0: auch Studierende angeschlossen und Hochschulstandorte blockiert. Die deutsche Fußballnationalmannschaft hat in München einen Sieg gegen Serbien gefeiert. Im dritten Spiel der Nations League setzte sich das DFB-Team mit 2:0 durch. Aus München Michael Augustin.
1: Der erste Sieg des neuen Bundestrainers Jürgen Klopp, ein hochverdienter Erfolg. Das deutsche Team gab mehr als 20 Torschüsse ab, darunter riesengroße Chancen. Am Ende, und das ist ein kleiner Makel, aber nur 2 Treffer. Der erste durch Tom Bischoff, Ende der ersten Halbzeit, der zweite durch Florian Wirtz nach gut einer Stunde. Serbien war ein schwacher Gegner, beschränkte sich nur auf die Defensive. Anders als gegen Griechenland fand die DFB-Elf diesmal Lösungen und Lücken. Die deutsche Mannschaft ließ den Ball gut laufen und wurde mit viel Beifall verabschiedet. Sonntag geht es in der Nations League mit dem Rückspiel in Griechenland weiter.
0: Das waren die Nachrichten. Das Wetter in Deutschland. Viele Wolken und gebietsweise Regen, Nebel möglich. Minimal 15 bis 8 Grad. Tagsüber ostwärts abziehender Regen, später von Westen her freundlicher mit Sonne. Höchstwerte 15 Grad im Erzgebirge bis 24 Grad am Oberrhein. Am Sonnabend ein Wechsel aus Sonne und Wolken. Vereinzelt sind Schauer möglich bei 19 bis 25 Grad. Jetzt ist es 2:03 Uhr.
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3: Schön, dass Sie dabei sind. Die armenische Pianistin Reh Argamanyan eröffnet mit dem zweiten Klavierkonzert von Franz Liszt. Alain Altinoglu leitet in dieser Aufnahme das Rundfunksinfonieorchester Berlin.

Mit dem zweiten Klavierkonzert von Franz Liszt hörten wir die armenische Pianistin Nare Argamanyan und das Rundfunksinfonieorchester Berlin unter Alain Altinoglu. Und mit Harmoniemusik geht's weiter hier im ARD-Nachtkonzert, einer Bläserbearbeitung, die Alfredo Bernardini für sein Ensemble Zefiro gemacht hat, aus Mozarts Così fan tutte.

Così fan tutte von Mozart in der Bläserbearbeitung mit dem Ensemble Zefiro unter Alfredo Bernardini. Und von dem kommt auch diese Harmoniefassung. Und hier kommt Opernmusik von Jacques Offenbach. Zitate aus seinem Opernfragment Dr. Ox hat Werner Hahntjes eingebaut in seine Offenbachianer. Und die hören wir jetzt in einer Aufnahme mit dem Kölner Rundfunkorchester unter Johannes Wildner.

Das Kölner Rundfunkorchester spielte unter Johannes Wildner die Offenbachianer von Werner Hartjes. Das ist das ARD-Nachtkonzert, präsentiert von BR Klassik. Jetzt mit Musik einer erfolgreichen Frau aus der komponierenden Zunft. Wir hören Kammermusik der Französin Mel Bonis. Das Mozart Piano Quartet spielt ihr erstes Quartett in B-Dur.

Das B-Dur-Quartett Opus 69 von Mel Bunis mit dem Mozart Piano Quartet hier im ARD-Nachtkonzert. Er hatte eine viel beachtete Affäre mit Hollywood-Ikone Greta Garbo und war mit der Millionenerbin Gloria Vanderbilt verheiratet. Leopold Stokowski war einer der bedeutendsten, innovativsten und schillerndsten Stardirigenten des 20. Jahrhunderts. Er pflegte einen exzentrischen Lebensstil, war ein visionärer Medienstar und hat die Musikwelt geprägt durch seine musikalische Arbeit. Unter anderem mit Modest Mussorgsky hat er sich eingehend befasst, mit der Oper Boris Godunow.

Das Bournemouth Symphony Orchestra unter José Cerebriar mit der symphonischen Synthese von Leopold Stokowski aus der Oper Boris Godunov von Modest Mussorgsky. Gegen 4 Uhr Nachrichten begleitet uns jetzt das Ensemble Prima Carezza mit einem kleinen Walzer von Georges Boulanger. Und in die dritte Nachtkonzertrunde geht's dann nach den Nachrichten. Musik.

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1: Um 4 Uhr mit Wolfgang Berger. Die Bundeswehr stellt ein eigenes Drohnenregiment auf. Wer sich zu Lande durchsetzen wolle, müsse den Kampf mit unbemannten Systemen beherrschen, sagte Verteidigungsminister Pistorius. Aus der Nachrichtenredaktion Gisela Former.
2: Verteidigungsminister Pistorius äußerte sich auf dem niedersächsischen Truppenübungsplatz Bergen zu dem Thema. Demnach wird der Verband aus bis zu 600 Männern und Frauen bestehen. Er könne Reichweiten bis zu 500 Kilometern abdecken. Das Drohnenregiment soll auch mit den neuen Kamikaze-Drohnen ausgerüstet sein, die Bundeswehr gerade erprobt. Der neue Verband wird offenbar Teil der 10. Panzerdivision werden, zu der auch die zum Schutz der NATO-Ostflanke in Litauen stationierte Panzerbrigade 45 gehört. Die Einführung von Drohnen ist auch eine Lehre aus dem Verlauf des Kriegs in der Ukraine.
1: Reisende auf der Bahnstrecke zwischen Hannover und Berlin müssen sich von heute an auf deutlich längere Fahrzeiten einstellen. Wegen einer umfassenden Sanierung ist die Strecke für 14 Monate komplett gesperrt. Die Fernzüge werden über Braunschweig und Magdeburg umgeleitet und brauchen deshalb rund 80 Minuten länger als bislang. Das betrifft auch die Verbindungen zwischen Berlin und Nordrhein-Westfalen, die über Hannover fahren. Wer von der Bundeshauptstadt aus nach Düsseldorf will, braucht nun regulär rund 5,5 Stunden. In Frankreich sind bei den Schülerprotesten inzwischen fast 2000 Menschen festgenommen worden. Den meisten wird laut Innenministerium Gewalt, etwa gegen Einsatzkräfte, vorgeworfen. Mehr als 300 Polizisten wurden demnach verletzt. Die Schülerinnen und Schüler protestieren seit Tagen gegen Lehrermangel, marode Schulgebäude und fehlende Ausstattung. Aktionen gibt es an fast jeder dritten weiterführenden Schule. Inzwischen haben sich auch Studierende angeschlossen und Hochschulstandorte blockiert. Die deutsche Fußballnationalmannschaft hat in München einen Sieg gegen Serbien gefeiert. Im dritten Spiel der Nations League setzte sich das DFB-Team mit 2:0 durch. Aus München Michael Augustin.
3: Der erste Sieg des neuen Bundestrainers Jürgen Klopp, ein hochverdienter Erfolg. Das deutsche Team gab mehr als 20 Torschüsse ab, darunter riesengroße Chancen. Am Ende, und das ist ein kleiner Makel, aber nur 2 Treffer. Der erste durch Tom Bischoff, Ende der ersten Halbzeit, der zweite durch Florian Wirtz nach gut einer Stunde. Serbien war ein schwacher Gegner, beschränkte sich nur auf die Defensive. Anders als gegen Griechenland fand die DFB-Elf diesmal Lösungen und Lücken. Die deutsche Mannschaft ließ den Ball gut laufen und wurde mit viel Beifall verabschiedet. Sonntag geht es in der Nations League mit dem Rückspiel in Griechenland weiter.
1: Das waren die Nachrichten. Das Wetter in Deutschland: tagsüber ostwärts abziehender Regen, später von Westen her freundlicher mit Sonne. Höchstwerte 15 Grad im Erzgebirge bis 24 Grad am Oberrhein. Morgen ein Wechsel aus Sonne und Wolken, vereinzelt Schauer möglich, 19 bis 25 Grad. Am Sonntag nach Westen wechselnd bewölkt, im Süden und Osten einzelne Schauer möglich. Es ist 4:03 Uhr.
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4: Am Mikrofon Marlene Reichert und ich freue mich, dass Sie dabei sind. Der Flötist Lawrence Dean und die Hannoversche Hofkapelle eröffnen mit dem E-Moll-Traversflötenkonzert von Franz Bender.

Musik für Friedrich den Großen, wir hörten Lawrence Dean und die Hannoversche Hofkapelle mit dem E-Moll-Traversflötenkonzert von Franz Benda, der es bis zum ersten musikalischen Berater des Preußenkönigs gemacht hat. Und nach diesem preußischen Konzert gibt's jetzt ein preußisches Quartett. Dem Neffen des großen Friedrich, der ein hervorragender Cellist gewesen ist, Friedrich Wilhelm II., hat Joseph Haydn eine Serie von 6 Quartetten gewidmet, eben die preußischen Quartette. Und wir hören jetzt das 5. in F-Dur mit dem Angelus String Quartet.

Das Angelus String Quartet mit dem 5. preußischen Quartett in F-Dur von Joseph Haydn. Das ist das ARD-Nachtkonzert, präsentiert von BR Klassik, und weiter geht's mit mehr Musik. Der schwedische Komponist Hugo Alfvén hat bereits in seiner Kindheit die Sommermonate in der Inselwelt vor Stockholm, den Stockholmer Schären, verbracht. Er hat segeln gelernt, wie andere Radfahren, und unzählige Stunden auf dem Wasser verbracht. Und so hat er eine tiefe, leidenschaftliche, persönliche Beziehung zum Meer entwickelt, die sich später in seiner Musik zeigen sollte. 1904 hat er seine sinfonische Dichtung Eine Schärensage geschrieben, und Alfvén hat darin die dramatischen und träumerischen Facetten des Meeres von ruhigen Sommergewässern bis hin zu Schiffbrüchen im Sturm gezeichnet. Das Island-Symphonieorchester spielt unter Petri Sakka.

Unter Leitung von Petri Sakari spielte das Island-Sinfonieorchester die Scherensage von Hugo Alfvén. Gleich die 5 Uhr Nachrichten und danach geht's in die 4. Nachtkonzertrunde.

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1: Um 5 Uhr mit Wolfgang Berger. Die Bundeswehr stellt ein eigenes Drohnenregiment auf. Wer sich zu Lande durchsetzen wolle, müsse den Kampf mit unbemannten Systemen beherrschen, sagte Verteidigungsminister Pistorius. Aus der Nachrichtenredaktion Gisela Former.
2: Verteidigungsminister Pistorius äußerte sich auf dem niedersächsischen Truppenübungsplatz Bergen zu dem Thema. Demnach wird der Verband aus bis zu 600 Männern und Frauen bestehen. Er könne Reichweiten bis zu 500 Kilometern abdecken. Das Drohnenregiment soll auch mit den neuen Kamikaze-Drohnen ausgerüstet sein, die die Bundeswehr gerade erprobt. Der neue Verband wird offenbar Teil der 10. Panzerdivision werden, zu der auch die zum Schutz der NATO-Ostflanke in Litauen stationierte Panzerbrigade 45 gehört. Die Einführung von Drohnen ist auch eine Lehre aus dem Verlauf des Kriegs in der Ukraine.
1: Reisende auf der Bahnstrecke zwischen Hannover und Berlin müssen sich von heute an auf deutlich längere Fahrzeiten einstellen. Wegen einer umfassenden Sanierung ist die Strecke für 14 Monate komplett gesperrt. Die Fernzüge werden über Braunschweig und Magdeburg umgeleitet und brauchen deshalb rund 80 Minuten länger als bislang. Das betrifft auch die Verbindungen zwischen Berlin und Nordrhein-Westfalen, die über Hannover fahren. Wer von der Bundeshauptstadt aus nach Düsseldorf will, braucht nun regulär rund 5,5 Stunden. In Frankreich sind bei den Schülerprotesten inzwischen fast 2000 Menschen festgenommen worden. Den meisten wird laut Innenministerium Gewalt, etwa gegen Einsatzkräfte, vorgeworfen. Mehr als 300 Polizisten wurden demnach verletzt. Die Schülerinnen und Schüler protestieren seit Tagen gegen Lehrermangel, marode Schulgebäude und fehlende Ausstattung. Aktionen gibt es an fast jeder dritten weiterführenden Schule. Inzwischen haben sich auch Studierende angeschlossen und Hochschulstandorte blockiert. Die deutsche Fußballnationalmannschaft hat in München einen Sieg gegen Serbien gefeiert. Im dritten Spiel der Nations League setzte sich das DFB-Team mit 2:0 durch. Aus München Michael Augustin.
3: Der erste Sieg des neuen Bundestrainers Jürgen Klopp, ein hochverdienter Erfolg. Das deutsche Team gab mehr als 20 Torschüsse ab, darunter riesengroße Chancen. Am Ende, und das ist ein kleiner Makel, aber nur 2 Treffer. Der erste durch Tom Bischoff, Ende der ersten Halbzeit, der zweite durch Florian Wirtz nach gut einer Stunde. Serbien war ein schwacher Gegner, beschränkte sich nur auf die Defensive. Anders als gegen Griechenland fand die DFB-Elf diesmal Lösungen und Lücken. Die deutsche Mannschaft ließ den Ball gut laufen und wurde mit viel Beifall verabschiedet. Sonntag geht es in der Nations League mit dem Rückspiel in Griechenland weiter.
1: Das waren die Nachrichten. Das Wetter in Deutschland. Tagsüber ostwärts abziehender Regen, später von Westen her freundlicher mit Sonne. Höchstwerte 15 Grad im Erzgebirge bis 24 Grad am Oberrhein. Morgen ein Wechsel aus Sonne und Wolken, vereinzelt Schauer möglich, 19 bis 25 Grad. Am Sonntag im Westen wechselnd bewölkt, im Süden und Osten einzelne Schauer möglich. Es ist 5.03 Uhr.
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4: Am Mikrofon Marlene Reichert und ich wünsche einen schönen guten Morgen.

Concerto Köln unter René Jacobs mit der Sinfonia zu La Giudita, dem Oratorium Judith von Francisco Antonio de Almeida. Weiter geht's mit Orchestermusik von Franz Danzi mit der Konzertante in B-Dur für Flöte, Klarinette und Orchester. Wir hören den ersten Satz mit James Galway Flöte, Sabine Meyer Klarinette und dem Württembergischen Kammerorchester unter Leitung von Jörg Färber.

Allegro moderato, der erste Satz aus der Sinfonia Concertante für Flöte, Klarinette und Orchester in B-Dur von Franz Danzig. Und wir hörten damit James Galway, Flöte, Sabine Meyer, Klarinette und das Württembergische Kammerorchester unter Leitung von Jörg Färber. Ein virtuoses Paradestück für die Violine von Camille Saint-Saëns als nächstes. Lydia Beich spielt zusammen mit dem Symphonieorchester des Bayerischen Rundfunks unter Lorin Mazel Introduktion und Rondo Capriccioso in A-Moll.

Zusammen mit dem Sinfonieorchester des Bayerischen Rundfunks unter Lorin Masel spielte die Geigerin Lydia Beich Introduktion und Rondo Capriccioso in A-Moll von Camille Saint-Saëns. Das ist das ARD-Nachtkonzert, präsentiert von BR Klassik. Jetzt mit der D-Dur-Sinfonie von Leopold Mozart. Die London Mozart Players spielen unter Leitung von Matthias Barmatt.

Die London Mozart Players unter Matthias Barmert mit der Sinfonie in D-Dur von Leopold Mozart. Und hier kommt jetzt im ARD-Nachtkonzert-Repertoire, das sich Starpianist Ignaz Moscheles in die virtuosen Hände geschrieben hat. Aus seinem 5. Klavierkonzert in C-Dur hören wir den 3. Satz Allegro Vivace mit Howard Shelley und dem Tasmanischen Sinfonieorchester.

Allegro vivace, der dritte Satz aus dem 5. Klavierkonzert in C-Dur von Ignaz Moscheles. Solist war der Pianist Howard Shelley und er musizierte zusammen mit dem Tasmanischen Sinfonieorchester. Kammermusik aus der Wiener Klassik schließt sich an. Wir hören das Flötenquartett in D-Dur von Franz Krommer mit Andreas Blauflöte, Christoph Streuli Violine, Ulrich Knörzer Viola und David Rinniker Violoncello. Der vierte Satz, presto.

Das war der vierte Satz Presto aus dem Flötenquartett in D-Dur von Franz Krommer. Und wir hörten damit Andreas Blau Flöte, Christoph Streule Violine, Ulrich Knörzer Viola und David Rinecker Violoncello. Und das war's schon fast für heute im ARD-Nachtkonzert. Mit einer schmelzenden Romanze von Dmitri Schostakowitsch begleiten uns Gidon Kremer und Oleg Meisenberg in 6 Uhr. Mein Name ist Marlene Reichert und ich wünsche einen schönen Freitag.

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1: Es ist 6 Uhr. Guten Morgen. Die Nachrichten des Bayerischen Rundfunks mit Anne-Madeleine Gallert. Die Übersicht. Deutsche Fußballnationalmannschaft schlägt Serbien 2:0. CSU und Linke begrüßen Stopp für Zuckersteuer. EU-Klimadienst Copernicus sieht extremen Hitzestress im Sommer. Das Wetter in Bayern überwiegend bewölkt, teils auch Regen, 15 bis 22 Grad. München. Die deutsche Fußballnationalmannschaft hat am Abend in der Nations League gegen Serbien gewonnen. 2:0 hieß es am Ende durch Treffer von Tom Bischoff und Florian Wirtz. Es ist der erste Sieg unter dem neuen Bundestrainer Klopp nach einer Niederlage gegen Griechenland und einem Unentschieden gegen die Niederlande. Die Leistung gegen die Serben müsse nun die Messlatte sein. Das sei, wie man spielen wolle, sagte Klopp nach der Partie. Das nächste Spiel der DFB-Elf steht am Sonntag an in Thessaloniki gegen Griechenland. München. Das vorläufige Aus für die geplante Zuckersteuer stößt in der Linkspartei und der CSU auf Zustimmung. Die Chefin der linke Bundestagsfraktion Reicheneck sagte der Augsburger Allgemeinen, die Regierung solle die Menschen entlasten, nicht erziehen. Um an Geld zu kommen, gäbe es andere Wege, so Reicheneck, etwa die zusätzliche Besteuerung großer Vermögen. Bayerns Ernährungsministerin Karniber fordert, das Vorhaben vollständig zu beenden. Lebensmittel seien für viele Familien schon teuer genug, sagte die CSU-Politikerin. Sie schlug mehr Eigenverantwortung und weniger neue Steuern vor. Das Bundeskanzleramt hatte den Gesetzentwurf gestern vorerst gestoppt. Finanzminister Klingbeil wollte eine neue Abgabe auf zuckerhaltige Getränke einführen. Berlin. Der Deutsche Städtetag kritisiert die Pflegereform als zusätzliche Belastung für die Kommunen. Präsident Jung sagte den Funke-Medien, finanziell lasse Bundesregierung die Städte erneut im Regen stehen. Der SPD-Politiker bemängelt besonders, dass kein Deckel für die Eigenanteile Pflegerbedürftiger vorgesehen ist. Dieser hätte nach seiner Einschätzung auch die Kommunen entlastet. Dass das Bundeskabinett das Gesetz am Mittwoch beschlossen hat, einen Tag bevor eine neue Regel für die Finanzierung von Bundesgesetzen in Kraft treten sollte, bezeichnet Jung als Affront. Seit gestern gilt das Konnexitätsprinzip. Der Bund soll 80% der zusätzlichen Kosten übernehmen, wenn neue Gesetze Länder und Kommunen finanziell belasten. Brüssel. Laut dem EU-Klimadienst Copernicus ist in diesem Sommer mehr als die Hälfte des europäischen Kontinents sehr starkem sogenanntem Hitzestress ausgesetzt gewesen. Damit waren so viele Regionen betroffen wie noch nie. In Westeuropa war es laut den Forschern der wärmste Sommer seit Beginn der Aufzeichnungen, mit im Schnitt 2,5 Grad über dem langjährigen Mittel. Dies führte unter anderem zu großer Trockenheit mit niedrigen Pegelständen an zahlreichen Flüssen und Seen. Washington. In Rekordzeit hat eine US-Raumkapsel die internationale Raumstation ISS erreicht. Nur 7 Stunden und 55 Minuten nach dem Start dockte die Raumkapsel Dragon des privaten Raumfahrtunternehmens SpaceX an der ISS an. Laut der US-Raumfahrtbehörde NASA ist das die schnellste Zeitspanne vom Start bis zum Andocken eines US-Raumschiffs in der Geschichte der ISS. Das Wetter in Bayern. Überwiegend bewölkt mit sonnigen Abschnitten im Südosten sowie in Unterfranken, sonst gebietsweise Regen. Ab dem Nachmittag meist trocken, Höchstwerte 15 bis 22 Grad. Am Wochenende und am Montag gebietsweise länger trüb durch Nebel und Hochnebel. Nach dessen Auflösung teils sonnig, teils wolkig, meist trocken. Höchstwerte 18 bis 23 Grad. Es ist 6.04 Uhr. Die Verkehrsmeldungen A6 Pilsen Richtung Nürnberg zwischen Kreuz Altdorf und Kreuz Nürnberg Ost. Ein Unfall auf der rechten Spur. Die A92 München Richtung Deggendorf zwischen Plattling West und Plattling Nord. Ein Unfall. Und die A96 Lindau Richtung München zwischen Wörthsee und Oberpfaffenhofen steht ein defektes Fahrzeug. Soweit die Verkehrsübersicht.
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2: Und wir starten mit dem Chopin-Zeitgenossen Thomas Tellefsen. Guten Morgen.

Eine Masurka war das aus der Feder von Thomas Tellefsen, einem Norweger, der wie alle, die pianistisch was zu sagen hatten, damals im 19. Jahrhundert oder sagen wollten, nach Paris gegangen ist, zum Superstar der Zeit, zu Frédéric Chopin, um bei ihm zu studieren. Und man hat die Handschrift von Chopin auch unüberhörbar gehört in dieser Masurka. Aber er war auch offenbar so, ganz zwischenmenschlich, eng mit Chopin, dieser Tellefsen. Er hat nämlich die originale Totenmaske von Chopin ergattert. Liegt heute im norwegischen Nationalmuseum in Trondheim. So, genug Dreiachtelwissen am Freitagmorgen. Wir machen weiter mit Haydn.

Der zweite Satz aus der Sinfonie Nummer 85 von Joseph Haydn, gespielt von den Bamberger Symphonikern unter der Leitung von Giovanni Antonini. Aufnahme von 2024, aktuell also offenbar ganz klares Zentrum des Italieners Antonini, dieser Haydn. Wenn er nicht gerade Gast bei anderen fremden Orchestern ist, spielt er nämlich mit seinem ganz eigenen gegründeten Originalklangensemble Il Giardino Armonico und dem Kammerorchester Basel, wo er erster Gastdirigent ist, alle über 100 Sinfonien von Haydn ein. Läuft schon ein paar Jahre, dieses Mammutprojekt. Zum 300. des Meisters wollen sie dann fertig sein und das ist 2032. Jetzt ein Komponist hier bei uns um 17:45 in BR Klassik, der auf der Bekanntheitsskala eher auf der ganz anderen Seite anzusiedeln ist, ein gewisser Christoph Förster. Zeitlang Hofkapellmeister in Rudolfstadt in der Barockzeit, wo er 1745 auch starb, aber leider offenbar sehr viel von seinem Oeuvre verschollen. Und deswegen kennen wir ihn heute kaum mehr. Dieses Hornkonzert hat sich allerdings erhalten.

Auf die Sekunde genau 6:30 ist es. Wir schauen nach München zur Konzertreihe Winners and Masters. 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

der Geigerin Esther Abrami, die nicht nur sehr gut spielen kann, sondern auch schreiben kann, gerade ein Buch rausgebracht. 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

Die Hanover Band unter Anthony Halstead mit einer D-Dur-Sinfonie von Karl Friedrich Abel. Viertel vor sieben war es gerade. Jean-Guillain Keras hat jetzt die Darmsaiten auf sein Cello aufgezogen. Das freut vor allem auch die Akademie für alte Musik, die ihn hier begleitet. In diesem Cellokonzert im Reum-Verzeichnis die Nummer 412, Musik von Antonio Vivaldi. Guten Morgen.

Jean-Guillain Queyras und die Akademie für Alte Musik mit einem F-Dur-Cello-Konzert von Vivaldi. In der kommenden Stunde nach 7 schaut bei uns der Norweger Daniel Herskedal vorbei. Er spielt Tuba und Basstrompete und zwar gerne auch so, dass man die Instrumente kaum mehr wiedererkennt. Mehr dazu nach 7. Jetzt noch ein kleiner Elfentanz. Wir dreivierteln uns sozusagen in Richtung Nachrichten mit diesem Walzer von Franz Lehár.

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1: 7 Uhr, die Nachrichten des Bayerischen Rundfunks mit Anne-Madeleine Gallert. Die Übersicht. Fußballnationalelf gewinnt 2:0 gegen Serbien. Stopp für Zuckersteuer stößt bei CSU und Linken auf Zustimmung. Uni Würzburg hofft auf Titel Exzellenzuniversität. Und das Wetter in Bayern überwiegend bewölkt, teils auch Regen, 15 bis 22 Grad. München. Die deutsche Fußballnationalmannschaft hat ihren ersten Sieg mit dem neuen Bundestrainer Klopp gefeiert. Im dritten Spiel der Nations League gewann das Team am Abend in München mit 2:0 gegen Serbien. Die Tore schossen Bischoff und Wirtz. Jürgen Klopp sagte nach der Partie, die Leistung gegen die Serben müsse nun die Messlatte sein. Wörtlich fügte er hinzu, das ist das, was wir spielen wollen. Die Mannschaft hatte unter Klopp einmal unentschieden gespielt und einmal verloren. Übermorgen trifft die DFB-Elf im Rückspiel wieder auf Griechenland. Berlin. Das vorläufige Aus für die geplante Zuckersteuer der Bundesregierung stößt auf Zustimmung bei unterschiedlichen politischen Lagern. Die Vorsitzende der linke Bundestagsfraktion Reichineck sagte der Augsburger Allgemeinen, die Regierung solle die Menschen entlasten und nicht erziehen. Eine Zuckersteuer belaste vor allem Haushalte mit kleinen und mittleren Einkommen. Auch Bayerns Ernährungsministerin Karneber von der CSU sprach sich gegen die Abgabe aus. Lebensmittel seien bereits teuer genug. Das Bundeskanzleramt hatte den Gesetzentwurf von Bundesfinanzminister Klingbeil gestern vorerst gestoppt. Geplant war eine Abgabe auf Getränke ab einem Zuckergehalt von 5 Gramm pro 100 Milliliter. Dubai. In der strategisch wichtigen Straße von Hormus ist wieder ein Tanker angegriffen worden. Wie die britische Behörde für Sicherheit in der Schifffahrt mitgeteilt hat, ist der Tanker beschossen worden. Danach brach ein Feuer aus. Die Besatzung soll sich in Sicherheit befinden. Zu den genauen Schäden ist bisher nichts bekannt. Auch wer hinter dem Angriff steht, ist unklar. In der Straße von Hormus kam es zuletzt immer wieder regelmäßig zu Angriffen. Seit dem militärischen Konflikt mit den USA blockiert der Iran dort den Verkehr. Würzburg. Als dritte bayerische Hochschule könnte die Uni Würzburg heute den Titel Exzellenzuniversität erhalten und damit bis zu 15 Millionen Euro zusätzliche Förderung für die Forschung. Die zuständige Bundesministerin Bär gibt die Entscheidung der sogenannten Exzellenzkommission am Nachmittag bekannt. Würzburg konkurriert mit 10 weiteren deutschen Standorten. Bis zu 5 Hochschulen werden ausgezeichnet. In Bayern sind die LMU und die TU in München schon Exzellenzunis. UASCO. Wegen des Klimaphänomens El Niño sprießen an einem der trockensten Orte der Welt derzeit zahlreiche Blumen. Was andernorts Unheil anrichte, begünstige in der Atacama-Wüste das Wachstum von Pflanzen, heißt es von der chilenischen Forstbehörde. Die durch El Niño verursachten Niederschläge führten dazu, dass rund 200 verschiedene Pflanzen gedeihen. Die Forstbehörde erwartet, dass bis Ende November rund 1 Million Menschen sich die Blütenpracht in der chilenischen Wüste anschauen werden. Das Wetter in Bayern. Überwiegend bewölkt mit sonnigen Abschnitten im Südosten sowie in Unterfranken. Sonst gebietsweise Regen, ab dem Nachmittag meist trocken. Höchstwerte 15 bis 22 Grad. Am Wochenende und am Montag gebietsweise länger trüb durch Nebel und Hochnebel. Nach dessen Auflösung teils sonnig, teils wolkig, meist trocken. Höchstwerte 18 bis 23 Grad. Es ist gleich 7.04 Uhr. Und ein Blick auf den Verkehr derzeit. Normaler Verkehr auf den Fernstraßen in Bayern. Soweit der Service.
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2: Und wir zupfen uns erstmal in diesen Morgen mit Musik von Agustin Barrios Manguri.

David Russell mit einer Machiche, einem brasilianischen Tanz, sowas wie der dortige Tango. Nach so viel Feuer auf 6 Seiten gönnen wir uns hier in BR Classic doch ein bisschen Streicher- und Holzblasbalsam aus der Barockzeit. Georg Philipp Telemann winkt hier galant aus der Ferne.

Die Holland Baroque Society war das mit einem Konzert in B-Dur von Georg Philipp Telemann. Hier bei uns in BR Klassik am Freitagmorgen gleich 20 nach 7. Jetzt machen wir einen kleinen Deep Dive, wie man so schön neudeutsch sagt, und das im doppelten Sinne. Wir gehen nicht nur tief rein, fokussieren uns auf ein ganz besonderes Thema. Wir gehen auch tief runter in die wundersamen Blechklangwelten.

0: Klingt schon sehr nach Didgeridoo, muss ich sagen, ist aber eine Tuba und zwar mit Daniel Herskedal, einem Norweger und ganz spannenden Künstler unserer Zeit. Ganz grob genommen kommt er aus der Welt des Jazz, hat aber schon früh angefangen mit der Tuba und der Basstrompete ganz eigene Wege auszuloten mit allem ihm verfügbaren Mitteln.
1: I try to make quite different sounds, like breathing sounds, my voice, deep sounds, high sounds.
0: Also nicht nur Tuba mit dem Mundstück, sondern auch die Stimme, atmen, tief, hoch. Er orientiert sich an anderen Instrumenten, Orgel, Chor. Bei ihm fühlt sich das eher an wie ein Klangbad.
1: But when you combine all these different sounds, it's a huge pleasure to think more like a sound bath.
0: Das kann man sich vorstellen. Daniel Herskedal diesen Sonntag zu Gast im Bergson in München solo, dann teils elektronisch.

0: I have composed material, but I do like enter the stage without knowing what
1: Er
0: my
1: hat
0: players
1: auch
0: or
1: improvisierte
0: what
1: Sachen,
0: my
1: komponierte
0: intention to
1: Sachen,
0: learn
1: immer ein
0: to
1: bisschen
0: know the
1: experimentieren,
0: audience
1: und da freut er
0: and
1: sich
0: see how
1: besonders
0: they
1: jetzt auf
0: react.
1: München im Bergson mit
0: I'm
1: diesem
0: working
1: tollen
0: on
1: Raum und dem
0: specifically very much
1: 360-Grad Audio
0: to play in
1: System.
0: this room because I think it's a perfect match for my music.

0: Kleiner Ausschnitt aus dem Projekt Call for Winter mit Daniel Herschkedal. Und wenn jemand nach Winter schreit, wenn jemand nach Winter callt, dann er. Er ist extra an einen der kältesten Orte von Norwegen gezogen.
1: I really love the real winters. I moved to the place now. I lived here for 1.5 years where I recorded the albums. And this is one of the coldest places in Norway. So we... This year we had 2 months where the highest temperature was minus 15 and went down to minus 40. I mean,
0: also, Höchstwerte bei minus 15, Tiefstwerte so eher um die minus 40, hat er mir erzählt im Interview. Das ist durchaus amtlich. Er liebt einfach die klirrende Kälte, kann man perfekt spielen. Der Klang von Schnee ist auch ganz besonders und er kann da einfach wirklich gut runterkommen.
1: Nice and I mean, you can forget quite a lot of stress.
0: Das würde ich mir gut vorstellen können, da oben im tiefen, verschneiten Norden von Norwegen. Jetzt ist er zu Gast in München, ganz ohne Schnee, Daniel Herschkedal, mit seiner Tuba und der Basstrompete und elektronischem Equipment. Diesen Sonntag im Bergson in München im Tonquartier Elektra um 19 Uhr geht's los.

Eine Sinfonie, nämlich die Nummer 13 in S-Dur von Carlos Baguer war das, dem Hauptvertreter der Wiener Klassik auf der Iberischen Halbinsel. In Barcelona geboren, dort war er auch jahrelang Organist an der Kathedrale. Dort ist er auch gestorben. Sehr fleißiger Mensch, quer durch alle Genres hat er geschrieben. Geschätzt auch als Pädagoge, auch jenseits der Landesgrenzen, aber wie so oft nach dem Tod schnell in Vergessenheit geraten. Im Grunde genommen bis heute. Gäbe es nicht ab und zu auch Lanzenbrecher, wie zum Beispiel die London Mozart Players, die wir gerade gehört haben mit dieser Sinfonie.

0: Renaud Capuçon an der Geige und das Ensemble Les Siècles mit Autumn Leaves, Les Feuilles Mortes von Joseph Kosma. Stravinsky pur steht diese Woche im Zentrum beim BRSO unter der Leitung von Simon Rattle bei den Abo-Konzerten in der Isar Philharmonie und da darf natürlich der Klassiker nicht fehlen. Le Sacre du Printemps von Igor Stravinsky heute Abend live in der Isar Philharmonie mit unserem Symphonieorchester unter der Leitung des Chefs Simon Rattle. Aber eben nicht nur, ich habe es gesagt, insgesamt 4 Werke des russischen Meisters der Moderne sind zu hören, unter anderem auch die Psalmensymphonie und ein Stück für Männerchor und Orchester. Und da kommt natürlich Peter Dijkstra mit ins Spiel, der Chef unseres Chores, der für die Einstudierung zuständig war. Und mit meiner Kollegin Silvia Schreiber über den unbekannten Stravinsky gesprochen hat.
1: Das Werk, was wir da hören werden, Le Roi des Étoiles, ist auf Russisch. Und da ist es natürlich seine Muttersprache. Und da merkt man, dass er sehr auf Textdeklamation geachtet hat und dass diese Sprache ihm sehr nah liegt. Obwohl es nicht einfach ist, das zu singen für den Chor. Es ist ein bisschen spröde, bis man das auch in der Vorstellung hat. Für die Sänger ist die Kombination von etwas schwerere Sprünge in der Walle und dazu kommt dann auch noch diese russische Sprache, ist das schon eine Herausforderung. Aber unsere Herren sind super vorbereitet und die können das wunderbar.
2: Bei Stravinsky assoziiert man ja in erster Linie mal einen extrem starken Rhythmus, was synkopisch ist und was galoppierendes. Es geht immer vorwärts, es kracht auch manchmal. Wie ist das jetzt hier?
1: Dieses Werk ist ja gewidmet an Claude Debussy. Und ich finde, dass man sehr viel auch Debussy hört hier und da. Das ist doch
2: auch die Sterne natürlich.
1: Ja, eben auch. Und ja, es hat auch was Impressionistisches, was Weiches, sehr Farbliches.

0: sehr Leuchtendes und auch die Orchestrierung finde ich auch sehr schattiert und nicht manchmal so eckig und hart, wie es manchmal in anderen Werken von Strawinsky sein kann. Also somit, ja, es ist doch wirklich eher impressionistisch und ich glaube, diese Widmung an Debussy war auch irgendwie eine Inspiration.
1: Der ganze Abend wird ja von Strawinsky-Werken bestritten, vom Chor und Orchester. Ist da die Gefahr eines Strawinsky-Overkills gegeben?
0: Ich finde die Charaktere dieser vier verschiedenen Stücke sehr unterschiedlich. Also somit ist es toll, wenn man einen Strawinsky-Abend hat, weil man dann eben genau diese verschiedenen Werke aus verschiedenen Perioden auch hört. Und es ist gewagt, aber einfach toll. Es ist auch wirklich ein Zeichen setzen. Und ich habe auch das Gefühl, dass unser Publikum sich da wahnsinnig drauf freut und auch eben genau diese, ja, doch in der Programmierung auch gewissermaßen Risikofreudigkeit sehr schätzt. Also ich finde das eine ganz, ganz tolle Sache. Mir macht es auf jeden Fall viel Freude.
2: Peter Dijkstra im Gespräch mit Silvia Schreiber und wir finden es natürlich auch toll und zwar so toll, dass wir heute Abend gleich live übertragen aus der Isar Philharmonie um 20:03 Uhr, nicht nur im Radio, sondern auch im Videostream.

Die Wassermusik bzw. ein kleiner Ausschnitt aus der Suite daraus, Musik von Georg Friedrich Händel mit dem Concerto Köln. Hier bei uns in BR Klassik am Freitagmorgen, 7:05 haben wir es. Bis zu den Nachrichten jetzt noch ein bisschen Musik von Imre Szeceny, eine Polka-Mazurka. Und in der dritten Stunde schauen dann unter anderem die Gewinnerin und der Gewinner unserer BR Klassik Hörerreise vorbei, die gerade zu Ende gegangen ist. Es ging nach Mailand. Wir reden mit den zwei Jungen, die dabei waren. Und es geht um eine Mozart-Uraufführung aus dem Jahr 1999. Was könnte das sein? Bleiben Sie dran, bis gleich.

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1: 8 Uhr, die Nachrichten des Bayerischen Rundfunks mit Anne-Madeleine Gallert. Die Übersicht. CSU und Linke begrüßen vorläufiges Ende der Zuckersteuer. Private Daten von Geheimdienstlern sind von Datenpanne betroffen. Deutschland gewinnt 2:0 gegen Serbien. Und das Wetter in Bayern überwiegend bewölkt, teils auch Regen, 15 bis 22 Grad. Berlin. Der vorläufige Stopp der Zuckersteuer wird von der CSU und der Linkspartei begrüßt. Bayerns Ernährungsministerin Karneber sagte der Augsburger Allgemeinen, Lebensmittel seien für viele Familien teuer genug. Die Menschen erwarteten, dass die Politik ihren Alltag wieder leichter mache. Die linken Fraktionschefin im Bundestag Reicheneck betonte, anstatt Lebensmittel weiter zu verteuern, gäbe es andere Mittel, um an Geld zu kommen. Die Bundesärztekammer hatte die Bundesregierung aufgefordert, an der Steuer festzuhalten. Übergewicht, Adipositas und Diabetes nehmen seit Jahren zu, so Präsident Reinhardt. Gestern war die Zuckersteuer vorerst gestoppt worden. Berlin. Der Deutsche Städtetag sieht durch die Pflegereform zusätzliche Belastungen auf sich zukommen. Präsident Jung sagte, finanziell lasse die Bundesregierung die Städte erneut im Regen stehen. Der SPD-Politiker kritisiert, dass kein Deckel für die Eigenanteile Pflegebedürftiger vorgesehen ist. Dieser hätte auch die Kommunen entlastet. Unterdessen wurde bekannt, dass das Bundesfinanzministerium offenbar kurzfristig Darlehen von bis zu 700 Millionen Euro bereitstellt, um Finanzlöcher der Pflegeversicherung zu decken. Das geht aus einem Schreiben an den Haushaltsausschuss hervor, das der Deutschen Presseagentur vorliegt. Berlin. Private Kontaktdaten mehrerer europäischer Geheimdienstchefs sind laut Recherchen von WDR und Süddeutscher Zeitung durch Datenlecks im Internet öffentlich geworden. Betroffen ist demnach auch der militärische Vizepräsident des Bundesnachrichtendienstes Bär. Seine private Handynummer, E-Mail-Adresse und Wohnanschrift in Bayern sollen seit Jahren online abrufbar sein. Den Berichten zufolge stammen die Daten aus einem Leak eines US-amerikanischen Online-Auktionshauses aus dem Jahr 2020 und sind bis heute einsehbar. Bär ist beim BND für die strategische Militäraufklärung im Ausland zuständig. Berlin. Seit heute früh fahren keine Züge mehr zwischen Berlin und Hannover. Wie eine Bahnsprecherin mitgeteilt hat, wurde die Strecke außer Betrieb genommen. Für die nächsten 14 Monate bleibt sie gesperrt und wird umfassend saniert. Alle Fernzüge werden währenddessen über Braunschweig und Magdeburg umgeleitet. Damit verlängert sich die Fahrzeit um 80 Minuten. Das betrifft auch sämtliche Verbindungen zwischen Berlin und Nordrhein-Westfalen, die regulär über Hannover fahren. München. Die deutsche Fußballnationalmannschaft hat in der Nations League gegen Serbien gewonnen. 2:0 hieß es am Ende durch Treffer von Tom Bischoff und Florian Wirtz. Es ist der erste Sieg unter dem neuen Bundestrainer Klopp nach einer Niederlage gegen Griechenland und einem Unentschieden gegen die Niederlande. Das nächste Spiel der DFB-Elf ist übermorgen gegen Griechenland. Das Wetter in Bayern. Überwiegend bewölkt mit sonnigen Abschnitten im Südosten sowie in Unterfranken. Zunächst sonst gebietsweise Regen, ab dem Nachmittag meist trocken. Höchstwerte 15 bis 22 Grad. Am Wochenende und am Montag gebietsweise länger trüb durch Nebel und Hochnebel. Nach dessen Auflösung teils sonnig, teils wolkig, meist trocken. Höchstwerte 18 bis 23 Grad. Es ist gleich 8:04 Uhr. Die Verkehrsmeldungen, die A3 Frankfurt Richtung Würzburg ist zwischen Wertheim-Lenkfurt und Helmstadt nach einem Unfall gesperrt. Dort musste ein Rettungshubschrauber landen, im Moment 4 Kilometer Stau. Und die A95 München Richtung Garmisch-Partenkirchen zwischen Schäftlarn und Wolfratshausen Behinderungen nach einem Unfall. Soweit der Service.
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2: Bei uns kein Hochnebel, sondern eher tief sitzende Sonne mit diesen wärmenden Klängen von Felix Mendelssohn-Bartholdy. Guten Morgen.

Elfenhaft gleich ist dieses Scherzo hier aus dem zweiten Streichquartett von Felix Mendelssohn Bartholdy an uns vorbeigehuscht mit dem Quatuor Modigliani, gegründet 2003 von den Studierenden damals am Conservatoire in Paris und benannt nach dem Maler und Bildhauer Modigliani, der in Paris gestorben ist und vor allem für seine Aktgemälde für manch einen Skandal gut war. Das war aber, dachte ich mir gerade, eher weniger Grundlage für die Namensgebung, sondern vielmehr das Visionäre, das Plastische, die Ausformulierung von Kunst im Allgemeinen, was sich natürlich auch ganz gut auf die Musik übertragen lässt. 10:10 ist das BR Klassik am Freitag. Pardon, jetzt mit Musik von Johann Melchior Molitor.

0: Ein Konzert in S-Dur aus der Feder von Johann Melchior Molter war das. Hier bei uns in BR Klassik am Freitagmorgen, gleich 20 nach 8 ist es. Sie sind fast schon ein bisschen Kult. Die BR Klassik-Hörerreisen seit Jahren finden sie statt, immer an unterschiedliche Orte der Welt, immer allerdings mit mindestens einer Opernaufführung mit im Gepäck. Heuer ging es nach Mailand, wo unter anderem ein Museumsbesuch bei Caravaggio auf dem Programm stand und natürlich auch ein Stelldichein in dem Bereich vielleicht berühmtesten Opernhaus Italiens in der Mailänder Scala. Gestern kamen die Mitreisenden wieder zurück, darunter auch Vincent und Janina Albrecht, junge Geschwister aus München, die diese Reise bei uns in BR Klassik hier gewonnen haben damals. Und mit ihnen habe ich vorher telefoniert und sie natürlich gefragt, wie die Aufführung in der Scala war. Zunächst allerdings mit einem kleinen Fokus auf die Beinfreiheit, weil Vincent immerhin stolze 2 Meter groß gewachsen ist.
1: Die war spannend und, sagen wir mal, sehr einengend, aber ich glaube, dafür ist die Akustik und die Vorführung, die entschuldigt für jegliche fehlende Beinfreiheit.
0: Okay, aufgeführt wurde auch eine der berühmtesten Opern der Welt, die Traviata von Italiens Nationalheiligen, kann man schon sagen, Giuseppe Verdi. Wie hat's euch gefallen, Janina?
2: Also ich muss sagen, ich fand's wirklich schön. Also die Kostüme, der Gesang, es war einfach atemberaubend. Also die gesamte Kulisse auch. Es war echt ein wunderschönes, einmaliges Erlebnis und also jederzeit wieder. Und es war wirklich, wirklich schön, muss man wirklich sagen.
0: Ja, so soll es sein. Aber ich habe gelesen, es war ja nicht nur die Scala dabei. Ihr seid auch am Comer See vorbeigekommen mit Privatkonzert. Was ging es denn da?
1: Das Privatkonzert war sogar in Mailand. Das war wirklich beeindruckend mit der Madame Giulini, mit historischen Konzerten oder historischen Instrumenten, die tatsächlich in der Welt nur einmal existiert. Das war wirklich beeindruckend und wirklich eine sehr intime,

0: Angelegenheit.
1: Ah, okay. Aber am Comer See wart ihr eben auch ganz malerische Orte mit dem Bötchen hin und her fahren. Alles Sachen, wo ich mir gedacht habe, wo ich es durchgestöbert hat, die ja schreien, gemalt oder fotografiert zu werden. Da kommst du wieder ins Spiel, Janina. Du bist der Fotografin. Was war dein schönstes Motiv, das du eingefangen hast?
2: Ich muss wirklich sagen, als wir da auf den Comer See mit dem Boot umhergefahren sind und man hat dann so nebenbei Bilder gemacht, es war, also das war wirklich eines meiner größten Highlights dort. Echt unbeschreiblich. Und dann sind wir da umhergefahren und oh, man hat sich da wirklich wie, ja, wie der beste Mensch der Welt gefühlt in dem Moment. Es war einfach, das war wirklich persönlich mein größtes Highlight.
1: Der Reiseleiter, mein Kollege Christopher Mann, hat mir aber auch erzählt, dass sich es dann schnell rumgesprochen hat, dass du gut und viel und schön Fotos machen kannst. Hast auch offensichtlich ein paar Privataufträge bekommen.
2: Also ich durfte dann vor der Mailänder Scala dann noch, habe ich dann von den einzelnen Paaren auch nochmal Bilder gemacht. Und das ist doch nicht schlimm. Also ich fand es so schön, ich fand es so süß, wie die dann zu mir gekommen sind, gefragt haben. Und ja, das sind halt Erinnerungen fürs Leben. Und ich bin ja da, ist ja kein Problem.
1: Klar, aber von euch beiden habt ihr hoffentlich auch viele Selfies gemacht. Ich meine, du wurdest ja immerhin überrascht von deinem Bruder.
2: Ja, das stimmt. Wir haben eben gerade schon ein paar Bilder übertragen auf dem Computer und auch wenn ich das zwar beruflich mache, privat mache ich es genauso gerne und ich liebe es. Ich liebe es einfach und es war einfach toll.
1: Ja, super. Eindrücke, die bleiben. Und ihr habt schon vorhin durchhören lassen, ihr würdet es jederzeit wieder machen. Nächstes Mal geht's nach Hamburg. Habt ihr schon gesehen? Wollt ihr wieder mitmachen?
0: Da war ich zum Glück vorletzte Woche. Das heißt, auf jeden Fall würde man sofort es wieder machen. Vor allen Dingen die Interaktion mit den vielen Menschen, auch den vielen unterschiedlichen Menschen, die Eindrücke von ihnen zu bekommen, aber auch Erfahrungen auszutauschen, auch etwas über Opern und Konzertbesuche zu diskutieren und zu philosophieren. Das heißt auch diese Interaktion mit den anderen Leuten vor Ort und auch natürlich mit dem Reiseleiter Christopher Mann, das war wirklich eine Bereicherung. Und auch dazu ein Bild zu sehen zu der Stimme, die man immer im Radio hört.
1: Sagt Vincent Albrecht zusammen mit seiner Schwester Janina jetzt hier bei uns im BR Classic Live-Gespräch, frisch von der BR Classic Hörerreise wieder im Lande. Vielen Dank euch beiden und viele schöne weiteren Stunden mit BR Classic.
2: Vielen Dank.
0: Vielen Dank.

Christian Zimmermann mit dem B-Dur Impromptu von Franz Schubert. Morgen am Samstag ist er in der Meistersingerhalle in Nürnberg, Christian Zimmermann, und spielt eins seiner wenigen Konzerte im Jahr. 5:05 ist es jetzt zu was ganz anderem. Jetzt habe ich was ganz was Feines für alle, die Freude haben an gepflegten Mantel- und Degenabenden. Wir katapultieren uns zurück in die goldene Ära der Freibeuterfilme Hollywoods der 30er und 40er Jahre. Stammgast damals im Studio, der schönste Pirat unter dem Leinwandhimmel, der Gottvater aller Oberlippenbärte, Errol Flynn, der im Grunde genommen keine Waffen brauchte, weil allein sein Lächeln entwaffnend war. Und wenn Sie denken, das wäre jetzt ein kleiner Sprachwitz, nee, es ist wirklich wahr. Schauen Sie sich mal einen Film an, allein ein Trailer auf YouTube reicht. Stammgast hingegen in der Klangmagie-Fabrik, Erich Wolfgang Korngold, der an der West Coast ja seine zweite Heimat fand, nachdem er vor den Nazis flüchten musste und sein irres Orchestrierungstalent in die Waagschale geworfen hat. Zum Beispiel für den Klassiker, den wir jetzt hier hören, 1940, Der Herr der Sieben Meere. Also Enterhaken raus, Kanone laden. Das ist mein Herzensstückel für heute.

0: The Seahawk, der Herr der sieben Meere, Musik von Erich Wolfgang Korngold, hier gespielt vom London Symphony Orchestra. Genau 20 vor 9 ist es. Franziska Stürz blättert jetzt zurück zu einer ganz besonderen Uraufführung.
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2: Wien, 2. Oktober 1999. Über 200 Jahre nach seinem Tod kommt Wolfgang Amadeus Mozart zurück ans Theater an der Wien. Und zwar als Musical aus

0: der Feder von Librettist Michael Kunze und Komponist Sylvester Levay. Mozart ist sozusagen der Popstar der Klassik. Schon 1984 hat der Film Amadeus die Menschen begeistert. Falco sang 1985 Rock Me Amadeus. Und jetzt vermischen sich im Musical Mozart Musikstile, Fantasie und Realität. Das Musical Mozart beginnt am Grab des Komponisten. Der Naturforscher Dr. Messmer darf es in Anwesenheit der Witwe Constanze öffnen und erinnert sich an Mozarts Leben. Das Wolferl wird als Wunderkind gefeiert und sein Vater Leopold setzt hohe Erwartungen in seinen talentierten Sohn. Der erwachsene Mozart kämpft gegen innere Dämonen und gesellschaftliche Zwänge und er sehnt sich nach kreativer Freiheit und Liebe. Aloysia und Constanze Weber stehen im Zentrum der Liebesgeschichte und eine unsichtbare Figur, das Porzellankind Amadé, spielt ebenfalls eine große Rolle in diesem Musical. Es symbolisiert sein künstlerisches Genie, das ihn begleitet, antreibt und auch bis in den Tod verfolgt.
1: Ich bin du und ich bin Moll, ich bin Akkord und ich bin Melodie.
0: Die bildgewaltige Inszenierung von Harry Kupfer unterstützt die Idee der Autoren und lenkt den Blick des Publikums auf den wirklichen Menschen Mozart mit all seinen Höhen und Tiefen. Das Musical zeigt ihn bewusst fehlerhaft, zerbrechlich und somit sehr greifbar. Kritiker bemängeln zwar die plakative Symbolik in der Inszenierung und auch die wilde Stilmischung der Musik. Beim Publikum wird Mozart jedoch ein großer Erfolg. Nach zahlreichen Aufführungsserien in insgesamt 10 Ländern und mehr als 3,2 Millionen verkauften Karten fasziniert Mozart auch als Musical bis heute.
2: Franziska, Sturz über die Uraufführung des Mozart-Musicals am 2. Oktober 1999. Bei uns jetzt hier analog unseres Wellennamens allerdings ein kleiner Ausschnitt des klassischen Wolferl.

Der dritte Satz aus dem vierten Violinkonzert, Köchelverzeichnis 218 von Mozart mit dem Symphonieorchester des Bayerischen Rundfunks unter der Leitung von Lorin Marcel und Maxim Wengerow als Solisten. 1997 ist diese Aufnahme entstanden im Herkulessaal der Münchner Residenz aus der Hochphase der Karriere von Wengerow. Viele Jahre war er sowas wie der Ultra-Virtuose an der Geige. Es gab nichts, was er nicht irgendwie blitzsauber und ultraschnell spielen konnte. Auch ein Wahnsinns-Tourplan damals in den 90ern und Anfang

2000er Jahre immer so um die 160 Konzerte pro Jahr dieser Wengerow. Aber irgendwann hat auch er erkennen müssen, ein bisschen zurückfahren schadet auch nicht, hat dann Dirigieren angefangen. Mittlerweile tritt er nur noch ganz selten auf. 10 vor 9 ist es. Wir haben noch ein bisschen Musik von Richard Adenzel für Sie.

Musik von Richard Adansel hier bei uns zum Ausklang dieser Sendung. Das war noch Journey to Romance. Meine ganz persönliche Journey geht jetzt straight in Richtung Kantine. Mir knurrt der Magen. Wir haben noch im Hintergrund Musik von Silvius Leopold Weiß für Sie. Und danach gibt es das Neueste vom Tage in den Nachrichten. Und dann übernimmt Marlene Reichert in der Folgesendung. Ihnen viel Spaß beim Weiterhören und schon mal einen guten Einstieg ins Wochenende. Machen Sie es gut, sagt Johann Jana Mikrofon.

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1: 9 Uhr, die Nachrichten des Bayerischen Rundfunks mit Anne-Madeleine Gallert. Die Übersicht: Stopp der Zuckersteuer stößt bei CSU und Linken auf Zustimmung. Industrie fordert Kurs halten bei den geplanten Reformen. Fast jedes zweite Flüchtlingskind ist vom Schulbesuch ausgeschlossen. Und das Wetter in Bayern überwiegend bewölkt, teils auch Regen, 15 bis 22 Grad. Berlin. Das vorläufige Aus für die geplante Zuckersteuer der Bundesregierung stößt auf Zustimmung bei unterschiedlichen politischen Lagern. Die Vorsitzende der linke Bundestagsfraktion Reichineck sagte der Augsburger Allgemeinen, die Regierung solle die Menschen entlasten und nicht erziehen. Eine Zuckersteuer belaste vor allem Haushalte mit kleinen und mittleren Einkommen. Auch Bayerns Ernährungsministerin Karniber von der CSU sprach sich gegen die Abgabe aus. Lebensmittel seien bereits teuer genug. Das Bundeskanzleramt hatte den Gesetzentwurf von Bundesfinanzminister Klingbeil gestern vorerst gestoppt. Berlin. Die Industrie fordert die Bundesregierung auf, an den Reformen bei Rente, Gesundheit und Pflege festzuhalten. Die Hauptgeschäftsführerin vom Bund

0: Bundesverband der deutschen Industrie Gönner, sagte der Neuen Osnabrücker Zeitung, dies sei Bedingung für stabiles Wachstum. In dem Zusammenhang warnte die BDI-Chefin vor einem Teufelskreis. Steigende Kosten sorgen nach ihren Worten für weniger Wettbewerbsfähigkeit und damit für höhere Arbeitslosigkeit. Die positivere Wachstumsprognose ist für den BDI kein Grund zum Aufatmen. Gönner sagte, eine Vielzahl von mittelständischen Unternehmen schließe inzwischen einfach den Betrieb, anstatt Insolvenz anzumelden. Washington. Angesichts der weltweit hohen Treibstoffpreise hat US-Finanzminister Bessent die europäischen Staaten aufgerufen, umgehend ihre strategischen Dieselreserven freizugeben. Die europäischen Partner sollten zusätzliche Lieferungen sofort verfügbar machen, schrieb Bessent in den sozialen Medien. US-Präsident Trump ist daran gelegen, die Preise an den Tankstellen noch vor den Zwischenwahlen im November zu stabilisieren. Deshalb hatte er zuletzt auch einen Exportstopp für US-Diesel erwogen. Die Hälfte der europäischen Dieselimporte kommt aus den USA. Die EU-Kommission will heute mit Vertretern der Mitgliedsländer über die Lage beraten. Genf. Fast 6 Millionen Flüchtlingskinder haben laut den UN im vergangenen Jahr keine Schule besucht. Wie das UN-Flüchtlingshilfswerk in Genf mitgeteilt hat, ist damit fast die Hälfte der gut 13 Millionen betroffenen Kinder vom Schulbesuch ausgeschlossen. In dem Bericht wird davor gewarnt, dass neue Kürzungen in den Budgets der Hilfsorganisationen dazu führen können, dass weitere Millionen Mädchen und Jungen keinen Unterricht erhalten. Frühehen und andere Missstände sorgen demnach vor allem dafür, dass Mädchen aus den Schulen gedrängt werden. Washington. In Rekordzeit hat eine US-Raumkapsel die internationale Raumstation ISS erreicht. Nur 7 Stunden und 55 Minuten nach dem Start dockte die Raumkapsel Dragon des privaten Raumfahrtunternehmens SpaceX an der ISS an. Laut der US-Raumfahrtbehörde NASA ist das die schnellste Zeitspanne vom Start bis zum Andocken eines US-Raumschiffs in der Geschichte der ISS. Das Wetter in Bayern. Überwiegend bewölkt mit sonnigen Abschnitten im Südosten sowie in Unterfranken, sonst gebietsweise Regen. Ab dem Nachmittag meist trocken, Höchstwerte 15 bis 22 Grad. Am Wochenende und am Montag gebietsweise länger trüb durch Nebel und Hochnebel. Nach dessen Auflösung teils sonnig, teils wolkig, meist trocken. Höchstwerte 18 bis 23 Grad. Es ist 9.04 Uhr. Die Verkehrsmeldungen A3 Frankfurt Richtung Würzburg, zwischen Wertheim-Lenkfurt und Helmstadt 4 Kilometer Stau wegen Bergungsarbeiten. Und die A73 Bamberg Richtung Nürnberg ist zwischen Forchheim Nord und Forchheim Süd nach einem Unfall blockiert. Soweit der Service.
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2: Schönen guten Morgen. Los geht's mit dem Münchner Rundfunkorchester und der Ouvertüre zur Verkauften Braut von Friedrich Smetana.

Das Münchner Rundfunkorchester öffnete den BR-Klassik-Vormittag heute unter Leitung von Jaroslav Krompolz mit der Ouvertüre zur verkauften Braut von Friedrich Smetana. Reizvoll, enthusiastisch und

voller Anmut fand Robert Schumann das Rondo à la Masur seines gleichaltrigen Kollegen Frédéric Chopin. Der hatte das Stück mit 16 am Konservatorium geschrieben und polnische Volksmusik gekonnt mit der virtuosen Form eines Rondos verbunden. Hören wir Lilia Silberstein.

Lilia Silberstein war das mit dem Rondo à la Masur Opus 5 von Frédéric Chopin. Das ist der Freitagvormittag auf BR Klassik und es ist 10:50. Bis heute gehört es zum Muss im Repertoire von Flötistinnen und Flötisten weltweit, das Flötenkonzertino von Cécile Chaminade. Zauberhafte lyrische Melodien hat sie darin mit anspruchsvoller technischer Brillanz verbunden.

0: Der Flötist Emmanuel Pahud spielte zusammen mit dem Orchestre de Chambre de Paris unter Leitung von François Lelieux das Flötenkonzertino von Cécile Chaminade. Und damit ist es 21:30 geworden. Am Sonntag startet in der Jesuitenkirche St. Michael wieder der Münchner Orgelherbst, inzwischen zum 18. Mal. Die Reihe hat sich in den letzten Jahren als feste Größe im Münchner Konzertleben etabliert, mitten in der Fußgängerzone mit der großen Orgel als Hauptdarstellerin. Auch heuer gibt es ein anspruchsvolles Programm mit internationalen Künstlerinnen und Künstlern, klassischen Meisterwerken, modernen Kompositionen und Improvisationen. Ein Bogen von der Orgeltradition bis zur Gegenwart. Der Orgelherbst läuft bis November mit mehreren Konzerten. Infos zu Terminen und Tickets finden Sie auf münchnerorgelherbst.de. Den Auftakt macht am Sonntagnachmittag um 16 Uhr ein Konzert mit Peter Kofler an der Rieger Orgel von St. Michael. Auf dem Programm Werke von Johann Sebastian Bach, Claude Debussy, Sergei Prokofjew und die Uraufführung der 18. Orgelsymphonie Cosmic Circle von N.J. Schneider. Gespielt wird in der Jesuitenkirche St. Michael, Neuhauser Straße 6 mit Videoübertragung auf Leinwand im Kirchenraum.
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Die Geigerin Rachel Podger spielte zusammen mit Bracken Baroque das Violinkonzert G-Moll, Bachwerkverzeichnis 1056 von Johann Sebastian Bach. Und wenn es jetzt mit Tanzmusik aus Wien weitergeht, dann ist das vom Werk des Thomas Kantors gar nicht so weit entfernt, wie man zunächst denkt. Denn so ein Johann Strauss, der war ein solide, ausgebildeter Musiker. Unterricht hatte er in Musiktheorie, Kontrapunkt und Generalbass bei Josef Drechsler. Und Drechsler, der war ein angesehener Wiener Kirchenmusiker und Kapellmeister, in dessen Unterricht die strengen Kompositionstechniken und Fugen von Bach zum Standard gehört haben. Also basiert das, was bei Strauss so schwungvoll und leicht daherkommt, auf dem soliden Handwerk der klassischen Tradition, zu der Bach den Grundstein gelegt hatte.

An der schönen blauen Donau, Walzer Opus 314 von Johann Strauss mit den Wiener Philharmonikern unter Leitung von Zubin Mehta. Das ist der Freitagvormittag auf BR Klassik, jetzt um 8:08 mit der Klaviersonate E-Dur Kirkpatrick 380 von Domenico Scarlatti, und die spielt Alexandre Tarot.

Alexandre Tarot spielte die Sonate E-Dur Kirkpatrick 380 von Domenico Scarlatti. Und Genachrichten begleitet uns jetzt der Gitarrist David Russell mit einem Stück von Andres Segovia. In die zweite Vormittagsrunde geht's dann mit Mozart. Bis gleich.

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1: Es ist 10 Uhr, die Nachrichten des Bayerischen Rundfunks mit Anne-Madeleine Gallert. Die Übersicht. Klingbeil will trotz Kritik an Zuckersteuer festhalten. In Bremen starten die Feiern zum Tag der Deutschen Einheit. Uni Würzburg hofft auf Titel Exzellenzuniversität. Und das Wetter in Bayern, überwiegend bewölkt, teils auch Regen, 15 bis 22 Grad. Berlin. Bundesfinanzminister Klingbeil hält trotz des Widerstands aus dem Kanzleramt an seinen Plänen für eine Zuckersteuer fest. Der SPD-Chef sagte, das Ziel bleibe klar, die Abgabe auf zuckerhaltige Getränke solle kommen und er rechne mit einer schnellen Einigung innerhalb der Bundesregierung. Das Kanzleramt hatte den Gesetzentwurf zunächst gestoppt. Nach Angaben aus Regierungskreisen ist der Vorschlag in seiner jetzigen Form nicht mehr mehrheitsfähig. Vorgesehen ist eine Steuer auf Getränke mit mehr als 5 Gramm Zucker pro 100 Milliliter ab Juli 2027. Kritik kommt von der Linken und von der CSU. Sie warnen vor höheren Belastungen für Verbraucher, zusätzlicher Bürokratie und einer weiteren Verteuerung von Lebensmitteln. Berlin. Der Deutsche Städtetag sieht durch die Pflegereform zusätzliche Belastungen auf sich zukommen. Präsident Jung sagte, finanziell lasse die Bundesregierung die Städte erneut im Regen stehen. Der SPD-Politiker kritisiert, dass kein Deckel für die Eigenanteile Pflegerbedürftiger vorgesehen ist. Dieser hätte auch die Kommunen entlastet. Unterdessen wurde bekannt, dass das Bundesfinanzministerium offenbar kurzfristig Darlehen von bis zu 700 Millionen Euro bereitstellt, um Finanzlöcher der Pflegeversicherung zu decken. Das geht aus einem Schreiben an den Haushaltsausschuss hervor, das der Deutschen Presseagentur vorliegt.

0: Bremen. Mit der Eröffnung des Bürgerfestes beginnen heute in der Hansestadt die Feierlichkeiten rund um den Tag der Deutschen Einheit. Der amtierende Bundesratspräsident und Bremer Bürgermeister Bovenschulte wird dazu als Gastgeber eine Rede halten. Bis Sonntag sind in Bremen mehr als 700 Veranstaltungen geplant, kostenlose Konzerte, Diskussionen, Führungen und Ausstellungen. Morgen ist dann der offizielle Festakt. Bayerns Ministerpräsident Söder wird im ehemals geteilten Dorf Mödlareuth im Landkreis Hof erwartet. Kiew. Bei russischen Drohnenangriffen auf die ukrainische Hauptstadt ist mindestens ein Mensch getötet worden. Wie es heißt, schlug eine Drohne in ein Wohnhaus im Osten der Millionenstadt ein. Am Morgen sperrten die Behörden mehrere Brücken über den Fluss Dnipro. Bürgermeister Klitschko berichtete von einem Drohnentreffer auf der Südbrücke, über die sowohl eine U-Bahn-Linie als auch eine wichtige Straßenverbindung führen. Weitere Brücken wurden vollständig oder teilweise gesperrt. Würzburg. Als dritte bayerische Hochschule könnte die Uni Würzburg heute den Titel Exzellenzuniversität erhalten und damit bis zu 15 Millionen Euro zusätzliche Förderung für die Forschung. Die zuständige Bundesministerin Baer gibt die Entscheidung der sogenannten Exzellenzkommission am Nachmittag bekannt. Würzburg konkurriert mit 10 weiteren deutschen Standorten. Bis zu 5 Hochschulen werden ausgezeichnet. In Bayern sind die LMU und die TU in München schon Exzellenzunis. Und das Wetter in Bayern. Vielerorts bewölkt oder trüb, später ein Mix aus Sonne, Wolken und Regen. Höchstwerte 15 bis 22 Grad. In der Nacht Tiefstwerte 13 bis 6 Grad. Am Wochenende und am Montag gebietsweise länger trüb durch Nebel, nach dessen Auflösung teils sonnig, teils wolkig. Höchstwerte 18 bis 23 Grad. Es ist gleich 10.04 Uhr. Die Verkehrsmeldungen. A8 München Richtung Salzburg. Zwischen Rosenheim West und Rohrdorf 5 Kilometer Stau und stockend. Und die A73 Bamberg Richtung Nürnberg ist zwischen Forchheim Nord und Forchheim Süd nach einem Unfall gesperrt. Im Moment 2 Kilometer Stau. Soweit der Service.
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2: Schön, dass Sie dabei sind. Und mit Mozart eröffnet der isländische Pianist Víkingur Ólafsson.

Víkingur Ólafsson spielte das Rondo D-Dur, Köchelverzeichnis 485 von Wolfgang Amadeus Mozart. Und damit zu einer kompositorischen Königsdisziplin, den Orchestervariationen. Da kann Komponist zeigen, wie er mit Klangfarben und Ausdrucksmöglichkeiten des Orchesterapparats umgehen kann. Damit es nicht gar zu einfach wird, hat Antonín Dvořák mit einem Freund gewettet, sich ein scheinbar unmögliches Thema dafür zu suchen, und er hat ein eigenes Lied gewählt, sein Chorlied der Geiger. Damit hat er sich dann wirklich nicht leicht gemacht. Das hat nämlich eine eher sperrige Taktstruktur und es enthält eine übermäßige Quarte. Das klingt, Sie werden es gleich hören, eher exotisch. Und was hat Dvořák daraus gemacht? Mühelos scheinen jubelnde Variationen aus dem Thema zu entspringen. Das Werk wird zur mitreißenden Reise, bei der Dvořák zu sagen scheint: Schaut nur, was ich kann.

Das tschechische Philharmonische Orchester unter Leitung von Charles McCarras mit den sinfonischen Variationen Opus 78 von Antonín Dvořák. Der Freitagvormittag auf BR Klassik, 10.31 Uhr ist es jetzt und weiter geht's mit Anton Ferdinand Tietz. Ja, der Name ist heute nicht so geläufig. In Nürnberg wurde er 1742 geboren. Mit 16 hat er als Geiger im Orchester von St. Sebald gespielt. Mit 20 ist er nach Wien gegangen. Ins Opernorchester hat ihn Christoph Willibald Gluck vermittelt. Auf Einladung eines hohen russischen Staatsbeamten ist er dann nach St. Petersburg gereist und da hat er eine tolle Karriere gemacht, ist Mitglied im Ersten Hoforchester geworden und Geigenlehrer des zukünftigen Zaren Alexander mit dem höchsten Gehalt aller Musiker. Tietz war zu Lebzeiten in ganz Europa bekannt, pflegte Kontakt mit Mozart und Haydn in Wien.

Quartettmusik aus Russland. Da hat der gebürtige Nürnberger Anton Ferdinand Tietz gelebt und gearbeitet. Und wir hörten gerade sein Quartett S-Dur Opus 1 Nummer 6 mit dem Hofmeister-Quartett. Und hier kommt Tanzmusik, wie sie ein halbes Jahrhundert später am russischen Hof modern gewesen ist. Der Komponist Graf Imre Széchenyi war eigentlich Diplomat, ein hoher K- und K-Staatsbeamter, aber eben auch ein fähiger Musiker, so gut, dass sein Freund Johann Strauss seine Stücke in seine Konzertprogramme aufgenommen hat. Und hier kommt Széchenyis Polka Masur, der Fächer.

Der Fächer Polka Masur von Imre Szczęsny mit dem Budapest Symphony Orchestra unter Valeria Czarny. 11:02 ist es, gleich gibt's Nachrichten und danach geht's in die dritte Vormittagsrunde hier auf BR Klassik mit Musik von Felix Mendelssohn.

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1: Um 11 Uhr mit Anne-Madeleine Gallert. Die Warenhauskette Galeria hat beim Amtsgericht Düsseldorf Insolvenz beantragt. Der Geschäftsbetrieb in den derzeit 83 Filialen läuft zunächst weiter. Das Unternehmen spricht von einem notwendigen Schritt, um die finanzielle Lage zu ordnen und die Zukunft des Konzerns zu sichern. Für die rund 12.000 Beschäftigten ist die Zukunft jedoch ungewiss. Ob es zu weiteren Filialschließungen kommt und ob Insolvenzgeld gezahlt wird, steht noch nicht fest. Es ist bereits die vierte Insolvenz von Galeria innerhalb von 6 Jahren. Zuletzt hatte die Kette 2024 ein Insolvenzverfahren durchlaufen. Bundesfinanzminister Klingbeil hält trotz des Widerstands aus dem Kanzleramt an seinen Plänen für eine Zuckersteuer fest. Der SPD-Chef sagte, das Ziel bleibe klar, die Abgabe auf zuckerhaltige Getränke solle kommen und er rechne mit einer schnellen Einigung innerhalb der Bundesregierung. Das Kanzleramt hatte den Gesetzentwurf zunächst gestoppt. Kritik kommt von der Linken und der CSU. Sie warnen vor höheren Belastungen für Verbraucher, zusätzlicher Bürokratie und einer weiteren Verteuerung von Lebensmitteln. Angesichts der weltweit hohen Treibstoffpreise hat US-Finanzminister Bessent die europäischen Staaten aufgerufen, umgehend ihre strategischen Dieselreserven freizugeben. Die europäischen Partner sollten zusätzliche Lieferungen sofort verfügbar machen, schrieb Bessent in den sozialen Medien. US-Präsident Trump ist daran gelegen, die Preise an den Tankstellen noch vor den Zwischenwahlen im November zu stabilisieren. Deshalb hatte er zuletzt auch einen Exportstopp für US-Diesel erwogen. Die Hälfte der europäischen Dieselimporte kommt aus den USA. Die EU-Kommission will heute mit Vertretern der Mitgliedsländer über die Lage beraten. Fast 6 Millionen Flüchtlingskinder haben laut den UN im vergangenen Jahr keine Schule besucht. Wie das UN-Flüchtlingshilfswerk in Genf mitgeteilt hat, ist damit fast die Hälfte der gut 13 Millionen betroffenen Kinder vom Schulbesuch ausgeschlossen. In dem Bericht wird davor gewarnt, dass neue Kürzungen in den Budgets der Hilfsorganisationen dazu führen können, dass weitere Millionen Mädchen und Jungen keinen Unterricht erhalten. Frühehen und andere Missstände sorgen demnach vor allem dafür, dass Mädchen aus den Schulen gedrängt werden. Mit der Eröffnung des Bürgerfestes beginnen heute in Bremen die Feierlichkeiten rund um den Tag der Deutschen Einheit. Der amtierende Bundesratspräsident und Bremer Bürgermeister Bovenschulte wird dazu als Gastgeber eine Rede halten. Bis Sonntag sind in Bremen mehr als 700 Veranstaltungen geplant, kostenlose Konzerte, Diskussionen, Führungen und Ausstellungen. Morgen ist dann der offizielle Festakt. Bayerns Ministerpräsident Söder wird im ehemals geteilten Dorf Mödlareuth im Landkreis Hof erwartet. Das Wetter in Bayern. Vielerorts bewölkt oder trüb, später ein Wechsel aus Sonne, Wolken und Regen, Höchstwerte 15 bis 22 Grad. In der Nacht Tiefstwerte von 13 bis 6 Grad. Am Wochenende und am Montag gebietsweise länger trüb durch Nebel, nach dessen Auflösung teils sonnig, teils wolkig, Höchstwerte 18 bis 23 Grad. Es ist 11.03 Uhr. Die Verkehrsmeldungen. A3 Würzburg Richtung Nürnberg zwischen Kreuz, Bibelried und Kitzingen, Schwarzach, stockender Verkehr wegen Bergungsarbeiten, die rechte Spur ist gesperrt. Die A8 München Richtung Salzburg zwischen Rosenheim, West und Rohrdorf, 5 Kilometer Stau. A8 Salzburg Richtung München zwischen Bernau am Chiemsee und Fraßdorf, 3 Kilometer Stau. Die A73 Bamberg Richtung Nürnberg ist zwischen Forchheim Nord und Forchheim Süd nach einem Unfall gesperrt. 7 Kilometer Stau ab Hirscheid. Und die A92 München Richtung Deggendorf zwischen Eching Ost und Freising Süd ein Unfall mit mehreren Fahrzeugen. Soweit der Service.
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2: Es wird so viel über Musik gesprochen und so wenig gesagt. Ich glaube überhaupt, die Worte reichen nicht hin dazu. Und fände ich, dass sie hinreichten, so würde ich am Ende gar keine Musik mehr machen, hat Felix Mendelssohn-Bartholdy mal gesagt. Er hat nicht aufgehört, Musik zu schreiben, das überbewertete Wort auch da mal weggelassen und Lieder ohne Worte erfunden. Und hier kommt eins mit dem Cellisten Yu-Yu Ma und dem Pianisten Emmanuel X.

Der Cellist Yo-Yo-Ma spielte zusammen mit dem Pianisten Emmanuel X. das Lied ohne Worte, D-Dur, Opus 109 von Felix Mendelssohn Bartholdy. Und weiter geht's mit einer Rarität. H-Dur hat 6 Kreuze und es ist ein Kreuz damit. Nicht nur, dass man das erstmal lesen und umsetzen muss, das bedeutet nämlich, dass 5 Töne eins höher zu spielen sind. Das macht auch was mit der Stimmung, also der Instrumente. Viele Blasinstrumente hatten im 18. Jahrhundert noch keine Klappen und darum klang so eine Sinfonie in H-Dur auch schon mal unsauber. Und darum hat man diese Tonart auch eher gemieden. Joseph Haydn nun, der immer für ein Experiment gut gewesen ist, hat eine Sinfonie in H-Dur geschrieben. Und wie klingt das dann? Die Academy of Ancient Music zeigt jetzt unter Christopher Hogwood, dass man das auch auf historischen Instrumenten sauber hinbekommt.

Unter Leitung von Christopher Hogwood spielte die Academy of Ancient Music die Sinfonie Nummer 46, die einzige H-Dur-Sinfonie von Joseph Haydn. Colla voce, das bedeutet mit der Stimme, und die ist das älteste Instrument der Menschheitsgeschichte. Daher überrascht es nicht, dass in der Entwicklung der Instrumentalmusik immer wieder der Versuch unternommen worden ist, dem klanglichen Ideal der Stimme nachzukommen. Das fünfstimmige Blockflötenkonzert Element of Prime und das Leonhard Braminger Ensemble lassen heute Abend in Salzburg Gesang und Instrumentalklang miteinander verschmelzen. Colla voce wird musiziert, 11 Musikerinnen und Musiker präsentieren Werke des 16. Jahrhunderts in all ihrer Schönheit. Weltliche und geistliche Werke unter anderem von Cristobal de Morales, Orlando di Lasso, John Wilby und Lelio Bertani in 5- bis 11-stimmiger Besetzung. Im Carabinieri-Saal des Domquartiers Salzburg und Konzertbeginn ist um 18.30 Uhr. Jetzt ist es 11:56 Uhr und bei uns im BR-Klassik-Vormittag geht es weiter mit Kammermusik von Johann Nepomuk Hummel mit seinem G-Dur-Klaviertrio Opus 35 und es musiziert das Beaux-Arts-Trio.

Das Bosa-Trio im BR-Klassik-Vormittag mit dem G-Dur-Klaviertrio Opus 35 von Johann Nepomuk Hummel. Mit dem C-Dur-Mandolinenkonzert von Antonio Vivaldi begleiten uns Giovanni Scaramuzzino und das Orchester Europa Galante unter Fabio Biondi gegen 12 Uhr Nachrichten. Zum BR-Klassik-Nachmittag begrüßt Sie heute mein Kollege Christian Schuler. Mein Name ist Marlene Reichert und ich wünsche ein schönes Wochenende.

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1: Um 12 Uhr mit Gudrun Skupin. Die Warenhauskette Galeria steht wieder vor dem Aus. Das Unternehmen hat beim Amtsgericht Düsseldorf beantragt, dass ein neues Insolvenzverfahren eröffnet wird. In den 83 Filialen soll das Geschäft aber erstmal weiterlaufen, hieß es. Rund 12.000 Beschäftigte bangen nun erneut um ihren Arbeitsplatz. Es ist für Galeria der 4. Insolvenzantrag innerhalb von 6 Jahren. In der Zeit wurden auch schon eine ganze Reihe von Filialen geschlossen. Erst im Juni hatte Galeria einen neuen Kredit von bis zu 160 Millionen Euro erhalten. Bei der Zuckersteuer muss Finanzminister Klingbeil nacharbeiten. Das Kanzleramt hat seinen bisherigen Entwurf ja gestoppt. Für die CSU Anlass, gleich ein komplettes Aus zu verlangen. Doch die SPD will an der Zuckersteuer festhalten. Schließlich soll sie über 1 Milliarde an Steuereinnahmen bringen. Und die, so verteidigt Fraktionsvize Limbacher den Entwurf von Finanzminister Klingbeil, kämen auch dem Gesundheitssystem zugute. Fast 6 Millionen Flüchtlingskinder haben laut den UN im vergangenen Jahr keine Schule besucht. Wie das UN-Flüchtlingshilfswerk in Genf mitgeteilt hat, ist damit fast die Hälfte der gut 13 Millionen betroffenen Kinder vom Schulbesuch ausgeschlossen. In dem Bericht wird davor gewarnt, dass neue Kürzungen in den Budgets der Hilfsorganisationen dazu führen können, dass weitere Millionen Mädchen und Jungen keinen Unterricht erhalten. Bei einer bundesweiten Polizeiaktion gegen Nazimusik haben die Beamten rund 33.000 Tonträger gefunden. Wie das Landeskriminalamt Mecklenburg-Vorpommern mitteilte, wurden zudem rund 130 Festplatten und Ähnliches sowie Vermögenswerte in Höhe von rund 2 Millionen Euro sichergestellt. Im Fokus der Ermittler stand bei der Aktion Musik, die eine nationalsozialistische, antisemitische, rassistische und menschenverachtende Ideologie verbreitet. Festnahmen gab es nicht. Die Durchsuchungen dienten den Angaben zufolge dazu, bestehende Verdachtsmomente aufzuklären. Nach München bekommt jetzt auch Regensburg ein Frauen-Nachttaxi. Wie der Stadtrat mitgeteilt hat, sollen Frauen ab 16 Jahren für nächtliche Fahrten einen 10-Euro-Gutschein bekommen. Das Angebot soll ihnen mehr Sicherheit und Freiheit ermöglichen und insbesondere diejenigen unterstützen, die sich ein Taxi sonst nicht leisten könnten. Das Angebot gilt 2 Jahre im Probebetrieb. Pro Person und Jahr sind bis zu 12 Gutscheine vorgesehen. Das Wetter in Bayern. Vielerorts bewölkt oder trüb, später ein Wechsel aus Sonne, Wolken und Regen, Höchstwerte 15 bis 22 Grad. Kommende Nacht Tiefstwerte von 13 bis 6 Grad. Am Wochenende und am Montag gebietsweise länger trüb durch Nebel. Nach dessen Auflösung teils sonnig, teils wolkig, Höchstwerte 18 bis 23 Grad. Die Zeit 12.03 Uhr. Zur Verkehrslage. A7 Ulm Richtung Würzburg zwischen Niederstotzingen und Ahlen-Oberkochen derzeit Stau. A8 München Richtung Salzburg zwischen Rosenheim-West und Rohrdorf 6 Kilometer Stau an einer Baustelle. A8 Salzburg Richtung München zwischen Bernau am Chiemsee und Rosenheim 9 Kilometer Stau an einer Baustelle. A9 München Richtung Nürnberg zwischen Manching und Ingolstadt-Ost 6 Kilometer Stau und stockender Verkehr. Und die A73 Bamberg Richtung Nürnberg ist zwischen Forchheim-Nord und Forchheim-Süd nach einem Unfall gesperrt. 7 Kilometer Stau ab Hirscheid. Soweit dieser Service.
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2: Und Musik zum Tanzen. Hier ist Ballettmusik von Johann Christian Bach. Herzlich willkommen.

Schwer zu glauben, das hier soll Musik aus einer Tragödie sein. Und zwar aus Amadis de Gaulle Ballettmusik aus einer französischen Oper von Johann Christian Bach. Tja, so ist das Leben. Und so ist die Kunst. Das Komische kippt ins Tragische und das Tragische oft ins Burleske. Wir hörten die Hanover Band unter Anthony Halstead. Und unsere nächste Musik, die hört sich schon mehr nach Tragödie an. Tatsächlich, es ist Musik zu Faust, der Oper von Charles Gounod, ins Virtuose gewendet von Pablo de Sarasate, der an diesen Dissonanzen gewiss großes Vergnügen hatte. Vergnügen durch Gänsehaut. Die Faustfantasie für Violine und Orchester.

Der Geiger Thomas Christian ließ es hier krachen mit den Bamberger Symphonikern unter Johannes Rieger. Das war die Faustfantasie für Violine und Orchester von Pablo de Sarasate. Aus Mozart kann man alles machen. Zweifelhafte Kinoschinken, banale Fernsehserien, Musicals. Mozart lässt sich das alles gefallen und bleibt doch danach wieder der, der er ist. Wie macht er das nur? Es muss im weitesten Sinn irgendwas mit guter Musik zu tun haben. Auf ein Musical namens Mozart schauen wir gleich in etwa 5 Minuten in unserem heutigen Musikkalender. Und bis dahin machen wir einen kleinen herbstlichen Gartenrundgang. Autumn Time aus In My Garden von Billy Mayall.

0: fallende Blätter. Ein charmantes Stück mit einem Schuss Melancholie. In My Garden, Autumn Time von Billy Mayall. Hier gespielt von Eric Parkin. Und jetzt ist es gleich 12:30.
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2: Wien, 2. Oktober 1999. Über 200 Jahre nach seinem Tod kommt Wolfgang Amadeus Mozart zurück ans Theater an der Wien. Und zwar als Musical aus der Feder von Librettist Michael Kunze und Komponist Silvester Levay. Mozart ist sozusagen der Popstar der Klassik. Schon 1984 hat der Film Amadeus die Menschen begeistert. Falco sang 1985 Rock Me Amadeus. Und jetzt vermischen sich im Musical Mozart Musikstile, Fantasie und Realität. Das Musical Mozart beginnt am Grab des Komponisten. Der Naturforscher Dr. Messmer darf es in Anwesenheit der Witwe Constanze öffnen und erinnert sich an Mozarts Leben. Das Wolferl wird als Wunderkind gefeiert und sein Vater Leopold setzt hohe Erwartungen in seinen talentierten Sohn. Der erwachsene Mozart kämpft gegen innere Dämonen und gesellschaftliche Zwänge und er sehnt sich nach kreativer Freiheit und Liebe. Aloysia und Constanze Weber stehen im Zentrum der Liebesgeschichte und eine unsichtbare Figur, das Porzellankind Amadé, spielt ebenfalls eine große Rolle in diesem Musical. Es symbolisiert sein künstlerisches Genie, das ihn begleitet, antreibt und auch bis in den Tod verfolgt.
3: Ich bin du und ich bin Moll, ich bin Akkord und ich bin Melodie.
2: Die bildgewaltige Inszenierung von Harry Kupfer unterstützt die Idee der Autoren und lenkt den Blick des Publikums auf den wirklichen Menschen Mozart mit all seinen Höhen und Tiefen. Das Musical zeigt ihn bewusst fehlerhaft, zerbrechlich und somit sehr greifbar. Kritiker bemängeln zwar die plakative Symbolik in der Inszenierung und auch die wilde Stilmischung der Musik. Beim Publikum wird Mozart jedoch ein großer Erfolg. Nach zahlreichen Aufführungsserien in insgesamt 10 Ländern und mehr als 3,2 Millionen verkauften Karten fasziniert Mozart auch als Musical bis heute.
0: Mozart als Popstar. Franziska Schürz über eine Uraufführung heute vor 27 Jahren.

Marsch in D-Dur mit der Kamerata Salzburg unter Schandor Weg. Cervantes' Don Quixote, einer der größten Romane der Literaturgeschichte wahrscheinlich, virtuos, sehr komisch, sehr traurig und auch sehr umfangreich. Falls Ihnen mehr nach einer Kurzfassung zumute ist, sagen wir von 20 Minuten, dann hätte ich hier was für Sie. Georg Philipp Telemanns Don Quixote Suite. Alles dabei, das Erwachen des Ritters, sein Kampf mit den Windmühlen, sein Schmachten nach Dulcinea und noch einiges mehr. Das Freiburger Barockorchester unter Gottfried von der Goltz.

0: Und da schlummert er weg, Don Quixote, und es sei ihm gegönnt, denn er hat viel erlebt und viel einstecken müssen auf seiner langen Wanderschaft. Das war die Don Quixote-Suite in G-Dur von Georg Philipp Telemann, gespielt vom Freiburger Barockorchester unter der Leitung von Gottfried von der Goltz bei uns hier in BR Klassik. Ungeheuer spritzige Musik hat der französisch inspirierte Brite John Foles geschrieben. Und das hier gehört auch dazu, die Ouvertüre zu einer französischen Komödie, Le Cabaret, hier gespielt vom BBC National Orchestra of Wales.
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1: Um 13 Uhr mit Gudrun Skupin. Die Warenhauskette Galeria mit ihren rund 12.000 Beschäftigten ist erneut insolvent. Das Unternehmen stellte einen entsprechenden Antrag beim Amtsgericht Düsseldorf. Das Geschäft in den aktuell noch 83 Warenhäusern laufe erst einmal weiter, hieß es von Galeria. Ob und wie viele Filialen im Zuge dieser neuen Insolvenz, der vierten in 6 Jahren, geschlossen werden, ist noch völlig offen. In einer Mitteilung von Galeria heißt es, der Antrag schaffe den rechtlichen Rahmen, um die aktuelle Situation zu ordnen und das Unternehmen zu stabilisieren. Trotz aller Kritik aus dem Kanzleramt hält Finanzminister Klingbeil an der Zuckersteuer fest. Das Vorhaben diene der Gesundheitsvorsorge und dem Schutz von Kindern, so Klingbeil. Er sei zuversichtlich, dass man zu einer schnellen Einigung komme. Kritik kommt unter anderem von der Linken und der CSU. Gegner warnen vor höheren Kosten für Verbraucher und fordern stattdessen andere Möglichkeiten, den Staatshaushalt zu finanzieren. In Frankreich sind wegen eskalierender Schülerproteste heute hunderte Schulen geschlossen geblieben. Seit mehreren Tagen demonstrieren Schüler landesweit wegen Lehrermangels und maroden Schulgebäuden. Dabei kam es immer wieder zu Ausschreitungen. Bildungsminister Geffrey bestätigte derweil, dass die meisten Randalierer von außerhalb der Lycées kommen. Er habe mit einem Teil der gestern verletzten Schulleiter gesprochen. Sie hätten ihm bestätigt, die Angreifer nicht zu kennen. Die Bewegung werde also von Gewalttätern gekapert und infiltriert, so der Minister. Nach dem Einbruch in ein Waffengeschäft in Innsbruck hat die Polizei im Raum Mittenwald 2 Tatverdächtige festgenommen. Das hat die Polizeidirektion Rosenheim mitgeteilt. Da aber unklar ist, wie viele Täter es waren, geht die Fahndung weiter. Die Täter waren in der Nacht in einen Waffenladen in Innsbruck eingebrochen. Nach einer kilometerlangen Verfolgungsjagd mit der Polizei hatten sie bei Mittenwald einen Unfall und flüchteten zu Fuß weiter. Auch in Nürnberg wird das Fahren mit Bus und Bahn teurer. Der Verkehrsverbund Großraum Nürnberg erhöht zum Januar die Ticketpreise um rund 6%. Eine Kurzstrecke kostet dann zum Beispiel 10 Cent mehr. Als Gründe für die Erhöhung nannte das Unternehmen die Personalkosten, steigende Stations- und Trassenentgelte sowie die Anschaffungs- und Werkstattkosten für Busse und Bahnen. Das Wetter in Bayern. Am Nachmittag weitgehend trocken, sonnige Abschnitte, besonders in Unterfranken und im Bayerischen Wald. Höchstwerte 15 bis 22 Grad. In der Nacht trocken, später örtlich Nebel und Hochnebel. Tiefstwerte 13 bis 6 Grad. Am Wochenende und am Montag gebietsweise länger trüb durch Nebel, nach dessen Auflösung teils sonnig, teils wolkig, bei 18 bis 23 Grad. Die Zeit 13.03 Uhr. Zur Verkehrslage: A7 Ulm Richtung Würzburg zwischen Giengen, Herbrechtingen und Ahlen, Oberkochen, 10 Kilometer Stau an einer Baustelle. A8 München Richtung Salzburg zwischen Rosenheim West und Rohrdorf, 6 Kilometer Stau an einer Baustelle. A8 Salzburg Richtung München zwischen Bernau am Chiemsee und Rosenheim, 9 Kilometer Stau an einer Baustelle. A9 München Richtung Nürnberg zwischen Manching und Ingolstadt Ost, 6 Kilometer Stau und stockender Verkehr. Und A9 Berlin Richtung Nürnberg zwischen Pegnitz und Weidensees, Sperre nach einem Unfall, aktuell 2 Kilometer Stau. Bitte bilden Sie eine Rettungsgasse und halten Sie die Rettungsgasse offen. Soweit dieser Service.
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2: Und mit einem furiosen Start, für den sorgt Antonín Dvořák mit seinem slawischen Tanz in G-Moll.

Der slawische Tanz in G-Moll von Antonín Dvořák, das war das Budapest Festival Orchester unter der Leitung von Ivan Fischer bei uns hier in BR Klassik. Musik ist schön, macht aber viel Arbeit und sie hat viel mit Handwerk zu tun. Daran erinnert die Bayerische Musikakademie Markt Oberdorf, die am Sonntagvormittag in die Werkstatt einlädt, zur Werkstattbesichtigung. Und an der Werkbank stehen und sitzen die Musikerinnen und Musiker des Tourneo-Orchesters. Das ist ein junges Orchester, das seit 2020 zusammenspielt. Und zum Abschluss seiner Probenphase an der Bayerischen Musikakademie präsentiert Tourneo sein aktuelles Herbstprogramm.

Mozarts Jupiter-Sinfonie und Werke des 20. Jahrhunderts. Außerdem erhalten die Besucher einen unmittelbaren Einblick in die letzte Phase der Probenarbeit, kurz bevor das Programm in die Konzertsaison geht. Musikakademie Markt Oberdorf am Sonntag um 10.30 Uhr und der Eintritt ist frei. Und Mozart spielen uns jetzt auch hier Christian Zacharias und das Kammerorchester Lausanne.

Wolfgang Amadeus Mozarts Klavierkonzert Nummer 13 in C-Dur. Das waren Christian Zacharias und das Kammerorchester Lausanne mit dem ersten Satz. Und jetzt hören wir gleich einen Engel singen. Er hat seinen Ort in Händels Oratorium Die Auferstehung, La Resurrezione di Nostro Signor Gesù Cristo. Das war Händels erstes großes Oratorium, das er in Rom geschrieben hat. Wir begegnen hier also nicht nur dem Auferstandenen, sondern auch einem jungen Mann, der als 23-Jähriger in Rom für Furore gesorgt hat. Und der Engel, der hier zu hören ist und der die Pforten der Unterwelt zum Einsturz bringt, das ist die Sopranistin Sandrine Pio.

0: Öffnet euch ihr Pforten der Unterwelt vor dem schönen Licht des ewigen Gottes. Das war eine Arie aus Die Auferstehung, La Resurrezione von Georg Friedrich Händel, diesem Oratorium. Und vor einer solchen Stimme können nicht einmal die Pforten der Unterwelt bestehen. Das war Sandrine Pio, die hier mit dem Concerto Italiano unter Rinaldo Alessandrini musiziert hat. Uns hat ein Anruf aus dem Allgäu erreicht.
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2: Hallo, hier ist Heidi Emmert aus Kempten im Allgäu. Ich würde so gerne nochmal den langsamen Satz aus dem Oboenkonzert von Tommaso Albinoni hören, den Alison Bolton so einfühlsam gestaltet hat. Danke schon im Voraus auch für die wunderbaren Sendungen, die mich durch den Tag begleiten. Auf Wiederhören.

Eigentlich von Tommaso Albinoni für die Oboe geschrieben, aber hier von Alison Balsam wunderbar auf der Piccolo-Trompete gespielt mit den Pinnock Players, das Oboenkonzert in D-Moll, der zweite Satz von Tommaso Albinoni und eigentlich Musik für all unsere Hörerinnen und Hörer hier in BR Klassik, aber für eine ganz besonders, nämlich für Heidi Emmert aus Kempten, die sich das gewünscht hat. Schöne Grüße ins Allgäu von BR Klassik.

Stella für Gitarre hat Anthony Hopkins dieses Stück gedacht. Der Anthony Hopkins, den Sie vielleicht aus dem Kino kennen, ein großartiger Schauspieler, der auch komponiert, und zwar so schöne Sachen wie dieses Stück Stella. Und weil er wusste, das klingt nicht nur auf der Gitarre gut, sondern vielleicht sogar noch besser auf dem Cello, wegen der großen Bögen und des langen Atems, hat er es auch für Cello und Orchester bearbeitet. Gregorio Nieto hat es gespielt mit dem Philharmonia Orchestra. Und hier kommt Kammermusik vom Feinsten bei uns hier in BR Klassik, der erste Satz aus dem Klarinettenquintett von Johannes Brahms.

Die Klarinettistin Sharon Kam mit dem Artemis-Quartett und mit dem ersten Satz aus dem Klarinettenquintett in H-Moll von Johannes Brahms bei uns hier in BR Klassik. Klassische Kammermusik ganz anders, nämlich gespielt auf Hackbrett, Akkordeon, Kontrabass mit Klarinette und Gesang. Das ist das Markenzeichen des Münchner Ensembles Almanach. Es spielt Klassik und hat seine Wurzeln in der Volksmusik. Eine äußerst reizvolle Mischung, die Sie in Hutturm bei Passau morgen bestaunen können. Dort im Pfarrsaal ist das Ensemble zu Gast mit seinem Programm Wien, Weib und Gesang, das von Wien als musikalischem Sehnsuchtsort erzählt und von der romantischen Innerlichkeit Franz Schuberts über den Walzerrausch von Johann Strauss bis hin zur zerrissenen Klangwelt Alban Bergs an der Schwelle zur Moderne reicht. Wiener und zugleich alpenländisches Kolorit im Pfarrsaal von Hutturm morgen Samstag 19.30 Uhr. Bei uns hier in BR Klassik geht's auf die 14 Uhr Nachrichten zu und zwar mit Musik von Paul Linke und mit dem Brandenburgischen Staatsorchester aus Frankfurt an der Oder.

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1: Um 14 Uhr mit Gudrun Skupin. Die Warenhauskette Galeria hat zum 4. Mal in 6 Jahren einen Insolvenzantrag gestellt. Das Unternehmen teilte mit, der Geschäftsbetrieb in den aktuell noch 83 Filialen werde zunächst weiterlaufen. Welche Gründe es für die neuerliche Insolvenz gibt, dazu Jörg Marksteiner.
2: Im Detail hat Galeria dazu nichts gesagt, aber seit dem Frühjahr ist schon bekannt, dass es neue Probleme gibt. Damals hatten einzelne Vermieter über ausbleibende Zahlungen geklagt, dann wurden auch Mietstundungen vereinbart bis Herbst. Und im Sommer hatte Galeria dann einen Übergangskredit von 160 Millionen Euro erhalten, der eigentlich nochmal für etwas Spielraum sorgen sollte. Aber das hat alles offenbar nicht ausgereicht. Und ein naheliegender Grund ist natürlich, dass die Umsätze in den Häusern möglicherweise einfach viel niedriger waren als kalkuliert, sodass die Warenhauskette am Ende einfach nicht mehr zahlungsfähig war.
1: Weltweit steigen die Spritpreise. Jetzt haben die EU-Staaten über den Umgang mit ihren Diesel- und Ölreserven beraten. Frankreichs Präsident Macron schlug nach Angaben von Insidern vor, 50 Millionen Barrel Diesel freizugeben. Zuvor hatten die USA den Druck auf die Europäer erhöht, den Rohstoff freizugeben, um die Preise auf dem Markt zu drücken. Präsident Trump drohte damit, den Europäern keinen Diesel mehr zu liefern. Das beinahe Unglück einer Fly-Dubai-Maschine wirkt sich auch heute noch auf den Flugverkehr in Richtung Israel aus. Der Co-Pilot der Maschine, die auf dem Weg nach Tel Aviv war, hatte den Piloten niedergestochen und offenbar versucht, das Flugzeug zum Absturz zu bringen.
3: Nach dem verhinderten Absturz eines Flugzeugs auf dem Weg von Dubai nach Tel Aviv warten derzeit rund 10.000 Israelis in den Vereinigten Arabischen Emiraten darauf, nach Israel zurückzukehren. Dabei handelt es sich sowohl um Menschen, die nach Dubai und Abu Dhabi gereist sind, als auch um Reisende, die von anderen Orten über die Flughäfen der beiden Städte nach Israel zurückkehren wollten. Vorgestern war eine Maschine der Fluggesellschaft Fly Dubai nach einer gewalttätigen Auseinandersetzung im Cockpit in Saudi-Arabien notgelandet. Die Airline hat darauf ihre Flüge nach Israel vorerst ausgesetzt, solange die Untersuchungen andauern.
1: Mit einem Bürgerfest haben in Bremen die zentralen Feierlichkeiten zum Tag der Deutschen Einheit begonnen. Morgen folgt dann der offizielle Festakt. Bis Sonntag sind in Bremen und im ganzen Land hunderte Veranstaltungen geplant. Bayerns Ministerpräsident Söder wird morgen im ehemals geteilten Dorf Mödlareuth im Landkreis Hof erwartet. Das Wetter in Bayern. Am Nachmittag weitgehend trocken, sonnige Abschnitte, besonders in Unterfranken und im Bayerischen Wald. Höchstwerte 15 bis 22 Grad. In der Nacht trocken, später örtlich Nebel und Hochnebel, Tiefstwerte 13 bis 6 Grad. Die Zeit 14.03 Uhr. Die Verkehrsmeldungen: A6 Nürnberg Richtung Waidhaus, zwischen Amberg West und Amberg Süd 8 Kilometer stockender Verkehr. A7 Ulm Richtung Würzburg zwischen Giengen-Herbrechtingen und Ahlen-Oberkochen 10 Kilometer Stau an einer Baustelle. A8 München-Salzburg in beiden Richtungen. In Höhe Rohrdorf ist wegen einer Baustelle nur eine Spur frei. Bitte bleiben Sie bei Stau dennoch auf der Autobahn, da die Ausweichrouten überlastet sind. In Richtung München aktuell Stau ab Fraßdorf, in Richtung Salzburg Stau ab Rosenheim-West. A9 München Richtung Nürnberg zwischen Manching und Denkendorf 15 Kilometer stockend. A9 Berlin Richtung Nürnberg zwischen Bayreuth Süd und Weidensees. Sperre nach einem Unfall, es staut sich, es gibt eine Umleitung über die U30. Und A94 München Richtung Passau zwischen Paarstetten und Lengdorf. Auch hier derzeit Stau. Soweit dieser Service.
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4: Ich wünsche Ihnen einen schönen Nachmittag mit Musik von Ermanno Wolf-Ferrari.

Der Schmuck der Madonna, so heißt die Oper, aus der diese Musik stammt, geschrieben hat sie Ermanno Wolf-Ferrari. Und gespielt hat hier das Symphonieorchester des Bayerischen Rundfunks unter Jan Kuzier. Eine ganze Opernwelt erschafft hier ein einziger Pianist, nämlich der Russe Vyacheslav Schelepow. Er variiert Musik aus Vincenzo Bellinis Oper I Capuleti e i Montecchi und er spielt auf einem Hammerklavier aus dem Jahr 1846, der also fast so alt ist wie die Musik.

Variationen von Michail Glinka über ein Thema aus der Oper I Capuleti e I Montechi von Vincenzo Bellini. Das Ganze für Klavier, Solo und gespielt von Vyacheslav Schelepow. Und hier ist von zwei Menschen die Rede, die sich lieben und die erst zusammenkommen, wenn sie sich in Schmetterlinge verwandeln. Tja, warum? Ich weiß es ja auch nicht. Aber sie tun es. Diese Vorstellung verwandelt dann der Chinese Gang Chen in Musik und das Ganze heißt The Butterfly Lovers.

0: The Butterfly Lovers von Gang Chen. Das waren Nemanja Radulovic, Violine und das Ensemble Double Sens. Am Sonntag startet in der Jesuitenkirche St. Michael wieder der Münchner Orgelherbst. Die Reihe hat sich in den letzten Jahren sehr etabliert im Münchner Konzertleben, mitten in der Fußgängerzone mit der großen Rieger Orgel hinter dem barocken Prospekt als Hauptdarstellerin. Und auch in diesem Jahr gibt es wieder ein anspruchsvolles Programm mit internationalen Künstlern, klassischen Meisterwerken, modernen Kompositionen. Der Münchner Orgelherbst bis November. Infos, Termine, Tickets, alles auf münchnerorgelherbst.de. Und den Auftakt macht am Sonntag um 16 Uhr ein Konzert mit dem Organisten Peter Kofler und Werken von Bach, Debussy, Prokofjew und einer Uraufführung von N.J. Schneider. St. Michael in der Neuhauser Straße in München. Gespielt wird auf der Empore, aber das Ganze wird per Video in den Kirchenraum übertragen. Und so haben Sie auch optisch etwas davon am kommenden Sonntag um 16 Uhr.
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Von Carl Philipp Emanuel Bach stammt diese Streichersinfonie in G-Dur, wie immer packend musiziert von der Akademie für Alte Musik Berlin. Children's Corner, das ist eine eher familiäre, intime Klaviermusik, die Claude Debussy seiner Tochter gewidmet hat, sozusagen eine musikalische Beschreibung ihres kindlichen Lebens. Und deswegen war er anfangs etwas skeptisch, als sein Kollege André Caplet mit der Idee kam, die Stücke zu orchestrieren. Aber als Caplet fertig war, hat es Debussy dann doch gefallen. Hier ist die Fassung für Orchester, gespielt vom Orchestre National de Pays de la Loire unter Pascal Roffet.

Das prominenteste Stück der Suite zum Schluss. Das war Gollywogs Cakewalk aus der kleinen Suite Children's Corner von Claude Debussy, gespielt vom Orchestre National des Pays de la Loire unter Pascal Roffé. Beethovens Sturmsonate als Musik für Jazz-Trio. Das klingt abenteuerlich, aber Dieter Ilk, der sich das ausgedacht hat, das ist ein Mann mit klassischer Bassausbildung, Kontrabass, und mit dem Jazz im Herzen und in den Fingern. Und hier bringt er das alles zusammen. Zusammen mit Rainer Böhm am Klavier und Patrice Erhal am Schlagzeug. Sturm, Musik von Beethoven und Ilk. Musik.

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2: Um 15 Uhr mit Gudrun Skupin. Seit gestern um 0 Uhr gilt der neue Tankrabatt in Deutschland. Um die Verbraucher an den Zapfsäulen zu entlasten, wurde die Energiesteuer gesenkt um rund 17 Cent pro Liter. Ob das bei den Autofahrern ankommt, dazu Franka Bachus-Schön.

0: Diesen Rabatt haben die Mineralölkonzerne weitestgehend an die Kunden weitergegeben, teilt das Bundeskartellamt in seinem neuesten Bericht mit. Im Schnitt sank der Preis um knapp 13 Cent im Vergleich zum Vortag. Bis zum Jahresende soll dieser Rabatt gelten. Zusätzlich plant die Bundesregierung einen sogenannten Spritpreisdeckel, also einen staatlichen Höchstpreis. Wie genau der aussehen und wann er in Kraft treten soll, ist aber noch unklar.
1: Die Warenhauskette Galeria hat beim Amtsgericht Düsseldorf erneut einen Insolvenzantrag gestellt. Vom Unternehmen hieß es dazu, man schaffe damit den rechtlichen Rahmen, um die aktuelle Situation zu ordnen und das Unternehmen zu stabilisieren. Was die Insolvenz nun für die Mitarbeiter und die Standorte bedeutet, dazu Jörg Marksteiner.
2: Das ist noch völlig offen, muss man ganz klar sagen. Aktuell gibt es noch 83 Häuser mit 12.000 Beschäftigten. Die Filialen bleiben auch alle erst einmal geöffnet, es wird also weiterverkauft. Aber natürlich ist die Sorge bei den Mitarbeitern jetzt wieder riesengroß. Denn das ist jetzt die vierte Insolvenz innerhalb von 6 Jahren und jedes Mal wurden dabei Standorte geschlossen. Und schon im Sommer hatte das Unternehmen selbst angekündigt, dass es 33 Filialen auf den Prüfstand stellen will und gesagt, dass man mit den Vermietern um Mietnachlässe verhandeln will.
1: Mit einer Neuregelung bei Schlichtungsverfahren will Justizministerin Hubig dafür sorgen, dass Fluggäste für eine verspätete oder stornierte Verbindung schneller entschädigt werden können. Der Entwurf sieht vor, dass die Verfahren künftig flexibler gestaltet werden. Zugleich sorge man dafür, dass es sich für Fluggesellschaften nicht lohne, Schlichtungsverfahren einfach auszusitzen, so Hubig. Hintergrund ist die starke Auslastung der Schlichtungsstelle. Die Zahl der Anträge hat sich dort seit 2015 mehr als verdreifacht. Hitze und Trockenheit haben auch vielen Landwirten in Bayern zu schaffen gemacht. So ist auch die Kartoffelernte schlecht ausgefallen. Die Landwirte ernteten etwa 1,2 Millionen Tonnen Kartoffeln. Das sind gut 36% weniger als im Jahr zuvor, so das Landesamt für Statistik. Als Folge sind die Erzeugerpreise deutlich gestiegen. Das Wetter in Bayern. Am Nachmittag weitgehend trocken, sonnige Abschnitte in Unterfranken und im Bayerischen Wald, 15 bis 22 Grad. In der Nacht trocken, später örtlich Nebel und Hochnebel bei 13 bis 6 Grad. Am Wochenende und am Montag gebietsweise länger trüb durch Nebel, nach dessen Auflösung teils sonnig, teils wolkig bei 18 bis 23 Grad. Es ist 15.03 Uhr. Die Verkehrsmeldungen: A7 Ulm Richtung Würzburg, zwischen Niederstotzingen und Ahlen-Oberkochen 12 Kilometer Stau an einer Baustelle. A8 München-Salzburg in beiden Richtungen in Höhe Rohrdorf ist wegen einer Baustelle nur eine Spur frei. Bitte bleiben Sie bei Stau, dennoch auf der Autobahn, da die Ausweichrouten überlastet sind. In Richtung München Stau aktuell ab Fraßdorf und in Richtung Salzburg Stau ab Bad Aibling. A9 Berlin Richtung Nürnberg zwischen Pegnitz und Weidensees Sperre nach einem Unfall. Es staut sich. Es gibt eine Umleitung über die U30. A93 Weiden Richtung Hof zwischen Regenstauf und dem Kreuz Regensburg Stau an einer Baustelle. A94 München Richtung Passau zwischen Paarstetten und Lengdorf Stau. Und A99 Westumfahrung München Richtung Lindau zwischen Neuherberg und dem Dreieck Allach stockender Verkehr. Soweit dieser Service.
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4: Joseph Haydn hat über 150 Sinfonien geschrieben. Das hier ist die Nummer 1.

Dafür, dass Joseph Haydn so viele Sinfonien geschrieben hat, hat er relativ spät damit angefangen, für damalige Verhältnisse. Mit Mitte 20 schrieb er seine erste. In diesem Alter war Mozart schon bei Nummer 34. Das war die erste von Haydn, der erste Satz, ein Presto-Satz, die Sinfonie in D-Dur mit Il Giardino Armonico unter der Leitung von Giovanni Antonini. Und hier kommt Kammermusik von Edward Grieg, und zwar sein Streichquartett in G-Moll, allerdings in etwas größerer Besetzung mit der Amsterdam Sinfonietta.

Man denkt, es ist aus und dann kommt's wieder zurück. Und wie? Ein Allegro molto zum Schluss. Edward Griegs Streichquartett in G-Moll in einer Fassung für Streichorchester mit der Amsterdam-Sinfonietta unter der Leitung von Candida Thompson. Der Herbst fühlte sich bisher eher wie ein unendlich verlängerter Sommer an. Bis vor wenigen Tagen hatten wir ja noch Badewetter. Jessica Curry hat hier den Soundtrack erstens zu einem Computerspiel geschrieben und dann zweitens den zur Jahreszeit, An Early Harvest.

0: An Early Harvest. Musik von Jessica Curry, hier gespielt von Hugh Webb, Harfe, Nicholas Rodwell, Klarinette und am Pult stand James Morgan. Bundesweiter Warntag, das ist mittlerweile allen ein Begriff. Das ist dann, wenn morgens um 11 deutschlandweit alle Handys einen ganz grässlichen Ton von sich geben. Aber so ist es ja gedacht. Gewarnt wird schließlich nicht mit Wohlklang. Aber beides, Warnton und Wohlklang, können sich manchmal ganz schön in die Quere kommen, so wie dieser Tage in Barcelona, mitten im dritten Akt von Giuseppe Verdis Oper Aida im Teatre Liceo, an einer ruhigen Stelle der Oper, Anna Netrebko als Aida auf der Bühne. Und genau in diesem Moment geht's los, nicht ein Handy klingelt, nicht zwei, sondern Hunderte. Und es war kein Probealarm, sondern ein offizieller Warnhinweis des Zivilschutzes vor Sturm und starkem Regen. Da ist vielleicht zu manchem das Herz stehen geblieben. Der Dirigent Antonella Manacorda musste unterbrechen. Anna Netrebko blieb auf der Bühne und soll es angeblich mit Humor genommen haben. Nach ein paar Minuten ging die Vorstellung weiter. Was da genau ablief und wie das Publikum reagiert hat, das können Sie nachlesen in unserem Online-Artikel auf brklassik.de.
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Band der Rotterdamer Philharmoniker, ehe er diesen Sommer nach München zu den Münchner Philharmonikern wechselte. In Rotterdam hatte er sehr produktive und fruchtbare Jahre. Und hier ist eine Aufnahme von vor 2 Jahren entstanden in Rotterdam, der erste Satz aus der schottischen Symphonie von Felix Mendelssohn Bartholdy.

stürmische Gegend, dieses Schottland. Das war der erste Satz der schottischen, der Sinfonie Nummer 3 in A-Moll von Felix Mendelssohn Bartholdy mit dem Philharmonischen Orchester Rotterdam unter der Leitung von Lahav Shani. Und hier zum Schluss noch ein Wochenendtipp von mir. Klassik, Jazz und Pop bringen sie zusammen, die drei vom Dreierbob. Max Grosch Geige, Thomas Hartmann Klavier und Klaus Freudenstein Kontrabass, also eher eine klassische Klaviertrio-Besetzung als ein Jazz-Trio. Aber das täuscht. Sie verbinden nämlich tatsächlich Brahms mit Miles Davis. So haben sie es versprochen für das Konzert im Postsaalgewölbe in Trostberg morgen am Samstag um 20 Uhr. Jetzt wird's gleich 4. Danach gibt's wieder Aktuelles aus der Klassikszene mit meiner Kollegin Silvia Schreiber in der Sendung Leporello. Viel Vergnügen mit BR Klassik wünscht Ihnen Christian Schuler, der sich verabschiedet mit dem Ischler Walzer von Johann Strauss.

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1: Um 16 Uhr mit Gudrun Skupin. In Deutschland gilt seit gestern um Mitternacht ein neuer Tankrabatt. Mit einer erneuten Senkung der Energiesteuer will die Bundesregierung die Verbraucher von den anhaltend hohen Spritpreisen entlasten. Wie das funktioniert, dazu Franka Bachus-Schön.
2: Um rund 17 Cent brutto pro Liter ist die Energiesteuer seit dem 1. Oktober gesunken. Diesen Rabatt haben die Mineralölkonzerne weitestgehend an die Kunden weitergegeben, teilt das Bundeskartellamt in seinem neuesten Bericht mit. Im Schnitt sank der Preis um knapp 13 Cent im Vergleich zum Vortag. Bis zum Jahresende soll dieser Rabatt gelten. Zusätzlich plant die Bundesregierung einen sogenannten Spritpreisdeckel, also einen staatlichen Höchstpreis. Wie genau der aussehen und wann er in Kraft

0: eintreten soll, ist aber noch unklar.
1: Bei den Schülerprotesten in Frankreich sind gestern landesweit 2000 Menschen festgenommen und rund 40 Schulleiter verletzt worden. Heute blieben aufgrund der Ausschreitungen und der Gewalt 400 Schulen geschlossen. Zur aktuellen Lage Julia Borutta aus Paris.
2: Auch heute protestieren Schüler und Schülerinnen wieder. Heute Morgen an einem Lycée hier nicht weit von unserem Büro wurden Bengalos und Böller gezündet. Die Schüler und Schülerinnen haben aber auch die Marseillaise geschmettert. Die Stimmung war schon aufgeheizt, aber nicht gewalttätig. Es gibt zum Teil aber auch wieder Barrikaden oder Feuer, die entzündet werden. Das Polizeiaufgebot ist heute enorm, aber Fakt ist, die Schülerinnen und Schüler protestieren weiter.
1: Die Warenhauskette Galeria hat erneut Insolvenz beantragt, die vierte innerhalb von 6 Jahren. 12.000 Arbeitsplätze sind bedroht. Derzeit ist unklar, ob weitere Standorte schließen müssen. Zu den Umständen des Insolvenzantrages machte Galeria keine Angaben. Die Gewerkschaft Verdi sprach von haarsträubenden Managementfehlern. Nun müsse schnell geklärt werden, wie es für die Beschäftigten weitergeht. Diese bräuchten jetzt einen Plan für die Zukunft und keine Nebelkerzen. Der Bayerische Landtag hat die Immunität des Landsberger Abgeordneten Alexander Doro von der CSU aufgehoben. Die Entscheidung fiel einstimmig. Hintergrund sind Ermittlungen gegen den 62-Jährigen wegen eines Kommentars bei Facebook, in dem er sinngemäß den Anschlag auf die Nord Stream Pipeline gutgeheißen haben soll. Doro selbst sagte, er habe mit der Aussage darauf abgezielt, dass der Mann Deutschland politisch aus der Abhängigkeit von russischem Gas befreit habe. Die Aussage sei etwas unbedacht gewesen. Das Wetter in Bayern. Am Nachmittag weitgehend trocken, sonnige Abschnitte, besonders in Unterfranken und im Bayerischen Wald. Höchstwerte 15 bis 22 Grad. Kommende Nacht trocken, später örtlich Nebel und Hochnebel bei 13 bis 6 Grad. Am Wochenende und am Montag gebietsweise länger trüb durch Nebel, nach dessen Auflösung teils sonnig, teils wolkig, Höchstwerte 18 bis 23 Grad. 16.03 Uhr. Die Verkehrsmeldungen: A3 Würzburg Richtung Nürnberg zwischen dem Kreuz Fürth-Erlangen und Nürnberg-Nord, 10 Kilometer stockender Verkehr. A6 Nürnberg Richtung Waidhaus zwischen Amberg-West und Amberg-Süd, 9 Kilometer stockend. A7 Ulm Richtung Würzburg zwischen Niederstotzingen und Ahlen-Oberkochen, 12 Kilometer Stau an einer Baustelle. A7 Fulda Richtung Würzburg zwischen Bad Kissingen-Obertulba und Hammelburg steht ein defekter LKW im Baustellenbereich. A9 München Richtung Nürnberg zwischen Manching und Denkendorf, 15 Kilometer Stau und stockender Verkehr wegen Bauarbeiten. A9 Berlin Richtung Nürnberg zwischen Pegnitz und Weidensees, Sperre nach einem Unfall, es staut sich, es gibt eine Umleitung über die U30. A93 Holledau Richtung Regensburg zwischen Bad Abbach und Regensburg Nord, stockender Verkehr. Und A94 München Richtung Passau zwischen Paarstetten und Lengdorf, Stau. Soweit die Verkehrsmeldungen.
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4: Wir sind auf dem Weg ins Wochenende mit Vivaldi. Schön, dass Sie dabei sind.

Der erste Satz aus dem Oboen-Konzert C-Dur von Antonio Vivaldi mit Alfredo Bernardini Oboe und dem Ensemble Zefiro. Morgen ist der 3. Oktober, Tag der Deutschen Einheit. Im Jahr 1989 ist die Mauer gefallen, das war der Anfang einer größtenteils friedlichen deutschen Revolution, bei dem Sprechchöre eine wichtige Rolle gespielt haben. Gleich ist der Tag der Deutschen Einheit Thema in einem Gespräch hier auf BR Classic mit einer der ersten Dirigentinnen am Pult deutscher Profiorchester. Bis dahin spielt das Gewandhausorchester Leipzig, das Orchester aus der Stadt, die ganz zentral war für die Wiedervereinigung.

0: Der vierte Satz aus der dritten Sinfonie von Johannes Brahms mit dem Gewandhausorchester Leipzig, dirigiert von Ricardo Chailly. Es ist 16:45. Romilly Pfund ist eine deutsche Dirigentin, geboren in Dresden, ausgebildet in der DDR. Sie hat Karriere gemacht, hat Auszeichnungen für ihre Arbeit bekommen und war 1989, im Jahr der Wiedervereinigung, Generalmusikdirektorin in Neubrandenburg. Ganz klar hat Romilly Pfund den Tag gefeiert. Sie hat durch den Fall der Mauer Möglichkeiten wahrgenommen, sich bei westlichen Orchestern weiterzubilden. Und sie hat durch das historische Ereignis auch den Mann ihres Lebens kennengelernt. Ich habe mit Romilly Pfund gesprochen und sie gefragt, wie es für sie ist, wenn sie an die deutsche Nationalhymne denkt. Welcher Text fällt ihr zuerst ein? Auferstanden aus Ruinen oder Einigkeit und Recht und Freiheit?
1: Das ist ja ganz einfach zu beantworten, weil wir das gestern gespielt haben. Natürlich Einigkeit und Recht und Freiheit, aber die Frage ist schon berechtigt und ich finde die andere Hymne finde ich auch nicht schlecht.
0: Ja, der Text ist ja auch
1: sowohl
0: irgendwie
1: musikalisch als auch textlich, ja.
0: Sie sind ja später sozusagen auch im Westen gegangen, um zu arbeiten, also als Generalmusikdirektorin der Bergischen Symphoniker zum Beispiel. Haben Sie denn dort einen Unterschied gespürt zwischen Ost- und westdeutscher Musikkultur im Orchester, im Publikum oder auch vielleicht im Umgang miteinander?
1: Also mit dem Publikum nicht. Ich bin ja schon als Gast schnell rübergegangen und war immer etwas peinlich berührt, wenn dann in den Kritiken stand, ja, Dame am Pult und so weiter und machte das ganz nett und angezogen hat sie das und jenes. Und da dachte ich immer, Mensch, Leute, ist das hier nicht normal? Da fühlte ich mich ein wenig zurückgeworfen. Aber man muss sagen, als ich dann zu den Bergischen Symphonikern ging, war da eine sehr offene Atmosphäre.
0: Ja, aber Sie haben gerade was Wichtiges angesprochen. Sie waren eigentlich eine ziemlich lange Zeit die einzige Frau an der Spitze eines deutschen Profi-Orchesters. War denn dann für Sie die Wiedervereinigung in gewisser Weise auch ein Rückschritt?
1: Emanzipatorisch, muss man schon sagen, war das ein kleiner Rückschritt, der sich festmacht an eigentlich so kleineren Dingen. Dass man von einer Frau erwartet, dass sie ihre Kinder nicht mitbringt. Ich hatte ja dann mittlerweile zwei Kinder und dann wurde ich überall eingeladen und dann habe ich gesagt, meine Güte, dann sag doch einfach, bringen Sie Ihre Kinder mit. Aber gut, ich bin dann auch in der Lage, mich da zu positionieren. Also das ist für mich kein Problem.
0: Deutschland hat, glaube ich, die meisten Berufsorchester weltweit in einem Land. Trotzdem wurde jetzt doch in zwei ostdeutschen Bundesländern so gewählt, dass gerade diese Vielseitigkeit an kulturellem Angebot ganz klar im Politprogramm ist das so vorgesehen, dass das ein bisschen eingedampft wird. Wie sehen Sie das?
1: Also die Welt besteht nicht nur aus Musik und das Ganze sind demokratische Prozesse. Und wenn ein Orchester oder ein Theater es versäumt, für das Publikum so attraktiv zu sein, dass der Gedanke aufkommt, dass wir das Ganze jetzt streichen, dann sind das Dinge, die man auch im Hinterkopf haben kann. Also es muss nicht jeder Musik hören wollen. Ich wünsche mir das natürlich, aber man muss sich auch mal an den Gedanken gewöhnen. Es gibt eben auch andere Menschen, die das vielleicht nicht möchten. Und also zumindest der Gedanke muss erlaubt sein.
0: Morgen ist der 3. Oktober. Feiern Sie den irgendwie, Tag der Wiedervereinigung?
1: Also erstmal habe ich ja am 2. auf der Bühne gestanden und Frau Schwesig hat eine Rede gehalten und es war insgesamt eine interessante Feier. Insofern, ich werde mich morgen nur ausruhen.
0: Dann nutzen Sie den Tag zur Rekonvaleszenz,
1: ja.
0: Frau Pfund.
1: Ja,
0: ganz herzlichen Dank.
1: Ja, vielen Dank.
0: Die Dirigentin Romilly Pfund, geboren in Dresden und schon seit längerem in Lübeck zu Hause, im Gespräch zum Tag der Deutschen Einheit auf BR Klassik.

0: Das war ein Klarinettenkonzert von Peter von Winter, im dritten Satz mit Dieter Klöcker Klarinette und dem Südwestdeutschen Kammerorchester Pforzheim, dirigiert von Johannes Mösus. Es gibt ja die Redewendung, der Glaube kann Berge versetzen. Im Falle der deutschen Wiedervereinigung war es kein Berg, aber immerhin eine ziemlich lange hohe Mauer. Und die Kirche, der Glaube also, hat dabei auch eine Rolle gespielt. Man denke an die Montagsdemonstrationen in Leipzig, die nach einem gemeinsamen Friedensgebet von der Nikolaikirche aus starteten. Der Glaube kann vieles bewirken. Das bedeutet er für den Dirigenten Gottfried von der Goltz.
1: Weil ich habe mich immer eigentlich an die Kirche irgendwie gebunden gefühlt. Mir war es ein Bedürfnis, dass meine Kinder auch getauft sind und konfirmiert werden. Also irgendwo gibt es eine Verbundenheit und auch das Gefühl, dass der Glaube dem Leben einen Sinn gibt.
0: Gottfried von der Goltz hier mit dem Freiburger Barockorchester und Musik von Telemann.

Das Konzert für zwei Violinen und Streicher E-Moll von Georg Philipp Telemann, gespielt von Mitgliedern des Freiburger Barockorchesters unter Leitung von Gottfried von der Goltz auf BR Klassik. Mit großer Dramatik kommt die nächste Musik daher und outet sich ziemlich schnell als Filmmusik, gute Filmmusik wohlgemerkt, mit einer unglaublich erzählerischen Wucht. Der Komponist heißt Wojciech Kilar und der Film dazu kommt von Roman Polanski.

0: Unerbittlich und streng, diese Musik von Wojciech Kilar zu einem Film von Roman Polanski, Der Tod und das Mädchen. Gespielt hat das polnische Radiosinfonieorchester Katowice. Es ist gut 20 vor 5.
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2: Wien, 2. Oktober 1999. Über 200 Jahre nach seinem Tod kommt Wolfgang Amadeus Mozart zurück ans Theater an der Wien. Und zwar als Musical aus der Feder von Librettist Michael Kunze und Komponist Silvester Levay. Mozart ist sozusagen der Popstar der Klassik. Schon 1984 hat der Film Amadeus die Menschen begeistert. Falco sang 1985 Rock Me Amadeus. Und jetzt vermischen sich im Musical Mozart Musikstile, Fantasie und Realität. Das Musical Mozart beginnt am Grab des Komponisten. Der Naturforscher Dr. Messmer darf es in Anwesenheit der Witwe Constanze öffnen und erinnert sich an Mozarts Leben. Das Wolferl wird als Wunderkind gefeiert und sein Vater Leopold setzt hohe Erwartungen in seinen talentierten Sohn. Der erwachsene Mozart kämpft gegen innere Dämonen und gesellschaftliche Zwänge und er sehnt sich nach kreativer Freiheit und Liebe. Aloysia und Constanze Weber stehen im Zentrum der Liebesgeschichte und eine unsichtbare Figur, das Porzellankind Amadee, spielt ebenfalls eine große Rolle in diesem Musical. Es symbolisiert sein künstlerisches Genie, das ihn begleitet, antreibt und auch bis in den Tod verfolgt.
3: Ich bin du und ich bin Moll, ich bin Akkord und ich bin Melodie.
2: Die bildgewaltige Inszenierung von Harry Kupfer unterstützt die Idee der Autoren und lenkt den Blick des Publikums auf den wirklichen Menschen Mozart mit all seinen Höhen und Tiefen. Das Musical zeigt ihn bewusst fehlerhaft, zerbrechlich und somit sehr greifbar. Kritiker bemängeln zwar die plakative Symbolik in der Inszenierung und auch die wilde Stilmischung der Musik. Beim Publikum wird Mozart jedoch ein großer Erfolg. Nach zahlreichen Aufführungsserien in insgesamt 10 Ländern und mehr als 3,2 Millionen verkauften Karten fasziniert Mozart auch als Musical bis heute.
0: Unser Musikkalender heute von Franziska Stürz und das Thema Mozart Goes Musical. Am 2. Oktober 1999 wurde Mozart Ausrufezeichen im Theater an der Wien uraufgeführt. Wir halten uns ans Original, oft kopiert, nie erreicht.

Das Finale aus der Sinfonie G-Moll von Wolfgang Amadeus Mozart, gespielt von der Academy of St. Martin in the Fields, dirigiert von Neville Mariner. Die Musik zu unserem Was heute geschah. All unsere Kalenderblätter finden Sie auch über unsere Website brklassik.de zum Stöbern. Und für die neuesten Geschichten gerne das Radio einschalten. Am Montagmorgen zum Beispiel 20 vor 9. Wenn ein böhmischer Komponist eine Sinfonie im französischen Stil schreibt, klingt das so.

Musik von Leopold Anton Kosseluch, geboren als Sohn eines Schusters und sehr ehrgeizig, als Komponist und Pianist an vielen Orten gefeiert zu seiner Zeit. Das war aus seiner Sinfonie à la Française, ein Satz mit Concerto Köln. Noch 4 Minuten bis zu unseren Nachrichten für Rave Towner und die Nummer Tale of Severio.

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1: Um 17 Uhr mit Gudrun Skupin. Um die angespannten Energiemärkte zu entlasten, pumpen die G7-Staaten gewaltige Mengen an Diesel und Rohöl auf den Markt. Laut dem französischen Präsident Macron werden in den kommenden 4 Monaten bis zu 100 Millionen Barrel freigegeben. Das sagte er nach einer Videoschalte mit den G7-Staats- und Regierungschefs. Die Maßnahme kam auf Druck der USA zustande und soll die Treibstoffpreise auf dem Markt senken. Bei uns gilt seit dem 1. Oktober der neue Tankrabatt. Um die Verbraucher an den Zapfsäulen zu entlasten, wurde die Energiesteuer gesenkt um rund 17 Cent pro Liter. Ob das bei den Autofahrern ankommt, dazu Franka Bachus-Schön.
2: Diesen Rabatt haben die Mineralölkonzerne weitestgehend an die Kunden weitergegeben, teilt das Bundeskartellamt in seinem neuesten Bericht mit. Im Schnitt sank der Preis um knapp 13 Cent im Vergleich zum Vortag. Bis zum Jahresende soll dieser Rabatt gelten. Zusätzlich plant die Bundesregierung einen sogenannten Spritpreisdeckel, also einen staatlichen Höchstpreis. Wie genau der aussehen und wann er in Kraft treten soll, ist aber noch unklar.
1: Die geplante Steuer auf gezuckerte Getränke hat für Ärger in der Koalition gesorgt. Das Kanzleramt bremste die Pläne von Finanzminister Klingbeil zwar erst einmal aus, gestoppt seien sie aber nicht, beteuern jetzt mehrere Stellen in der Regierung. Mehr dazu von Eva Huber.
3: Der Bundeslandwirtschaftsminister ist wie viele Politiker von CDU und CSU zwar kein Fan der Zuckersteuer, aber einen Kompromiss würde er mittragen. Die Bedingung, dass der Finanzminister seine bisherigen Pläne noch mal deutlich abspeckt. Man nähere sich da schrittweise an, sagt Landwirtschaftsminister Alois Rainer dem ARD-Hauptstadtstudio. Auch Finanzminister Lars Klingbeil von der SPD ist zuversichtlich, dass die Bundesregierung schnell zu einer Einigung kommt.
1: Der Aufschrei nach der jüngsten PISA-Studie war groß. Als Reaktion darauf soll es an den Grundschulen in Bayern in den nächsten Jahren insgesamt 6 Stunden zusätzlich geben. Wie das Kultusministerium mitteilte, sollen die Fächer Mathematik, Deutsch, Sport und Musik gestärkt werden. Einem Zeitungsbericht zufolge sollen in den Jahrgangsstufen 1 und 2 jeweils 1 Stunde, in den Jahrgangsstufen 3 und 4 jeweils 2 Stunden zusätzlich pro Woche kommen. Der Wiesn-Courage-Preis geht in diesem Jahr an die Bedienung Daria Aigner. Die 25-Jährige arbeitet in der Augustinerfesthalle. Sie hatte Dienstag vor einer Woche erkannt, dass ein 78-Jähriger in seinem Rollstuhl bewusstlos geworden war. Mit einer Kollegin begann sie daraufhin eine Herzdruckmassage. Münchens Oberbürgermeister Krause sagte bei der Preisverleihung wörtlich, genau so soll die Wiesn sein, dass wir aufeinander achten, hinschauen statt wegsehen und einander helfen. Das Wetter in Bayern. Am Nachmittag weitgehend trocken, sonnige Abschnitte in Unterfranken und im Bayerischen Wald, 15 bis 22 Grad. Kommende Nacht trocken, später örtlich Nebel und Hochnebel bei 13 bis 6 Grad. Es ist 17.03 Uhr. Zur Verkehrslage A3 Nürnberg Richtung Würzburg. Zwischen Nürnberg Nord und dem Kreuz Fürth-Erlangen 6 Kilometer Stau. A3 Nürnberg Richtung Passau zwischen Metten und Hengersberg 6 Kilometer Stau. A7 Würzburg Richtung Fulda zwischen Bad Kissingen-Obertulba und Bad Brückenau-Volkers 8 Kilometer Stau und stockender Verkehr. A8 München-Salzburg in beiden Richtungen in Höhe Rohrdorf ist wegen einer Baustelle nur eine Spur frei. Bitte bleiben Sie bei Stau dennoch auf der Autobahn, da die Ausweichrouten bereits überlastet sind. In Richtung München aktuell Stau ab Fraßdorf und in Richtung Salzburg Stau ab Bad Aibling. A9 Berlin Richtung Nürnberg zwischen Pegnitz und Weidensee Sperre und Stau wegen Bergungsarbeiten. Es gibt eine Umleitung über die U30 und A94 München Richtung Passau zwischen Paarstetten und Lengendorf Stau. Soweit dieser Service.
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4: Wo auch immer Sie stehen, warten, wandern oder warten, mit der Musik kommen Sie gelassen und fröhlich durch.

0: Johann Sebastian Bachs dritte Partita für Violine Solo im Präludio mit Gidon Kremer. Fragil, fröhlich und virtuos, das ist Bachs Präludio. Prächtig, wuchtig, aufgewühlt. Das alles und noch mehr steckt im ersten Klavierkonzert von Peter Tschaikowski. Ein Konzert, das einen überrollt. Wie nimmt man das als Pianist? Wie soll's klingen? Für den Pianisten Fasil Say kommt's immer nur auf eines an.
1: Für mich das Wichtigste ist, dass Klavier singt. Ich weiß nicht, ob das Besessenheit ist, aber ein nicht singendes Klavier macht mich schon ein bisschen nervös. Klavier soll zum Körper gehören und mit Klavier zusammen müssen wir woanders landen. Zu einem Welt, von einem Universum von Gedanken, menschliche Gedanken und musikalischen, denke ich.
0: Fasil Say, der Pianist, der übrigens manchmal auch wirklich leise singt beim Spielen, nimmt sich jetzt den dritten Satz aus Tschaikowskis erstem Klavierkonzert vor.

0: Das war aus Peter Tschaikowskis Klavierkonzert Nummer 1 B-Moll, der dritte Satz, mit Fasil Say und den Petersburger Philharmonikern, dirigiert von Yuri Temirkamov auf BR Klassik. Die Israelin Chen Reis gehört zu den gefragtesten Opernsängerinnen. Mal Mailänder Scala, dann Wiener Staatsoper. Sie tritt auf in Konzerthäusern und Festivals rund um die Welt. Eine Traumkarriere. Und doch, je höher man auf der Karriereleiter kraxelt, desto höher auch die Erwartungen vom Publikum, von Dirigenten und Intendanten. Damit einhergehen auch besonders spitze Kritikerohren. Chen Reis hat sich dafür einen persönlichen Iron Dome gebaut.
1: Ich habe einfach so einen Kreis von manche Leute gefunden, in den habe ich

0: Vertrauen, also mein Gesanglehrer und Gesangcoach und meine Mutter und manche Dirigenten. Wenn sie mir eine Kritik geben, nehme ich das sehr ernsthaft. Aber ich werde jetzt nicht mich aufregen wegen einer Kritik, die ein Blogger in ein Website geschrieben hat.
1: Der Kalender von Chen Reis ist voll, das gepackte Köfferchen immer bereit. Neue Städte, neue Bühnen, andere Betten, in denen man erholsamen Schlaf sucht und oft allein ist. Das muss man schon aushalten können. Ein Traumleben für Chen Reis.
0: Ich liebe die Einsamkeit. Ich liebe Alleinsein. Überhaupt kein Problem. Ich weiß nicht, vielleicht, weil ich habe so viel Liebe in meinem Leben, so viele Leute, die mich lieben und schreiben und anrufen. Und wenn ich zu Hause bin mit meinen Kindern und Mann, die sind ständig bei mir, das eigentlich brauche ich, allein zu sein. Das ist sehr wichtige Momente, wo ich kreativ werde. Um kreativ zu sein, brauche ich diese leise und einfach nur mit einem Buch oder einfach mein Yoga oder Meditation oder einfach allein im Wald, in der Natur. Ich brauche sehr viel Zeit allein in der Natur.
1: Die nächsten Konzerte gibt Chen Reis in Tel Aviv, dann geht's schnurstracks nach Dresden, dann Hongkong. Dazwischen die Töchter von der Schule abholen, also Mutter sein, Frühstücksei kochen, den Regenschirm fürs Londoner Wetter stets zur Hand haben, wo sie zu Hause ist, Zeitung lesen, ins Museum gehen. Es gibt viel zu erleben.
0: Ich nehme alles mit. Ich finde, dass je mehr Erfahrung eine Frau im Leben sammelt und bereit ist, das mit dem Publikum zu teilen, desto besser, desto tiefer der Ausdruck

Aus einem Singspiel von Franz Schubert war das. Der häusliche Krieg heißt das Spiel und ich schleiche bang und still herum, so der Titel der Arie, gesungen von Chen Reis, gespielt von Andy Miles Klarinette und dem WDR Rundfunkorchester Köln. Mehr von Chen Reis morgen auf BR Klassik. Eine Stunde lang erzählt die israelische Sängerin aus ihrem Leben und stellt dazu ihre Lieblingsmusik vor, ab kurz nach 11. Jetzt ist es 6:08. Wir hören Händel aus dem Oratorium Saul, die Sinfonia, stolz und voller kleiner Echospielereien im Orchester.

Das war Musik von Georg Friedrich Händel aus dem Oratorium Saul, die Sinfonia aus dem ersten Akt mit The English Concert, und Trevor Pinnock saß an der Orgel und hatte die Leitung. Jazzig in den Feierabend mit BR Klassik, und wer Jazz mag, wir haben gleich Konzertkarten für eine polnisch-japanische Schweizerin.

Dons Chorus-Song von Don Cherry und mit dem Bobo Stenson Trio auf BR Classic. Das ist sie, die polnisch-japanische Schweizerin Yumi Ito, eine Stimme wie Porzellan, klar, glänzend und ausdrucksstark. So kann sie klingen,

Diese Frau gilt als eine der herausragendsten Vertreterinnen der Gesangsimprovisation. Leicht, unbekümmert und doch kontrolliert springt sie zwischen verschiedenen Stilen. Mich überzeugt sie damit, weil sie schafft dabei immer das, was man so schön Atmosphäre nennt. Sie singt, sitzt am Klavier und komponiert auch. Yumi Ito gibt am 8. Oktober, also am kommenden Donnerstag, ein Konzert in Gauting bei München. Und wir haben Karten für Sie. Ganz unkompliziert schreiben Sie uns über brklassik.de/Konzertkarten, wenn Sie Zeit und Lust haben auf diese selbstverständliche, fast natürliche Verbindung von Jazz, Pop und Neoklassik. Yumi Ito am 8. Oktober im Bosco in Gauting bei München, 20 Uhr. Karten übers Netz brklassik.de und das Stichwort Yumi. Schreibweise in dem Fall egal, Hauptsache Yumi.

Musik von Joseph Haydn aus seinem Flötenkonzert D-Dur war das der erste Satz. Bartolt Koikin hat die Traversflöte gespielt. Traversflöte, das ist übrigens kein edler Deckname für die gewöhnliche Blockflöte. Eine Traversflöte hat auch nichts mit Travestie am Hut. Sie ist sozusagen die Großmutter der Querflöte. Die glänzt und funkelt, ist aus Silber oder Gold und die barocke frühklassische Traversflöte besteht aus Holz. Wird aber auch quer gespielt. Ich hoffe, jetzt ist alles glasklar. Damit zum nächsten Soloinstrument, das Klavier heißt und auch genauso aussieht, wie man sich einen klassischen Konzertflügel vorstellt.

0: Das zweite Klavierkonzert von Ludwig van Beethoven. Wir haben daraus den dritten Satz gehört. In einer exzellenten Besetzung mit Martha Argerich Klavier, mit dem Mahler Chamber Orchestra und dirigiert von Claudio Abbado. Das war's mit Leporello für diese Woche. Mein Name ist Silvia Schreiber. Ich wünsche noch einen tollen Abend hier auf BR Classic. Wir bereiten gerade eine Live-Übertragung für Sie vor aus der Isar-Philharmonie mit unserem BRSO. Simon Rattle dirigiert. Der Chor ist auch noch dabei. Ja, und es gibt 4 Stücke von Stravinsky. Ist das nicht ein bisschen viel? Peter Dijkstra, Leiter vom Chor des BR, meint:
1: Ich finde die Charaktere dieser 4 verschiedenen Stücke sehr unterschiedlich. Also somit ist es toll, wenn man einen Stravinsky-Abend hat, weil man dann eben genau diese verschiedenen Werke aus verschiedenen Perioden auch hört. Und es ist gewagt, aber einfach toll.
0: Ein Stravinsky-Blockbuster für die Ohren ab kurz nach 20 Uhr. Meine Kollegin Julia Cortes übernimmt jetzt gleich, also kurz nach 18 Uhr, und bei ihr gibt's als erstes ein stolzes Streichquartett. Heiterer Mut heißt das letzte Stück, eine Polka von Josef Strauß und gleichzeitig ein gutes Motto fürs kommende Wochenende, finde ich. Heiterer Mut.

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1: Um 18 Uhr mit Sisi Forster. Nach steigendem Druck aus den USA haben sich die G7-Staaten auf die Freigabe von Diesel und Rohöl aus ihrer strategischen Reserve geeinigt. Das hat der französische Präsident Macron nach einer Videoschalte mit den anderen Staats- und Regierungschefs der G7 mitgeteilt. Andreas Meyer-Feist berichtet.
2: Die Menge 100 Millionen Barrel Diesel und Rohöl soll über die kommenden 4 Monate die weltweiten Märkte entlasten. Ein Teil davon, 50 Millionen Barrel Diesel, sollen europäische Staaten liefern. Vorangegangen war ein diplomatisches Tauziehen mit US-Präsident Donald Trump. Er hatte die Europäer gedrängt, den Markt mit ihren Notreserven zu entlasten. Washington drohte andernfalls mit einem einseitigen Exportstopp für amerikanischen Diesel, um die eigenen Preise zu drücken.
1: Eine andere Maßnahme gegen die hohen Spritpreise hat die Bundesregierung ja schon in Kraft gesetzt, den Tankrabatt. Seit gestern gilt er und in Teilen kommt er auch bei den Kunden an den Tankstellen an, berichtet Franka Bachus-Schön.
3: Um rund 17 Cent brutto pro Liter ist die Energiesteuer seit dem 1. Oktober gesunken. Diesen Rabatt haben die Mineralölkonzerne weitestgehend an die Kunden weitergegeben, teilt das Bundeskartellamt in seinem neuesten Bericht mit. Im Schnitt sank der Preis um knapp 13 Cent im Vergleich zum Vortag. Bis zum Jahresende soll dieser Rabatt gelten. Zusätzlich plant die Bundesregierung einen sogenannten Spritpreisdeckel, also einen staatlichen Höchstpreis. Wie genau der aussehen und wann er in Kraft treten soll, ist aber noch unklar.
1: Die Warenhauskette Galeria hat erneut Insolvenz beantragt, die 4. innerhalb von 6 Jahren. 12.000 Arbeitsplätze sind bedroht. Derzeit ist unklar, ob weitere Standorte schließen müssen. Zu den Umständen des Insolvenzantrages machte Galeria keine Angaben. Die Gewerkschaft Verdi sprach von haarsträubenden Managementfehlern. Nun müsse schnell geklärt werden, wie es für die Beschäftigten weitergeht. Diese bräuchten jetzt einen Plan für die Zukunft und keine Nebelkerzen. Die

0: Universität Würzburg ist nicht zu einem sogenannten Exzellenzstandort ernannt worden. Die Julius-Maximilians-Universität konnte sich im bundesweiten Wettbewerb nicht gegen die Konkurrenz durchsetzen. Bayerns Wissenschaftsminister Blume zeigte sich enttäuscht und nannte die Entscheidung aber einen Ansporn für die Zukunft. Exzellenzunis bekommen jährlich Fördergelder in Höhe von 10 bis 15 Millionen Euro. In Bayern gibt es bisher 2, die TU und die LMU in München. Das Wetter in Bayern. Meist trocken, am Abend öfter Auflockerungen, in der Nacht ebenfalls trocken, später örtlich Nebel und Hochnebel, Tiefstwerte 13 bis 6 Grad. Am Wochenende und am Montag gebietsweise länger trüb durch Nebel, nach dessen Auflösung teils sonnig, teils wolkig, Höchstwerte 18 bis 23 Grad. Soweit die Nachrichten, es ist 18.03 Uhr. Die Verkehrsmeldungen: A3 Nürnberg Richtung Passau zwischen Metten und Hengersberg 6 Kilometer stockend. A7 Fulda Richtung Würzburg zwischen Fulda Dreieck und Bad Brückenau-Volkers 6 Kilometer Stau. A8 München-Salzburg in beiden Richtungen in Höhe Rohrdorf ist wegen einer Baustelle nur eine Spur frei. Bitte bleiben Sie bei Stau dennoch auf der Autobahn, da die Ausweichrouten überlastet sind. In München aktuell Stau ab Fraßdorf und in Richtung Salzburg Stau ab Bad Aibling. A9, Berlin Richtung Nürnberg, zwischen Pegnitz und Weidensees, Sperre und Stau wegen Bergungsarbeiten. Es gibt eine Umleitung über die U30. Und A99, Westumfahrung München Richtung Nürnberg, zwischen dem Dreieck München Südwest und Lochhausen, stockender Verkehr. Soweit die Verkehrsübersicht.
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2: Herzlich willkommen zum Abend auf BR Klassik. Ich bin Julia Cortis und begleite Sie zunächst durch die kommende Stunde, die dem Belcher-Quartett gewidmet ist. Die rumänischstämmige Geigerin Corinna Belcher lebt abwechselnd in London und in ihrem Heimatland. Gegründet hat sie das Quartett während ihres Studiums am Royal College of Music 1994 und da ist das Ensemble auch heute noch beheimatet. Von 4 Gründungsmitgliedern sind noch 2 dabei, die Geigerin Corinna Belcher und der Bratscher Krzysztof Choszelski. Neu hinzugekommen sind zuletzt Suyon Kang, zweite Violine, und schon seit 2006 ist Antoine Lederlin am Cello. Die Aufnahmen heute stammen aus der Zeit davor. Mit Corinna Belcher, Laura Samuel, Krzysztof Choszelski und Alastair Tate am Cello. Sie spielen Joseph Haydns erstes Streichquartett in D-Dur.

von legendären Ensembles mit ausgebildet, wie etwa dem Chilingirian-Quartett oder dem Alban-Berg-Quartett, war das soeben das Belcher-Quartett mit dem D-Dur-Streichquartett Hoppocken 3-1 von Joseph Haydn. Sie hören die Sendung Classic Stars auf BR Classic mit dem Belcher-Quartett, das neben zeitgenössischer Musik auch gefeierte Gesamteinspielungen der Klassik und Romantik vorgelegt hat. Das Streichquintett von Johannes Brahms, Nummer 2 in G-Dur, hören wir jetzt. Sein Opus 111 mit Corinna Belcher und Laura Samuel, Violine, Krzysztof Choszelski und Thomas Kakuska, Viola und Alastair Tate, Violoncello.

Eines von zwei meisterhaften Streichquintetten von Johannes Brahms, gespielt vom Belcher Quartett im Jahr 2003. Nicht unlustig bezeichnete Brahms der Freundin Clara Schumann gegenüber sein Werk. Mitreißend rhythmisch wurde es hier in BR Klassik vom Belcher Quartett und dem Bratscher Thomas Karkuska gespielt. Von 2017 bis 2020 war das Quartett Ensemble in Residence im Pierre-Boulez-Saal in Berlin. Darüber hinaus ist es seit 2010 Teil einer Streichquartettreihe im Wiener Konzerthaus. Und da das Quartett in London beheimatet ist, beenden wir diese Stunde auch mit einem Komponisten von der Insel. Zwei Lieder von George Butterworth.

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1: Um 19 Uhr mit Sisi Forster. Der Ölpreis ist hoch. Das setzt US-Präsident Trump innenpolitisch unter Druck. Er fordert wohl auch deswegen zuletzt von Europa, Ölreserven freizugeben. Die G7-Staaten hatten zu dem Thema heute eine Videoschalte. Und wie Frankreichs Präsident Macron mitteilte, ist man sich einig geworden. Kai Rienecker.
2: Die G7-Staaten seien bereit, innerhalb von 4 Monaten insgesamt 100 Millionen Barrel Diesel und Rohöl aus den strategischen Reserven freizugeben. Gleichzeitig seien die G7-Staaten bereit, keinerlei restriktive Maßnahmen bei Öl- und Energieprodukten einzuleiten. Das würde bedeuten, dass die USA ihrerseits auf einen Exportstopp für Diesel verzichten. Die US-Regierung hatte damit gedroht, falls die Europäer keine Dieselreserven auf den Markt brächten.
1: Morgen ist der Tag der deutschen Einheit. In diesem Jahr ist Bremen der offizielle Gastgeber der zentralen Feier. 3 Tage soll hier gefeiert und debattiert werden. Bremens Regierungschef Bovenschulte hat bereits am Nachmittag den Startschuss für das Bürgerfest gegeben. Birgit Sagemann berichtet.
3: Wir gemeinsam packen die Dinge an. Wir gemeinsam gestalten eine gute Zukunft. Dafür solle das Bürgerfest stehen, so Bremens Bürgermeister Andreas Bovenschulte in seiner Eröffnungsrede. Das Motto der Feierlichkeiten in diesem Jahr: Viele Stärken, ein Land. Zum offiziellen Festakt morgen wird viel Politprominenz erwartet, unter anderem Bundespräsident Frank-Walter Steinmeier und Bundeskanzler Friedrich Merz.
1: Bei der Berlin-Wahl vor knapp 2 Wochen hat es eine Panne gegeben mit größeren Folgen. Im Wahlkreis Berlin-Spandau müssen die Stimmen neu ausgezählt werden. Dort war zunächst ein falsches Ergebnis gemeldet worden. Voraussichtlich hat dort nämlich der AfD-Kandidat das Direktmandat gewonnen, nicht die CDU-Kandidatin. Das hat zur Folge, dass insgesamt 5 Abgeordnete weniger im Abgeordnetenhaus sitzen. CDU, Grüne und SPD müssen auf einen Sitz verzichten, die Linke sogar auf 2. An den Koalitionsmöglichkeiten in Berlin ändert sich dadurch aber nichts. In der Demokratischen Republik Kongo sind seit Beginn des Ebola-Ausbruchs bereits mehr als 4.000 Menschen gestorben. Außerdem konnten seit Mitte Mai mehr als 8.300 Infektionen bestätigt werden, wie die Gesundheitsbehörden mitteilten. Die Sterblichkeitsrate liegt also bei mehr als 48%. Der Ebola-Ausbruch gilt als der sich am schnellsten ausbreitende der Geschichte. Verursacht wurde dieser durch das Bundibugyo-Virus, für das es weder eine spezielle Behandlung noch einen zugelassenen Impfstoff gibt. Bayerns Grundschüler werden

0: in Zukunft zum Teil länger in der Schule bleiben müssen. Denn das Kultusministerium hat entschieden, dass es mehr Unterricht geben soll. Eine Reaktion auf die schlechten PISA-Ergebnisse. Laut einem Zeitungsbericht ist die Rede von etwa 6 Stunden extra. Jeweils eine mehr in den Jahrgangsstufen 1 und 2 und 2 mehr in den Jahrgangsstufen 3 und 4. Gestärkt werden sollen die Fächer Mathe, Deutsch, Sport und Musik. Die genaue Ausgestaltung soll noch erarbeitet werden. Das Wetter in Bayern. Meist trocken, am Abend öfter Auflockerungen, in der Nacht ebenfalls trocken, später örtlich Nebel und Hochnebel. Tiefstwerte 13 bis 6 Grad. Am Wochenende und am Montag gebietsweise länger trüb durch Nebel, nach dessen Auflösung teils sonnig, teils wolkig, Höchstwerte 18 bis 23 Grad. Soweit die Nachrichten, es ist gleich 19.04 Uhr. Die Verkehrsmeldungen. A7 Fulda Richtung Würzburg, zwischen Fulda Dreieck und Bad Brückenau-Volkers 6 Kilometer Stau und stockend. A8 München-Salzburg in beiden Richtungen. In Höhe Rohrdorf ist wegen einer Baustelle nur eine Spur frei. Bitte bleiben Sie trotz Staus bitte auf der Autobahn, da die Ausweichrouten überlastet sind. In Richtung München aktuell Stau ab Fraßdorf und in Richtung Salzburg Stau ab Bad Aibling. A9 Berlin Richtung Nürnberg zwischen Pegnitz und Weidensees Sperre und Stau wegen Bergungsarbeiten. Es gibt eine Umleitung über die U30. Und B15 Saalhaupt Richtung Landshut ist zwischen Ergoldsbach Nord und Ergoldsbach Süd nach einem Unfall gesperrt. Soweit die Verkehrsübersicht.
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0: Ich kann vielleicht berichten, dass mir ein Kollege der Münchner Musikhochschule, Jan Müller-Wieland, neulich ein Foto zugeschickt hat mit einem voll dekorierten Schaufenster des Musikhauses Hieber in München zum Jubiläum. 125. Geburtstag hatte also das Musikhaus Hieber das Schaufenster komplett mit Werner Egk ausdekoriert. Da waren dann durchaus eben auch Noten aus der Zeit zwischen 33 und 45 in Frakturschrift irgendwie dabei. Der Kollege Müller-Wieland war entsetzt natürlich, als er das gesehen hat und hat also sofort an das Musikhaus Hieber geschrieben. Und dann waren die also ganz bestürzt, weil sie das gar nicht wussten, dass der Komponist irgendwie auch doch eine verlastete Vergangenheit hat, und haben das also sofort wieder entdekoriert.
1: Von vielen wurde Werner Egk mit Aufträgen bedacht und hoch dekoriert. Von den Nationalsozialisten, von den Demokraten der Bundesrepublik, sogar von den Sozialisten der DDR. Doch schon vor seinem Tod 1983 begann die Entdekorierung. Und Werner Eggs steile Karriere im NS-Staat zwang am Ende auch die Geburtsstadt Donauwörth zu Konsequenzen, über die das Lokalfernsehen im Sommer 2024 berichtete.
2: Die Werner-Egk-Musikschule in Donauwörth wird in Musikschule Donauwörth umbenannt. Das hat der Stadtrat gestern Abend beschlossen. Die Stadt Donauwörth zieht damit Konsequenzen aus der antisemitischen Vergangenheit des Auxesheimer Komponisten Werner Egk. Außerdem soll das Glockenspiel am Rathaus künftig keine Melodie mehr von Egk spielen.
1: Nicht nur das Glockenspiel am Donauwörther Rathaus spielt heute keine Melodien von Werner Egk mehr, sondern auch die meisten Konzert- und Opernhäuser.

0: Richard Strauss hat sich mit dem NS-Regime eingelassen. Hans Pfitzner war Antisemit. Karl Orff hat im Auftrag der Nazis komponiert. Doch keiner von ihnen verstand es so gut wie Werner Egk, alle politischen Systeme für sich zu nutzen.
1: Everybody's Darling. Die erstaunliche Karriere des Komponisten Werner Egk. Ein Musikfeature von Michael Struck-Schlohn.
2: Ich heiße Werner Egk und bin am 17. Mai 1901 in Auchsisheim bei Donauwörth als Sohn eines Lehrers zur Welt gekommen.

0: Schon der Name Werner Egk war Strategie. Geboren wurde er als Werner Josef Meyer, ein Dutzendname. Da war Egk schon ungewöhnlicher, kantiger, einprägsamer. Wahrscheinlich beziehen sich die drei Buchstaben auf den Geburtsnamen und Beruf seiner Ehefrau, der Geigerin Elisabeth Karl. Doch böse Zungen behaupten bis heute, dass Egk kein Liebesbeweis war, sondern Programm. EGK, ein großer Komponist.
1: Das ist eben etwas, was für die ganze Künstlerpersönlichkeit Eggs sehr typisch ist, diese Selbstinszenierung als eine Künstlerfigur, um in irgendeiner Weise sich einerseits abzuheben, aber andererseits auch aufzubauen auf bestimmte Strömungen, von denen er merkte, die sind erfolgreich.
0: Der Münchner Musikwissenschaftler Friedrich Geiger hat die Selbstinszenierungen des Werner Egk seit Jahren zusammen mit dem Münsteraner Kollegen Michael Kustodis analysiert. Netzwerke der Entnazifizierung, so heißt ihr gemeinsames Buch von 2013. Der Tenor: Egk war ein origineller Komponist, vor allem aber ein großer Stratege. Dabei stellen sich für Michael Kustodis einige Fragen.
2: Er war in der jungen Generation der mächtigste Komponist im Nationalsozialismus. Für Goebbels der willfährige Mann, der also über sehr viel Einfluss verfügte und in der Nachkriegszeit in der Bundesrepublik weiterhin enorm erfolgreich war. Wie gehen wir eigentlich mit diesem Erbe um? Hört man das dieser Musik eigentlich an? Und wie vermittelt man das jüngeren Generationen, die noch nie davon gehört haben?

0: Erstens, die große Unsicherheit.
1: Ich erinnere mich noch sehr gut an meine frühe Jugend. Es war die Atmosphäre von einem dörflichen Lehrerhaus. Es war eigentlich der Inbegriff des Friedens damals. Es war kein Gedanke an Krieg, an Probleme, an irgendetwas. Ich erinnere mich an die Kirche, ich erinnere mich an die erste Beichte, ich erinnere mich an Spielen im Sand, ich erinnere mich, dass ich den Kinderwagen, in dem meine Schwester lag, umgeworfen habe und alle möglichen.
2: Werner Egk hat seine friedliche Jugend in Bayerisch-Schwaben später musikalisch verklärt. Vor allem in seiner ersten Oper, Die Zaubergeige von 1935. Ein Volksschauspiel mit märchenhaften Zügen, aber gespickt mit folkloristischen Tänzen, die Egk nach Art des Neutöners Igor Strawinsky ironisch verfremdet.
3: Das ist eben so eine Strategie. Man kann dann einerseits sagen, für Freunde der neuen Musik, hört mal, hier gibt es einen Metrumswechsel. Aber wenn sich jemand beschwert, kann man sagen, ja, das ist ja im Zwiefachen in der bayerischen Volksmusik auch so. Und dann hat man sofort wieder die Erdung eigentlich in einem ideologisch genehmen Humus.
2: Denn hinter der harmlosen Geschichte vom Kasper und seiner Gretel konnte man durchaus die Blut- und Bodenideologie riechen, mit der die Nationalsozialisten den Begriff der Heimat ihrer völkischen Ideologie einverleibten. Und mit der Figur des Wucherers Guldensack lieferte Egk gleich noch die antisemitische Karikatur eines Intriganten, der am Ende aus der Gesellschaft ausgestoßen wird. Der Erfolg des Werks sprach für sich. Die Zaubergeige wurde zur meistgespielten Oper eines jungen Gegenwartskomponisten im NS-Staat. Werke wie Werner Eggs Kleine Symphonie von 1927 klingen noch viel düsterer und moderner als die bayerische Saftigkeit der Zaubergeige. Und man fragt sich, warum sich Egk überhaupt mit den Nazis eingelassen hat. Vor allem waren es wohl psychologische Gründe. Andeutungen liefert Egk in seiner Autobiografie: Die Zeit wartet nicht.
4: Mein Vater wurde im Haus Papa gerufen und meine Mutter ebenso vornehm Maman. Papa war in der häuslichen Hierarchie der oberste Gott, die einzig maßgebende Instanz. Er sprach oft von der Autorität, wobei er das Wort wie einen heiligen Knödel über die Zunge rollte. Wusste man auch nicht, was das war, so traf einen schon das Wort allein, wenn es um bedingungslosen Gehorsam ging, wie ein Donnerschlag. Wenn man trotzte, schlug der Blitz ein, zum Beispiel in Gestalt einer Maulschelle.
5: Er hat ein ganzes Leben eigentlich immer Angst gehabt, das hat sich schon als Kind festgestellt, dass er was falsch macht.
2: Der 2018 verstorbene CSU-Politiker Alfred Böswald war langjähriger Bürgermeister von Donauwörth und ein enger Freund von Werner Egk.
5: Er hatte einen ungemein strengen Vater gehabt. Also wenn die eine Viertelstunde später zum Essen kamen, haben sie nichts mehr zum Essen bekommen. Es war ein richtiger alter Dolchschullehrer, der geprügelt hat, der ihn ja zum Postassistenten machen wollte. Der hat zu seinem Vater ein ganzes Leben kein Verhältnis mehr gefunden. Und es ist wahrscheinlich ein Stück Psychologie, dass er immer wieder dann die Angst überwunden hat, durch Anerkennung, die er gesucht hat, und damit die Angst wieder ein Stück zurückgedrängt wurde.

0: Zur Gewalterfahrung in der Familie kam ein anderes, verstörendes Ereignis. Im August 1914 brach der Erste Weltkrieg aus und beendete eine längere Zeit des Friedens und der Sicherheit in Europa.
1: Ich erinnere mich noch, wie ich in Augsburg in der Frauentorstraße vor dem Anschlag gestanden bin. Der Erzherzog Thronfolger ist ermordet worden. Und ich habe das Gefühl einer großen Trauer gehabt und das Empfinden, es ist unwiederbringlich etwas zerschlagen, was nie wieder ganz wird. Dieses Grundgefühl der Unsicherheit in Bezug auf die weitere Entwicklung, das hat mich nicht verlassen.
0: Werner Eck fühlte sich als Teil einer verlorenen Generation, von den Eltern abgelehnt, vom Staat im Stich gelassen. Als im November 1918 die Republik ausgerufen wurde, war er 17 Jahre alt. Und die folgenden Jahre wirken eher wie der verzweifelte Versuch, die große Unsicherheit durch unterschiedliche Lebensentwürfe zu überwinden.

0: Mit 19 brannte Eck von zu Hause durch, studierte Komposition und Dirigieren bei Karl Orff in München, verdingte sich als Theaterfaktotum, hatte ständig Geldsorgen. 1923 heiratete er die Geigerin Elisabeth Karl. Im selben Jahr erlebte er in Augsburg zum ersten Mal den Redner Adolf Hitler. In Ecks Memoiren liest sich der Bericht darüber ironisch. Die Faszination durch den Verführer der Massen ist dennoch spürbar.
1: Wie war es möglich, dass diese nach Bierdunst und Zigarrenrauch riechende Masse im Handumdrehen durch ein rhetorisches Crescendo bis zur Bewusstlosigkeit betäubt und bis zur Raserei erregt wurde? Was hatte der Mann eigentlich gesagt? Nichts Besonderes. Etwas, was alle schon kannten. Dolchstoß, Versailler Schandvertrag, deutsches Volk, jüdischer Bolschewismus, ohne logischen Zusammenhang und in Formulierungen, wie sie der

0: Mit seiner Frau zog Eck für 2 Jahre nach Italien und malte. Dann ging ihm das Geld aus, das Paar kehrte zurück nach München und Eck dirigierte im Phoebus-Palast, dem größten Kino Europas. Als man ihm wegen nachlässiger Dienstauffassung kündigte, sah er nur noch eine Lösung.
1: Berlin, die Stadt der Talente und der Talentsucher.
2: Zweitens, der Flirt mit der Moderne.
0: Das erste Violinkonzert mit seinen Anklängen an Paul Hindemith zeigt, dass Werner Eck in den Berliner Jahren 1928-29 entscheidende Anregungen bekam. In einem Interview aus den 60er Jahren hat er die Berliner Zeit verklärt.
3: Damals war die große Zeit, also die goldenen 20er Jahre. Und was auf der Welt wichtig und bedeutungsvoll war auf dem Gebiet der Kunst, das wurde in Berlin gezeigt. Ich erinnere mich an viele Aufführungen, also auch Aufführungen auf der Sprechbühne, die mich ungeheuer beeindruckt haben, aber auch natürlich an sämtliche Premieren mit Hindemith, mit Stravinsky. Es war eine neue Freiheit in der Welt. Man konnte alles tun, es gab keine Tabus. Man konnte vorwärts gehen, man konnte versuchen, nicht wahr, an dem Neubau einer Welt, die besser sein sollte als die vorhergehende, mitzuwirken. Das war das Grundgefühl.
0: Eine neue Freiheit ohne Tabus. Das war der große kreative Aufbruch in Berlin der 20er Jahre, an dem Werner Eck teilnehmen wollte. Seine Werke aus dieser Zeit zeigen für Michael Custodes vor allem den Wunsch, dazuzugehören und modern zu sein.
4: Er hat die Avantgarde sehr genau beobachtet. Er hat natürlich auch den Erfolg beobachtet, den man dabei haben konnte. Und vielleicht der größte Erfolg, den er aus der Nähe mitbekam, war eben Kurt Weill und Bert Brecht mit der Drei-Groschen-Oper.

0: Der Kreis der schweinischen Brechtleute, wie er einmal schrieb, blieb Eck immer suspekt. Umso energischer klammerte er sich an Kurt Weil, der ihm die Tore zum jungen Medium Rundfunk öffnete und den Kontakt zum Berliner Sender herstellte. Eck bekam Aufträge für dokumentarische Hörstücke, die er im Studio dirigierte, und in seiner Kantate Furchtlosigkeit und Wohlwollen von 1931 sprang er auf den Zug auf und schrieb Text und Musik zu einer Art Brechtschem Lehrstück mit pazifistischer Botschaft.
1: Das war die Geschichte eines indischen Bauern, Gamani, der dreimal zu Unrecht beschuldigt wird, ohne dass er Zeugen für seine Unschuld hat. Und er wird verurteilt, von den Elefanten, von den Staatselefanten zertrampelt zu werden. Und als sie vor ihm standen, entwickelte er, der Wehrlose, Furchtlosigkeit und Wohlwollen selbst gegen die Elefanten, die ihn zertrampeln sollten. Die Elefanten standen, kehrten um und kehrten in ihren Stall zurück.

0: Mit solchen Stücken war Werner Egk in der Moderne angekommen. Zumindest hat er das in seinem Entnazifizierungsverfahren nach dem Krieg behauptet, wie viele andere auch.
1: Man versuchte immer daran zu erinnern, wir stammen mit unseren Karrieren eigentlich aus den 1920er Jahren. Ja, wir gingen auch durch die NS-Zeit durch, aber wir waren vorher schon die etablierten Künstler. Und da, in diesem Fahrwasser, hatte Egk einfach Glück gehabt, dass er da mitschwimmen konnte.
0: Innerlich aber blieb er auf Distanz zu den Avantgarde-Kreisen. Egk spürte, dass er nicht dazugehörte. Als Abwehrreaktion entwickelte er schon in den 20er Jahren einen gehässigen Antisemitismus. An seine Frau berichtete er über eine Aufführung von Igor Strawinskys Bühnenstück Les Noces in der Berliner Krolloper.
2: Publikum urjüdisch. Strawinsky selbst wie ein kleiner, sich windender Affe. Klemperer ein Oberjude. Die vier Kapellmeister an Klavieren, alle vier Juden. Die Solisten, Juden. Es war, wie wenn man nicht dazugehörte. An leitenden Stellen der Staatstheater sind 16 Männer, darunter 15 Juden und ein Nichtjude, der aber kein Deutscher, sondern Westschweizer ist.

0: Drittens. Die Karriere kommt in Schwung.
1: Werner Ecks Erfolge beim Berliner Sender verschafften ihm 1932 einen Auftrag des Bayerischen Rundfunks zu einer Funkoper, damals eine hochmoderne, experimentelle Gattung. Diesmal wählte Eck ein historisches Thema, Kolumbus. In seinem Libretto erreicht der genuesische Seefahrer als erster Europäer den damals unbekannten Kontinent Amerika. Doch seine heroische Tat wird überschattet durch die Ausplünderung des Kontinents und die unvorstellbaren Grausamkeiten der Eroberer an der indigenen Bevölkerung.
2: Seine Majestät ist demnach König und Herr eures Landes.
1: Von Brecht und Weil übernahm Eck den Charakter des dokumentarischen Rundfunkstücks. Sprecher verbinden die Szenen und verlesen historische Dokumente.
2: Damit er die Kirche als Souveränin des Universums anerkennt und seine Majestät als König.

0: Noch während der Komposition seiner Funkoper wurde Deutschland durch die Machtübernahme der Nationalsozialisten Anfang 1933 erschüttert. Und eine der ersten Institutionen, die der neue Propagandaminister Joseph Goebbels unter seine Kontrolle brachte, war das Massenmedium Rundfunk.
1: Wir machen gar keinen Hehl daraus. Der Rundfunk gehört uns, niemandem sonst. Und den Rundfunk werden wir in den Dienst unserer Idee stellen. Und keine andere Idee soll hier zu Wort kommen.
0: Werner Egk erlebte, wie beim Radio die führenden Köpfe aus der Weimarer Republik durch linientreue Nazis ausgetauscht wurden. Um sein Werk zu retten, scheute er nicht vor einer Anbiederung an die neuen Machthaber zurück.
2: Das Werk ist in seiner Haltung im guten Sinne modern und entspricht vollkommen den von Herrn Reichsminister Goebbels in seiner Rundfunkrede aufgestellten Richtlinien für die neue deutsche Kunst.

0: Die Ursendung des Kolumbus fand im Juli 1933 ohne politische Beanstandung statt. Vielleicht hatte Eck einfach Glück. Vielleicht aber passte der Stoff auch ins rassistische Konzept der neuen Ideologen. Friedrich Geiger vermutet es.
1: Das Scheitern von Kolumbus wird dann so gezeichnet, dass er an der Tatsache zugrunde geht, dass dort in dem neu entdeckten Land Amerika Gold gefunden wird und das Ganze dann völlig aus dem Ruder läuft und korrumpiert wird sozusagen durch Reichtum und Gold. Und dieser antikapitalistische Zug, der lässt sich jetzt natürlich wunderbar antisemitisch instrumentalisieren, ja, weil man sagen kann, die Juden sind ja aus der Sicht der Nationalsozialisten diejenigen, bei denen sich der ganze Reichtum ballt, uraltes antisemitisches Vorurteil. Das heißt, die Heldentat des Kolumbus wird eigentlich durch etwas jüdisch-kapitalistisches korrumpiert.

0: später erlebte der Kolumbus im NS-Staat eine echte Konjunktur. 1942 kam an der Frankfurter Oper eine neue Bühnenversion heraus, die auch im besetzten Paris gegeben wurde. Der Erfolg des Werks kam nach dem Krieg zur Sprache, als sich der Komponist wegen seiner Rolle im NS-Staat vor der deutschen Justiz verantworten musste. Diesmal schickte der Stratege Eck einen alten Freund, den Musikjournalisten und späteren Rundfunkredakteur Heinrich Strobel, zu seiner Verteidigung ins Rennen. Strobel stellte im Kolumbus den Einfluss von Brecht und Strawinsky fest,
1: die von den Nazis als artfremd und nicht volksgebunden aufs Schärfste bekämpft wurden. Da wusste im Jahr 1942 jeder intelligente deutsche Hörer, dass hier die Stimme des inneren deutschen Widerstandes gegen die Hitler-Tyrannei in der symbolischen Sprache der Oper ertönte.
2: Dass man das hinterher zu einem antinationalsozialistischen Widerstandsstück dann stilisiert, das ist natürlich schon ziemlich wagemutig. Und da setzt das eben an, dass diese Deutungsoffenheit von Eck der entscheidende Schlüssel war. Bei ihm war immer der Punkt, wer fragt, und entsprechend passt er die Antwort an.
3: Viertens. Ein starkes Talent im Dienste des Führers.
0: Zielstrebig baute Werner Eck seine Karriere im NS-Staat auf und knüpfte seine Netzwerke mit hilfreichen Funktionären. Da er ein versierter Schreiber war, stieg er als Musikreferent bei der Völkischen Kultur ein, einer Monatsschrift für die gesamte geistige Bewegung des neuen Deutschlands, wie es im Untertitel hieß. Bald hatte er den NS-Jargon und seine Inhalte verinnerlicht, etwa in einem Artikel über Musik und Rasse.
1: Die Anwendung des rassischen Prinzips schließt die Beurteilung nach Richtungen, seien es moderne oder reaktionäre, vollkommen aus. Sie verhindert, dass minderwertige oder sogar fremdrassische Werke hochgelobt werden, nur weil sie durch nationale Stoffwahl künstlich getarnt sind.
0: Auch wenn Eck kein Parteimitglied war, sah er im Antisemitismus der Nazis die willkommene Chance, andere auszuschließen und sich selbst an die Spitze der deutschen Komponisten zu befördern. ...1936 war es dann soweit. Werner Eck rangierte im NS-Kulturbetrieb ganz oben. Seine Oper Die Zaubergeige wurde in ganz Deutschland gespielt. Im März wurde er von seinem Förderer, dem Staatstheaterintendanten Heinz Tietjen, als Kapellmeister an die Berliner Staatsoper engagiert, mit erst 34 Jahren. Im April präsentierte Eck sein neues, heimatlich bayerisch gefärbtes Violinkonzert. Im August begannen in Berlin die Olympischen Sommerspiele. Neben Richard Strauss und Karl Orff erhielt auch Werner Eck einen offiziellen Auftrag zur musikalischen Garnierung der gigantischen Propagandaschau. Solche Klänge im verwässerten Wagner-Stil brachten Eck eine gut dotierte Goldmedaille für Orchestermusik ein. Doch man sollte sich nicht täuschen. Im Grunde verstand er sich als moderner Komponist und wollte seine Prägung durch Weil, Hindemith oder Strawinsky nicht ganz verleugnen. Dafür bekam er im Regime viel Gegenwind und einmal drohte er wirklich abzustürzen.

an der Berliner Staatsoper schrieb ich dann noch die Oper Peer Gynt, die kam 1938 heraus. Das war eine sehr unangenehme Geschichte mit diesem Peer Gynt. Denn es haben verschiedene Zeitungen, die sehr wichtig waren damals, die haben wütende Angriffe gestartet. Das ist also das Musterbeispiel einer Systemoper und man kann sich alles Mögliche gefallen lassen, aber das kann man sich nicht gefallen lassen.

Eigentlich wollte Eck mit seiner Vertonung von Henrik Ibsens Peer Gynt alles richtig machen. Adolf Hitler schätzte das Drama und deutete es im völkischen Sinne um. Für ihn war Peer Gynt kein verzweifelter Mensch auf der Suche nach der eigenen Identität, sondern eine arische Seele im Kampf gegen ihre Widersacher, sprich Juden und Bolschewisten. Eck hat diese Widersacher ganz bewusst mit einer Musik markiert, die den Nazis als dekadent und undeutsch galt. Da tanzen die Trolle zu amerikanischer Tanzmusik und Melodien des verbotenen Jacques Offenbach. Und das Halbweltpersonal einer mittelamerikanischen Bar bewegt sich lasziv zu Tango-Klängen.

0: Das Publikum applaudierte, aber die NS-Presse wollte sich die Anklänge an die verfemte Musik der Weimarer Republik nicht bieten lassen.
1: Man kann sich des Eindrucks nicht erwehren, dass Eck erst bei den orgiastischen Klängen der Höllenwelt richtig aus sich herausgeht. Da charakterisiert er treffend. Aber gleichzeitig werden peinliche Erinnerungen an eine versunkene und von uns überwundene traurige Epoche der Musik wach.
0: Was Eck nicht bedacht hatte: Die Kulturpolitik der Nazis war gespalten in verschiedene Lager, die sich heftig um die renommierten Institutionen im Reich stritten. Michael Kustodis:
2: Es gab eben Göring, der sich die Staatsoper gegriffen hatte und versuchte da eben seine Art des pompösen, glamourösen eben mit inszenieren. Dann gibt es natürlich das Lager der Propagandisten von Joseph Goebbels, die auch sehr pragmatisch eben vorgehen konnten, die sehr viel mit Unterhaltungsmusik zu tun hatten. Und vor allen Dingen auch das dritte einflussreiche Lager rund um Alfred Rosenberg, die Konservativen, die Hardliner, die ungeheure Macht hatten, weil sie eben die Partei repräsentierten. Das heißt, wir haben da einen Konkurrenzkampf. Und da mittendrin eben der Peer Gynt, wo man eben merkt, da entzündet sich das auch dran, weil es an dem prestigeträchtigen Ort der Berliner Staatsoper eben auch stattfindet, im Zentrum des Systems.
0: Werner Eck war am Boden zerstört. Zum ersten Mal schien seine Strategie nicht aufzugehen. Rettung kam schließlich von ganz oben. Anfang 1939 notierte Propagandaminister Goebbels in sein Tagebuch:
1: Abends mit dem Führer in der Staatsoper, Werner Eck, Peer Gynt. Wir gehen beide mit starkem Argwohn hin. Aber der wird bald wegmusiziert. Eck ist ein ganz starkes, originales Talent. Ich bin ganz begeistert und der Führer auch. Den Namen muss man sich merken.
0: Eck war am Ziel seiner Wünsche und konnte sogar von einem persönlichen Treffen mit seinen künftigen Förderern berichten.
3: Und nun noch ein kurzes Stimmungsbild aus Berlin. Ich hatte Gelegenheit, den Führer persönlich zu sprechen, und er beglückwünschte mich aufs Herzlichste. Herr Dr. Goebbels sagte mir wörtlich, dass er dafür sorgen werde, dass meine Oper sich nicht nur in Berlin, sondern in ganz Deutschland durchsetzt.
0: Für die NS-Führung war Eck der Mann der Stunde, in einem Deutschland, das von allen wichtigen Komponisten der Moderne verlassen war. Seine Oper Peer Gynt machte die Runde durch die Theater. An der Berliner Staatsoper kam Ecks erstes Ballett heraus. Er schrieb Musik für einen Propagandafilm über die Hitlerjugend.
4: Ein ganz wichtiger Gesichtspunkt ist, dass es auch um moderne

Aber Goebbels erkannte auch, dass Eck ihm als Funktionär nützlich sein konnte. 1941 machte er ihn zum Leiter der Fachschaft Komponisten in der Reichsmusikkammer, dem gleichgeschalteten Komponistenverband. Hier hatte Eck bei der Vergabe von Preisen, bei Aufführungen oder der Ablehnung unliebsamer Werke mitzureden.

0: Hinzu kam seine Tätigkeit für die Stagma, die als Vorgängerin der GEMA über das Urheberrecht und die Ausschüttung von Tantiemen wachte.
1: Da dürfen wir eben nicht vergessen, wie diese an sich von außen betrachtet ganz sachliche Urheberrechtsgesellschaft massiv das musikalische Urheberrecht als politisches Herrschaftsinstrument genutzt hat. Zum Beispiel, um Emigrantinnen und Emigranten die Tantiemen zu verweigern, das nicht auszuzahlen und so weiter. Also wie man das einsetzen kann, um damit bestimmte Leute auf seine Seite zu bringen oder auch andere Leute zu benachteiligen, das hat der Eck sehr gut eingeübt während der NS-Zeit.
0: Nach dem Krieg hat Eck seine Rolle in der Fachschaft und der Stagma heruntergespielt. Die übliche Ausflucht dafür war, dass man den Job nur angenommen hätte, um Verfolgten zu helfen. So formulierte es Eck auch in seiner Autobiografie.
2: Überragende kulturelle Bedeutung, musikalisches Genie, persönliche Notlage und Gott weiß was noch, bestätigte ich gern jedem Komponisten, der Scherereien oder Schwierigkeiten mit dem Regime hatte. Nicht selten mit Erfolg.
0: Konkrete Belege für solche Hilfeleistungen gibt es kaum. Dokumentiert ist dagegen, dass Eck seine eigenen Werke im Musikbetrieb unterbrachte und auch im besetzten Paris die deutsche Moderne vertrat. Sein Name stand auf der sogenannten Gottbegnadetenliste, die ihn vom Kriegsdienst befreite. Da kamen selbst seinem Freund Alfred Böswald Zweifel an Ecks Unschuldserzählungen.
3: Er war kein Widerständler. Er war sicherlich ein Mann, der sich vom Erfolg hat berauschen lassen und der zwar aktiv nie der Idee gehuldigt hat, aber passiv doch ganz gerne an Erfolgen mitgeschwommen ist. Das muss man ehrlicherweise sagen. Aber ich muss wieder sagen, mein Gott, es war für ihn der erste Durchbruch zum Erfolg. Und welcher Mensch ist so stark, dass er selbst dann, wenn es das erste Mal im Leben ein bisschen fundamental zugeht, gleich sagt, mit mir nicht, bin dagegen. Er war meiner Meinung nach in politischen Dingen sehr naiv.

0: Nach dem Zusammenbruch des Naziregimes haben nicht alle an die politische Naivität von Werner Egk geglaubt. Die Amerikaner setzten ihn auf die schwarze Liste, was ihm öffentliche Auftritte unmöglich machte. In dieser Zeit entstand eines seiner interessantesten Werke, La Tentation de Saint-Antoine, die Versuchung des heiligen Antonius für Altstimme, Streichquartett und Streichorchester. Der Komponist selbst hatte sich von den Dämonen versuchen lassen. Jetzt musste er sich dafür dem Entnazifizierungsausschuss stellen. Egk schäumte und warf seinen Anklägern Nazi-Methoden vor, ausgerechnet er.
1: Diese bürokratische Guillotine arbeitet munter weiter. Nur eines wird sie nicht erreichen, dass der narzisstische Ungeist ausgerottet wird, solange man nicht auf narzisstische Methoden verzichtet. Nieder mit dem Terror, das ist die einzige terroristische Methode, die man gelten lassen kann.
0: Aber auch diesmal fand Egk Wege, um sich aus der Verantwortung zu ziehen. Und natürlich war er damals nicht der Einzige. Die Justiz war überfordert mit der Überfülle an Fällen und wusste meist auch nicht, wie der Musikbetrieb funktionierte. So ging sie den Unschuldserklärungen der Angeklagten meist auf den Leim. Michael Custodis hat die Akten studiert.
2: Man musste sich rechtfertigen und musste diesen großen Fragebogen ausfüllen, wo man an Eidesstatt eben Auskünfte erteilen sollte. Natürlich wurde da krachend gelogen. Das Wichtigste war aber, dass man Zeugen beibrachte, die als Leumundszeugen eben bescheinigten, nee, der war gar nicht so schlimm, das sah nach außen nur so aus. Hinter den Kulissen hatte er tatsächlich Folgendes gemeint, Folgendes gesagt und Ähnliches. Und Egk hat die Leute angeschrieben, den regelrecht quasi schon den Entwurf mitgeschickt, was die bitte nur noch unterschreiben müssen.
0: Und sie unterschrieben willig die vorformulierten Persilscheine, wie man die Reinwaschungserklärungen taufte. An einen früheren Mitarbeiter in der Fachschaft Komponisten schrieb Werner Egk:
1: Nun brauche ich noch die Begutachtung. Am besten als Antifaschist. Dass mich im Propagandaministerium niemand als Nazi ansah, ist Ihnen ja wohl bekannt. Dass ich nie einen Hehl aus meiner entgegengesetzten musikpolitischen Anschauung und auch nicht daraus gemacht habe, dass ich kein Nationalsozialist war, weder als Mitglied noch gesinnungsmäßig. PS, wenn Ihnen irgendwelche Bestätigungen von mir dienlich sein können, schreiben Sie mir bitte, was Sie brauchen. Selbstverständlich.
0: Rette sich, wer kann, hieß die Devise nach 1945, auch im Kulturbetrieb. Und weder Egk noch irgendeiner seiner Kollegen kam auf die Idee, sich für die Mitwirkung in einem System zu entschuldigen, das Millionen Menschen das Leben gekostet hatte. Stattdessen bestätigte man sich gegenseitig den Protest gegen das Naziregime. Der Komponist Gottfried von Einem etwa gab Eggs Beteiligung an einer österreichischen Widerstandsgruppe zu Protokoll, die frei erfunden war. Anfang 1948 wurde Egk von allen Vorwürfen freigesprochen und als unbelastet eingestuft.
2: Und als dann die Bundesrepublik beginnt, die DDR beginnt, steht Egk quasi mit frischem Mut da, rehabilitiert und los

0: Nach dem Freispruch konnte Werner Egk mit 47 Jahren seine Karriere im Nachkriegsdeutschland planen. Zu Hilfe kam ihm ein Ereignis, das als Abraxas-Skandal in die Musikgeschichte eingegangen ist.
1: Inzwischen aber hatte ich auch geschrieben das Ballett Abraxas nach dem Faustballett von Heinrich Heine. Ich hatte das Libretto konzentriert, hatte aber die Idee beibehalten, dass der Mephisto eine weibliche Person ist, was für ein Ballett natürlich unbeschreiblich viel interessanter ist, als wenn neben dem Faust noch eine männliche Hauptrolle ist. Und diese Uraufführung kam 1948 unmittelbar vor der Währungsreform an der Staatsoper München heraus.

0: 5-mal lief Abraxas vor ausverkauftem Haus. Vor allem die Pariser Primadonna Solange Schwarz begeisterte das Publikum. Weniger angetan war der erzkatholische bayerische Kultusminister Alois Hundhammer. Er stieß sich an den erotischen Spielchen der Hauptfiguren und vor allem an einem Hexensabbat mit Satan höchstpersönlich. Hundhammer ließ das Stück absetzen. Im Bayerischen Landtag kam es zu heftigen Debatten über die Kunstfreiheit.
1: Der Kultusminister will Kunst auf der Bühne verbieten, die sich gerade erst nach der NS-Zeit ihre Freiheit ja wieder erkämpft hat. Und das ist natürlich genau das Argument, damit Eck sich als Opfer der Politik darstellen kann. So wie er sagt in der NS-Zeit, ich war da nur Musiker und jetzt bin ich wieder ein Opfer der Politik. Und dass er da von der Politik so für angegangen wird, bringt ihn zum Beispiel beim Spiegel, beim Magazin vorne aufs Titelbild.

Nach dem Abraxas-Skandal stand Werner Egk in der Öffentlichkeit als aufrechter Kämpfer für die Kunstfreiheit da. Und auch sonst lief es gut für ihn im Nachkriegsdeutschland. 1950 wurde er Vorsitzender des GEMA-Beirats, Direktor der Westberliner Musikhochschule und Präsident des Komponistenverbands. Als Dirigent war er ein international beschäftigter Anwalt eigener Werke. Regelmäßig kamen neue Opern von ihm auf prominente Bühnen. Die irische Legende bei den Salzburger Festspielen, der Revisor im Rokoko-Theater von Schwetzingen, die Verlobung in San Domingo zur Wiedereröffnung des Münchner Nationaltheaters. Ja.

0: Sechstens. Der Westanker im Osten.
1: Auch in der jungen DDR hatte man offenbar keine Probleme mit Ex-Vergangenheit. Zwischen Schwerin und Dresden gehörten seine Opern und Orchesterstücke zum festen Repertoire. Darunter der Revisor, der 1957 an der Ostberliner Staatsoper von Franz Konvitschny dirigiert wurde.

0: Westen von Donaueschingen und Darmstadt aus betrieben wurde und positioniert sich da ganz klar gegen. Das passt genau zu der Ost-Berliner Haltung im Formalismusstreit. Zweitens, er hat sich auch immer ganz klar für die deutsch-deutsche Aussöhnung politisch geäußert. 1958 plädiert er bei der Wahl des Bundestags im Vorfeld dafür, wählt eine Bundesregierung, die einen Ausgleich sucht.
1: Bürger der Bundesrepublik Deutschland, überlegt euch genau, für wen und wofür ihr bei den Bundestagswahlen eure Stimme abgebt. Wer den Frieden will, muss fordern, dass die Bundesrepublik die allgemeinen Abrüstungsbestrebungen wirkungsvoll unterstützt. Wer die deutsche Einheit will, muss die Tatsache anerkennen, dass zwei deutsche Staaten nebeneinander bestehen.
2: Unterzeichnet wurde dieser Aufruf von 300 Personen aus dem westdeutschen Geistesleben, darunter Ernst Rowohlt, Otto Dix, Gerhard Gollwitzer, Karl Orff und Werner Egk.
0: Also er war für die DDR quasi ein ganz wichtiger Westanker. Ab 1956 werden seine großen Stücke überall auch in der DDR gespielt. Wir reden von Dresden, von Leipzig, von Berlin, aber auch von Karl-Marx-Stadt. Er wird immer dargestellt als der große Humanist. Denn er spricht für Versöhnung, er spricht für Frieden und auch damit schafft es Egk wieder, quasi die NS-Zeit vergessen zu machen. Es wird einfach nicht thematisiert.
2: Zu Beginn der 1970er Jahre wandte sich die politische Stimmung gegen Werner Egk. In der Bundesrepublik wollte eine junge Generation nicht mehr akzeptieren, dass ein prominenter Vertreter der NS-Zeit immer noch die Institutionen dominierte. Der junge Komponist und Musikkritiker Konrad Böhmer bezeichnete Egk 1969 als, Zitat, eine der übelsten Figuren der nationalsozialistischen Musikpolitik. Egk ging dagegen juristisch vor und erwirkte einen außergerichtlichen Vergleich. Doch Böhmer ging es nicht um die Verurteilung von Eggs Person, sondern um seine exemplarische Karriere.
3: Werner Egk war kein Nazi im formalen Sinne des Wortes, sondern er war ein unglaublicher Opportunist. Und wir wollten einmal darlegen, wie in der Bundesrepublik Leute wie Stehaufmännchen immer wieder in die höchsten Ämter katapultiert werden, vom Leiter der Fachschaft Komponisten in der Reichsmusikkammer bis zum GEMA-Vorsitzenden in der Bundesrepublik.

0: An seinem 70. Geburtstag hatte sich Werner Egk schon aus den meisten Gremien zurückgezogen. Er komponierte nur noch wenig. In seinem Haus in Inning am Ammersee verbrachte er seine letzten Jahre, schrieb eine Trauerkantate auf eine verstorbene Katze und plauderte im Bayerischen Rundfunk mit der Promi-Gastgeberin Margot Hielscher über seinen Hund.
1: An was ich mich noch so sehr deutlich erinnere, ist, dass sie damals einen Hund hatten, der Abraxas hieß, der Braxi.
2: Ja, der gute, arme, alte Braxi. Jetzt ist er längst tot, aber vergessen ist er nicht.
1: Braxi hat doch Ihnen zuliebe singen gelernt, nicht?
2: Ja, er hat die Töne getroffen und er war ein sehr musikalischer Hund und er hat sich sehr gern produziert, auch vor Gästen.
0: 1983 starb Werner Egk mit 82 Jahren. Gewinner der Olympischen Goldmedaille für Orchestermusik 1936, Mitglied der Berliner Kunstakademien in West und Ost, Träger des Bundesverdienstkreuzes und des Bayerischen Maximiliansordens, Ehrenbürger von München und Donauwörth. Ein Mann, der von allen Systemen dekoriert wurde und dessen Musik wohl gerade deshalb fast vergessen ist.

0: Das war Everybody's Darling, die erstaunliche Karriere des Komponisten Werner Egk. Ein Musikfeature von Michael Struck-Schlohn. Es sprachen Stefan Merki, Katja Schild, Christian Schuler und der Autor. Technik Stefan Oberle. Redaktion Falk Häfner. 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
1: 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Und jetzt kommen gleich die Nachrichten. Danach schalten wir direkt in die Münchner Isar-Philharmonie zum Konzert mit Chor- und Symphonieorchester des Bayerischen Rundfunks.
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3: Um 20 Uhr mit Sisi Forster. Die G7-Länder geben große Mengen an Diesel und Rohöl frei. 100 Millionen Barrel sollen über die kommenden 4 Monate die weltweiten Märkte entlasten. Ein Teil davon, 50 Millionen Barrel Diesel, sollen europäische Staaten liefern. Washington hatte die Europäer zuvor unter Druck gesetzt. Andreas Meyer-Feist berichtet.
4: Vorangegangen war ein diplomatisches Tauziehen mit US-Präsident Donald Trump. Er hatte die Europäer gedrängt, den Markt mit ihren Notreserven zu entlasten. Washington drohte andernfalls mit einem einseitigen Exportstopp für amerikanischen Diesel, um die eigenen Preise zu drücken. Nun gibt es aber auch eine Bedingung der Europäer. Im Gegenzug müssen die Amerikaner auf diesen Schritt verzichten.
3: Nach dem erneuten Insolvenzantrag der Warenhauskette Galeria hat auch der Gesamtbetriebsrat viele Fragen an das Management. Man habe der Unternehmensleitung einen Fragenkatalog übermittelt und fordere nun Aufklärung über die Lage, heißt es in einem Flugblatt an die Beschäftigten, das der Nachrichtenagentur dpa vorliegt. Der Gesamtbetriebsrat und der Wirtschaftsausschuss werden demnach für den Erhalt der 12.000 Arbeitsplätze kämpfen. Das Unternehmen hat den 4. Insolvenzantrag innerhalb von 6 Jahren gestellt. Der Geschäftsbetrieb in den 83 Galeria-Filialen soll vorerst weiterlaufen. Mehr Rechte bei Flugstornierungen. Auch Ministerpräsident Söder könnte da heute aufgehorcht haben, denn er war bei der kroatischen Regierung zu Besuch und bei seinem Rückflug aus Zagreb gab es dann eine Panne. Eine Anzeige meldete ein fehlerhaftes Triebwerk. Der Startversuch des Privatjets musste abgebrochen werden. Söder und seine Delegation warten nun auf ein Ersatzflugzeug. Eine Gefahr habe nicht bestanden, so der Pilot zu den mitreisenden Journalisten. Alle 10. Klassen an Gymnasien in Bayern haben gestern einen zentralen Mathe-Test geschrieben. Allerdings wird der doch nicht benotet, denn schon vor der Prüfung kursierten die Aufgaben in sozialen Medien. Anna Fries weiß mittlerweile mehr.
5: Ein Teil der Matheaufgaben wurde vor der Prüfung am Josef-Effner-Gymnasium in Dachau bekannt. Das haben der Direktor und das Bayerische Kultusministerium bestätigt. Schulleiter Peter Mareis sprach von einem Missgeschick. Der Vorfall werde in Ruhe untersucht und aufgearbeitet. Zugleich betonte der Direktor, der Test habe nicht offen im Sekretariat ausgelegen. Diese teilweise in der Öffentlichkeit kursierende Darstellung sei falsch.
3: Das Wetter in Bayern. In der Nacht zunehmend klar, später gebietsweise Nebel und Hochnebel, Abkühlung auf 13 bis 6 Grad. Morgen oft sonnig, am Sonntag erst Nebel, dann teils sonnig und teils bewölkt, später ebenfalls Regen möglich. Höchstwerte 18 bis 23 Grad. Es ist jetzt genau 20.03 Uhr.
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6: Einen schönen guten Abend und ein herzliches Willkommen aus der Isar-Philharmonie im Gasteig HP8. Wir übertragen live auf BR Klassik ein Konzert mit dem Chor und mit dem Symphonieorchester des Bayerischen Rundfunks unter Leitung von Chefdirigent Sir Simon Rattle und einem ganzen Abend mit Musik von Igor Strawinsky. Aber ich verspreche Ihnen schon jetzt, dass das alles andere als eintönig wird. Kaum ein Komponist hat in seinem Leben in so unterschiedlichen Stilen komponiert wie er, der Russe Igor Strawinsky. Aber kann man das überhaupt sagen, der Russe? Er wurde in St. Petersburg geboren, lebte in Frankreich und schließlich in den USA. Ein wahrer Kosmopolit also, und die Vielfalt der Umgebungen und Kontinente spiegelt sich in der Vielfalt seiner Werke. Unser Programm heute Abend beginnt mit einem Werk, das nach seiner Uraufführung beinahe nie mehr zu hören gewesen wäre. Erst im Jahr 2015 entdeckte man es im Archiv des St. Petersburger Konservatoriums. Ein knapp 10-minütiges Stück des damals 27-jährigen Igor im Andenken an seinen hochverehrten Lehrer Nikolai Rimski-Korsakow. Ein Chant funèbre, zu Deutsch Grabgesang, in dem er einen düster-romantischen Trauerton anschlägt. Das Symphonieorchester des Bayerischen Rundfunks spielt unter Leitung von Sir Simon Rattle.

0: Der Chant funèbre, den Igor Strawinsky für seine Lehre am Konservatorium Nikolai Rimski-Korsakow geschrieben hatte und der über 100 Jahre als verschollen galt. 2018 war er zum ersten Mal beim BRSO zu hören und damit eröffnete Sir Simon Rattle heute Abend den Konzertabend in der Isar-Philharmonie im Gasthaus KP8, der ja ganz Igor Strawinsky und seiner Musik gewidmet ist. Von den spätromantischen Klängen im Grabgesang hin zu einer Sachlichkeit, mit der Strawinsky auf die hochexpressiven, immer exaltierteren Klanggemälde der Komponisten um die Jahrhundertwende reagierte. Die Psalmensymphonie komponierte Strawinsky zu einem festlichen Anlass, dem 50-jährigen Jubiläum des Boston Symphony Orchestra und für dessen Leiter Sergei Kusewitzki. Als Text wählte Strawinsky drei Psalmen und besonders der letzte, Psalm 150, mit den Worten »Halleluja, lobet den Herrn in seinem Heiligtum«, war ihm Anlass, einen neuen musikalischen Zugang zu finden. Nach Strawinskys eigenen Worten wollte er den Komponisten entgegentreten, die die Bibelverse als Aufhänger für ihre eigenen lyrisch-sentimentalen Gefühle missbrauchten. Kein Platz für Pathos, dafür pure Energie und von überflüssigem Schmuck befreiter Klang. Und während es hier auf der Konzertbühne einen kurzen Umbau für die Psalmensymphonie gibt, blickt Volkmar Fischer in einem »Was heute geschah« zurück auf deren Uraufführung im Dezember 1930.
1: Brüssel, 13. Dezember 1930. Igor Strawinskys Psalmensymphonie wird uraufgeführt. Tausendmal, 10.000 Mal, wie oft ist das Halleluja vertont worden? Die Version, die Igor Strawinsky für seine Psalmensinfonie ersann, soll uns zweifelsfrei in Trance versetzen. Nach dem zuvor Gestaltungsmittel des Barock, etwa kontrapunktische Satztechniken, viel Konzentration vom Hörer erwartet haben, schlägt der breit angelegte Schlussteil des Werkes überraschend einfache Töne an. Gelassen und ruhevoll badet Strawinsky in einer statisch anmutenden, rituell, liturgisch, archaisch wirkenden Klangfläche von grenzenlosem Wohlklang. Raum und Zeit scheinen entrückt. Sind wir plötzlich alle im Paradies?
2: Im Königreich des Gottvaters läuft keine Handlung, sondern nur Dialog ab. Und der ist verkappter Monolog.
1: Während der Komposition seiner verkappten Kantate namens Psalmensinfonie dachte Strawinsky wohl öfter an diesen Satz Rudolf Kassners. Formal ließ er einem Gebet den Dank und ihm den Lobpreis folgen. Greifen die ersten beiden Teile zwei verschiedene Psalmtexte auszugsweise auf, den 38. und den 39., so widmet sich Teil 3 dem vollständigen 150. Psalm, jeweils in der Fassung der lateinischen Vulgata. Die Psalmensinfonie war ein Auftragswerk Sergei Kusewitzkis. Der damalige Chefdirigent des Boston Symphony Orchestra wollte dessen 50-jähriges Bestehen angemessen würdigen. Auf Seiten der Streicher genügen dem Komponisten Violoncelli und Kontrabässe für das bläserlastige Klangbild, das ihm vorschwebte. Musikhistoriker sehen in der Partitur, die kaum mehr als 20 Minuten beansprucht, einen der

Volkmar Fischer und sein Blick zurück auf Igor Strawinskys Psalmensymphonie, geschrieben und uraufgeführt 1930 und überarbeitet 1948 und aufführungsgeschichtlich eines der bedeutendsten geistlichen Musikwerke des 20. Jahrhunderts. Dabei entzieht sie sich klassischen Gattungszuschreibungen. Das dreisätzige Werk ist für Chor und Orchester ohne Geigen und Bratschen, dafür mit größerer Schlagwerk- und Bläserbesetzung geschrieben. Ungewöhnlich auch die Schlusssatzlastigkeit. Dem etwa dreiminütigen Kopfsatz stehen der über zehnminütige dritte Satz gegenüber. Dabei wies auch Strawinsky selbst darauf hin, keine Symphonie aus Psalmen, sondern umgekehrt quasi symphonisierte Psalme geschrieben zu haben. Vielleicht auch, um nicht unnötig mit der großen symphonischen Tradition belastet zu werden. Auf Grundlage der Psalmen 38, 39 und 150 des Alten Testaments schuf Strawinsky ein kontrastreiches Werk, dessen für Strawinsky typische rhythmische Muster sich mit langgestreckten Gesangslinien zu kraftvollen Motiven addieren, die die leuchtende Nähe des Paradieses deutlich fühlbar ausstrahlen. Während der erste Satz meditative Glaubensrezitationen aufweist, verarbeitet der zweite Satz die Bibelverse derart kontrapunktisch, dass der Musikwissenschaftler Wolfram Görz konstatierte, Strawinsky zertrümmerte die Psalmentexte, als hätte er sie in einem Steinbruch gefunden. Der Satz ergründet und sucht nach Antworten auf die Fragen der Gläubigen. Vortastend, still leidend, gar zweifelnd wird die Gemeinde schließlich von Gott erhört, als er sich ihnen zuwendet. Der Schlusssatz gelangt nach aufregendem Verlauf zu einem ruhigen und hymnischen Lobgesang auf den Herrn, der die stille Verehrung und äußerlich prachtvolle Lobpreisung Gottes verlauten lässt. Dieser lässt den Zuhörer fasziniert, ja fast erleichtert zurück. Wie gesagt, Strawinsky schrieb seine Psalmensymphonie für gemischten Chor und ein denkbar unkonventionell besetztes Orchester, ohne Violinen und Bratschen, nur mit Celli und Kontrabässen, einem reichen Bläserensemble, ohne Klarinetten, zwei Klavieren, Harfe, Pauken und großer Trommel, die ein Klangbild von schnörkelloser Monumentalität ausprägen, trennscharf, klar, reliefartig und lapidar und im Innersten immunisiert gegen jede lyrisch-sentimentale Aufweichung. Die tiefe Weisheit, mit der er den Instrumenten, den Einzelnen wie den Gruppen ihre Rolle zuteilt, die Sorgfalt, die er auf das orchestrale Element der Partitur verwendet, die Präzision, mit der er seine Gedanken ausdrückt, das alles beweist, dass hier eine Kraft am Werk ist, die in erster Linie eine konstruktive Ordnung schaffen will. Da schrieb Strawinsky einmal über Ludwig van Beethoven. Ein treffendes Urteil, das zugleich jedoch Strawinskys eigenes Ideal zum Ausdruck bringt. Ich glaube, ich täusche mich nicht, wenn ich feststelle, dass die monumentalen Schöpfungen, denen er seinen Ruhm verdankt, folgerichtig aus der Art entstanden sind, wie er den Klang der Instrumente ausnutzt. Bei der Uraufführung der Psalmensymphonie 1930 in Brüssel, nicht in Boston, waren die drei Sätze noch mit gebräuchlichen Überschriften versehen. Prälude, doppelte Fuge, Allegro, Symphonique. Tatsächlich fungiert der knappe Einleitungssatz, der sich machtvoll aus einem schlicht psalmodierenden Klagegesang entfaltet, als ein Präludium. Strawinsky bekannte, dieses Stück in religiösem und musikalischem Überschwang komponiert zu haben. Und auch der mittlere Satz hält, was der Titel verspricht. Hören Sie Igor Strawinskys Psalmensymphonie. Sir Simon Rattle dirigiert das Symphonieorchester des Bayerischen Rundfunks und den BR-Chor, einstudiert von seinem künstlerischen Leiter Peter Dijkstra.

Auf BR Klassik hören Sie gerade ein Konzert mit Chor und Symphonieorchester des Bayerischen Rundfunks unter Leitung von Sir Simon Rattle. Ein ganzer Abend in der Isar Philharmonie im Gasteig HP8, gewidmet Igor Strawinsky. Das war die Psalmensymphonie.

zuletzt das Alleluja, ein Gebet vor einer russischen Ikone, wie Strawinsky einmal erklärte. 1949 stand das monumentale Werk das erste Mal bei Chor- und Symphonieorchester des Bayerischen Rundfunks auf dem Programm. Im letzten Jahr leitete Herbert Blomstedt eine Aufführung. Ja, und heute Abend Chefdirigent Sir Simon Rattle hier in der Isar Philharmonie im Gasteig HP8.

0: Und Sie hören es, meine Damen und Herren, großer Applaus hier in der Isar-Philharmonie im Gasthaus KP8, sowohl für den Chor des Bayerischen Rundfunks als auch für dessen Symphonieorchester und für Chefdirigent Sir Simon Rattle. Er ist noch einmal auf die Bühne gekommen, kurz ans Dirigentenpult getreten und hat auch noch einmal den Applaus des Publikums hier im Saal entgegengenommen. Nach eigenen Worten genoss es Strawinsky übrigens sehr, einen Text in lateinischer Sprache zu vertonen. Eine Sprache, die, so schrieb er, seit Jahrhunderten unverändert steht, fast rituell wirkt. Ja, wie sich der Chor jeweils den Eigenarten der gesungenen Sprache und ihrer Vertonung annähert, das erarbeitet er gemeinsam mit seinem künstlerischen Leiter Peter Dijkstra. Und mehr über die Arbeit des Chors und die Rolle des künstlerischen Leiters erfuhr Silvia Schreiber diese Woche im Gespräch mit Peter Dijkstra, das Sie jetzt in der anschließenden Konzertpause hören werden. Ja, und in gut 20 Minuten begrüße ich Sie dann wieder hier in der Isar-Philharmonie im Gasthaus KP8 in München zum zweiten Teil unserer Live-Übertragung auf BR Klassik.
1: Herr Dijkstra, jetzt haben wir die Psalmensymphonie gerade noch im Ohr. Wie religiös ist das Werk oder ist es überhaupt religiös?
2: Also drei Psalmtexte, sehr unterschiedliche Natur. Trotzdem empfinde ich das auch wirklich als sakrale Musik. Dazu kommt für mich, dass auch Strawinsky eine sehr besondere Orchesterbesetzung dafür ausgewählt hat, eben mit sehr vielen Bläser und nur eine Basslinie mit Celli und Kontrabässe, keine hohen Streiche, keine erste, zweite Geigen und Bratschen. Und ich höre das quasi dann eigentlich als ein Continuo. Und ich denke auch, dass er in diese neoklassizistische Zeit, wo er dieses Stück geschrieben hat, damit auch anknüpfen möchte zur alten Musik auf seine eigene Art natürlich, seine ganz einzigartige Persönlichkeit, aber eben anschließt an diese alte Musik mit Continuo und Bläser, so wie man das auch kennt aus der Zeit von Gabrieli, und eben auch diese Beispiele aus dieser Renaissance-Zeit, diese geistliche Chormusik. Also somit sehe ich das schon wirklich als geistliche Musik.
1: Sie haben es schon angesprochen, es sind drei Psalmen, die er vertont hat. Wenn man das mal so grob zusammenfasst, könnte man sagen, es geht eigentlich um Leiden, es geht um Rettung und es geht auch um Erlösung dann am Ende. Also das ist so eine kleine Dramaturgie. Ist denn Strawinsky auch pedantisch mit dem Text umgegangen? Also dass er versucht hat, da jedes Wort, jede Silbe in einer Art und Weise zu, ich sag mal, instrumentieren, jetzt auch stimmlich gedacht?
2: Ich finde, dass er den Text viel deklamatorisch gebracht hat, nicht zu sehr cantabile, manchmal auch mit etwas unlogischen Betonungen, wo die Sänger dann auch manchmal eine Glockenfunktion haben zum Beispiel. Rein sängerisch gesehen ist es jetzt nicht unbedingt wahnsinnig vokale Musik und benutzt er eben auch die Gesangsstimme manchmal unsängerisch und signalhaft, was dann auch toll funktioniert. Das ist einfach dann auch ganz klar, dass es eben Strawinsky ist. Und das macht auch sehr viel Spaß, denke ich, auch für den Chor, um dieses Werk zu singen. Letzte Woche haben wir Beethoven 9 gesungen und dann jetzt mit ganz neuen Aufgaben dieses Strawinsky zusammen mit unserem Chefdirigenten Simon Rattle. Das macht einfach wahnsinnig viel Spaß.
1: Macht es für Sie persönlich, Herr Dijkstra, eigentlich einen Unterschied, wenn Sie diese Musik hören, ob Sie die jetzt in einem sakralen Raum hören oder im Radio oder eben live im Konzertsaal?
2: Große Unterschiede. Also ich kann mich diese Musik schwer in einer Kirche vorstellen. Auch wenn es sakrale Musik ist, akustisch gesehen ist es nicht einfach, um diese Musik mit diesem schweren Bläsersatz, die schwere Bläserbegleitung mit dem Chor drüber, um das in einer Kirche klar und durchsichtig zu haben. Am liebsten höre ich das eigentlich in einem Konzertsaal und natürlich auch live. Einfach um da auch als Zuhörer dabei zu sein, es zu erleben. Im Radio ist es auch schön, manchmal natürlich ein bisschen deutlicher, klarer. Ist man vielleicht auch nicht so vom Sehen beeinflusst, sondern kann man nur mit den Augen zuhören auf dem, was man da erlebt. Und das hat noch eine andere Konzentration. Aber ich finde, das Dabeisein und das Zuhören, das gefällt mir eigentlich immer am besten.
1: Sie haben gerade vorhin ein paar Tücken angesprochen, die Strawinsky hat, wenn er mit der Stimme arbeitet, jetzt in dieser Psalmensymphonie. Wie ist das im Vergleich zu dem Männerchor, den wir jetzt gleich nach der Pause hören? Ist das ein anderer Umgang mit der Stimme?
2: Das Werk, was wir da hören werden, Le Roi des Étoiles, ist auf Russisch. Und da ist es natürlich seine Muttersprache. Und da merkt man, dass er sehr auf Textdeklamation geachtet hat und dass diese Sprache ihm sehr nah liegt. Also es werden auch eigentlich keine Melismen, sondern eigentlich Ton für Ton und Wort für Wort gesetzt. Das heißt, Sprachrhythmus ist da sehr, sehr wichtig. Und da würde ich auch dann im Vergleich zu dem Psalm-Symphonie eigentlich sagen, dass das ein bisschen näher an der Sprache ist, obwohl es nicht einfach ist, das zu singen für den Chor. Es ist ein bisschen spröde, bis man das auch in der Vorstellung hat. Für die Sänger ist die Kombination von etwas schwerere Sprünge, Intervalle, und dazu kommt dann auch noch diese russische Sprache, ist das schon eine Herausforderung. Aber unsere Herren sind super vorbereitet und die können das wunderbar.
1: Mussten Sie denn in der Vorbereitung mit den Herren wirklich so gesondert arbeiten? Weil es gibt ja sehr viele Zischlaute. Gut, die haben jetzt natürlich schon öfter russisch gesungen. Ist nicht das erste Mal. Aber kommt es vielleicht manchmal vor, dass da ein Konsonant ungünstig liegt oder dass mehrere Konsonanten in den Stimmen aufeinander sind und der Klang plötzlich absackt? Wie diffizil ist die Arbeit im Vorfeld?
2: Da ist es vor allen Dingen, wenn diese Kombination von ziemlich schwere Töne, Intervalle und auch dann diese komplizierte russische Sprache, dann doch wichtig, um diese zwei Aspekte eher mal zu trennen, um am Anfang nur die Töne zu proben, bis man das Gefühl hat, dass das gesetzt ist, dass man dann an die Sprache rangeht und dann auch frei ist, um auf die genauen Farben der russischen Sprache dann zu achten und zu schauen, dass man da so schnell wie möglich näher dran kommt und die Probleme da überwindet.
1: Wie ist denn in dem Stück die Verzahnung von Orchester und Chor? Ist die dichter anders als in der Psalmensinfonie?
2: Ich finde in der Psalmensinfonie, dass der Orchestersatz oftmals den Chor dient und in dieses Werk Le Roi des Étoiles eigentlich manchmal sind das zwei verschiedene Welten. Das, was die Männer zu tun haben, was sie singen, auch der Satz, dieser vierstimmige Satz, ist manchmal ziemlich unabhängig von dem, was das Orchester macht. Und das kreiert irgendwie eine Dreidimensionalität, als ob dieser Chorklang abhebt von dem, was das Orchester in dem Moment macht. Und das ist vielleicht auch genau dasjenige, was aus dem Text spricht, wovon ja die Rede ist, von Sternen und eine Leitfigur, eine Christusfigur vielleicht, die leuchtend ist und uns erhält und uns da in höheren Sphären führt eigentlich. Deshalb ist es ganz, ganz toll geschrieben, finde ich, dass eben diese Klangwelt vom Chor und die Orchesterwelt doch einigermaßen getrennt sind.
1: Bei Stravinsky assoziiert man ja in erster Linie mal einen extrem starken Rhythmus, was synkopisch ist und was galoppierendes. Es geht immer vorwärts, es kracht auch manchmal. Wie ist das jetzt hier? Was für ein Stravinsky lernen wir hier jetzt kennen, gleich nach der Pause?
2: Dieses Werk ist ja gewidmet an Claude Debussy. Und ich finde, dass man sehr viel auch Debussy hört hier und da. Das ist doch
1: vielleicht auch die Sterne natürlich.
2: Ja, eben auch. Und ja, es hat auch was Impressionistisches, was Weiches, sehr Farbliches, sehr Leuchtendes und auch die Orchestrierung finde ich auch sehr schattiert und nicht manchmal so eckig und hart, wie es manchmal in anderen Werken von Stravinsky sein kann. Also somit, ja, es ist doch wirklich eher impressionistisch und ich glaube, diese Widmung an Debussy war auch irgendwie eine Inspiration.
1: Haben Sie denn bei dem Stück mehr die Möglichkeit, als Dirigent sozusagen einen kleinen Schritt, ein paar Zentimeterchen zurückzutreten und den Chor laufen zu lassen, als in der Psalmensinfonie? Oder ist es generell, dass Sie Ihre Augen, Ihre Hände, Ihre Ohren überall haben müssen?
2: Man merkt natürlich bei solchen Werken, dass es nicht so geläufig ist. Es wird sehr wenig aufgeführt. Auch unser Chor hat dieses Männerchorstück noch nie gesungen. Das heißt, ich muss Sie da wirklich helfen. Ich muss das Prozess gut aufbauen, damit die Männer dann auch sehr sicher sind. Also da wird von mir schon sehr viel kluge Strategie und eben auch Kontrolle über das Prozess gefragt. Und bei einer Psalmsymphonie, da bietet der Chor schon wahnsinnig viel an und da kann ich es dann doch mehr laufen lassen. Aber wenn ich dann in eine Situation bin, als Einstudierer mit einem Chef, einem Dirigenten oder dem Chefdirigenten Simon Rattle, dann bin ich schon noch sehr klar präsent für den Chor, und auch zur Hilfestellung für Simon Rattle natürlich, aber auch um auf die Feinheiten des Chores, den Chorklang trotzdem zu achten und zwischendrin dann doch noch dabei zu steuern, wo es notwendig ist. Und das ist eben auch genau dasjenige, was ich eigentlich gerne mache, weil es mir ja wirklich darum geht, dem Chor, den Chorklang zum Glänzen zu bringen. Und das ist eine große Verantwortung und auch eine große Freude, wenn es dann klappt.
1: Das heißt, in den Proben davor gibt es auch immer dieses Hopping im Saal, das gehört wird, wie klingt es wo, wann am besten, wo muss man noch sozusagen nachregulieren?
2: Absolut, ja. Es ist öfters dann auch nochmal so, dass wir in der Orchesterprobe dann gewisse Stellen nochmal dynamisch ein bisschen anpassen müssen. Aber ich muss Gott sei Dank feststellen, dass ich sehr oft in meiner Vorbereitung, wo ich ja immer eine Einschätzung machen muss, wie Simon Rattle das haben will, relativ gut liege und dass wir dann nicht sehr viel noch ändern müssen. Das heißt, der Chor kann gut bestückt dann in der Klavierprobe und in den Orchesterproben reingehen. Und dann, wenn diese Orchesterproben laufen, bin ich immer ein zweites Ohr für Simon. Aber ich versuche dann auch manchmal nach oben zu gehen in dem Aufnahmeraum, um zu hören, wie es dann auch auf den Mikros kommt. Und auch da den Chor auch bestmöglichst zu vertreten, damit es nicht nur im Saal gut klingt, sondern dass der Chor auch im Radio super drüber kommt.
1: Das heißt jetzt für unsere Hörerinnen und Hörer nochmal zum Rekapitulieren. Also Sie kommen mit einer Idee, bieten den Chor sozusagen an und es gibt nicht so eine Zweierteamsitzung vorher, wo Sie sich dann beratschlagen mit Simon Rattle, das machen wir so, das machen wir so, sondern man findet sich dann zusammen.
2: Das ist ein bisschen gemischt. Manchmal habe ich die Gelegenheit, dieses Stück mit Simon Rattle einigermaßen vorzubesprechen. Es gibt natürlich auch von manchen Stücken schon Aufnahmen. Manchmal gibt es auch schon eine Vorlage, ja, eine eingerichtete Klavierauszug von Aufführungen, die es schon mal gegeben hat, beim Rundfunkchor Berlin zum Beispiel, die bei den Berliner Philharmonikern öfters dabei waren als Partnerchor. Somit kann ich mich da auch manchmal schlau machen und schauen, ob ich da gewisse Infos bekomme. Aber das ist vielleicht in 30-40% der Fälle ist das der Fall und dann ist das schon eine große Hilfe. Trotzdem versuche ich immer auch ein bisschen eine Dijkstra-Soße mit reinzumischen, weil ich auch gerne...
1: Ein paar Gewürze.
2: Ja, ich möchte natürlich, dass es auch von mir kommt und nicht nur, dass ich, sagen wir mal, brav irgendein Programm versuche abzudrehen oder so. Es muss passen zu mir, es muss passen zum Chor und eben natürlich auch zu Simon Rattles Interpretation. Und da liege ich, Gott sei Dank, sehr oft gut und dann muss der Chor auch nicht sehr viel noch ändern oder umstellen. Ja, dann bin ich auch immer froh und stolz, wenn es so gut klappt.
1: Ja, weil, das muss man ja nochmal in Erinnerung rufen, auf dem Pult steht ja dann nur einer.
2: Absolut, genau. Und das Interesse von mir und vom Chor ist, dass dasjenige, was wir machen, also ihm gefällt. Und da versuchen wir natürlich so gut wie möglich immer hinzuarbeiten. Und wenn da Riccardo Muti steht oder wenn da Daniel Harding steht, muss ich das auch auf eine andere Art und Weise vorbereiten. Und klanglich oder sprachlich oder artikulatorisch oder whatever, muss ich da auf eine andere Art und Weise rangehen. Und das muss man immer versuchen einzuschätzen. Und ja, das macht mir natürlich auch Spaß. Aber letzten Endes, genau wie Sie sagen, muss es derjenige, der da vorne steht, muss es gefallen.
1: Ja, dem muss es gefallen, aber es muss ja auch für die Sängerinnen und Sänger im Chor passen. Also dass quasi das, was Sie mit Ihnen und mit Ihren Bewegungen einstudiert haben, auch dann auf das andere aufgepfropft werden kann.
2: Auf jeden Fall. Aber der Chor ist auch wahnsinnig schnell und flexibel im Umsetzen, im Umgewöhnen. Die reagieren unmittelbar auf dem, was vorne gezeigt wird. Und das finde ich auch wieder immer erstaunlich, das festzustellen. Und das ist ganz toll. Und somit braucht man da eigentlich manchmal gar keine Wörter, sondern passiert das im zwischenmenschlichen Geschehen, passiert das in der Zusammenarbeit, in den Proben und dann bewegt sich das schon sehr schnell in eine gewisse Richtung.
1: Der ganz

0: Der Abend wird ja von Strawinsky-Werken bestritten vom Chor und Orchester. Ist da die Gefahr eines Strawinsky-Overkills gegeben?
1: Ich finde die Charaktere dieser vier verschiedenen Stücke sehr unterschiedlich. Also somit ist es toll, wenn man einen Strawinsky-Abend hat, weil man dann eben genau diese verschiedenen Werke aus verschiedenen Perioden auch hört. Und es ist gewagt, aber einfach toll. Es ist auch wirklich ein Zeichen setzen. Und ich habe auch das Gefühl, dass unser Publikum sich da wahnsinnig drauf freut und auch eben genau diese, ja doch in der Programmierung auch gewissermaßen Risikofreudigkeit sehr schätzt. Also ich finde das eine ganz, ganz tolle Sache. Mir macht es auf jeden Fall viel Freude.
0: Wenn man jetzt ganz kurz nochmal die Psalmensinfonie so ein bisschen zusammenfasst, dann geht es ja darum, dass das Leben doch relativ kurz ist und auch eine sehr fragile Angelegenheit ist und dass, ja, dass man in gewisser Weise ja, Stützen braucht im Leben. Was sind denn Ihre Stützen?
1: Ja, das ist mal ganz persönlich für mich, ist einerseits ja, meine Familie und Freundeskreis sehr wichtig. Aber auch der Glaube ist für mich ein wichtiger Halt, die mir da unterstützt, wo ich merke, dass ich Hilfe oder Unterstützung brauche. Und dazu ist das Musizieren und auch in der Sakralmusik dann besonders bereichernd. Und da kann man auch viel an Emotionen loswerden oder an Stärkung bekommen in dem Musizieren von Sakralmusik. Das macht mir Spaß, aber es erfüllt mich auch sehr. Also das ist für mich eine besondere Kraftquelle. Die Musik, auch die Sänger, muss man auch sagen, der Chor, die Energie, die sie geben und die ich gebe, wenn das zusammenkommt, als Dirigent gibt man natürlich, aber man kommt auch sehr viel zurück von den Sängern, wenn das in Einklang ist, da ist eine Synergie dann möglich, die sehr, ja, sehr erfüllend ist. Und wenn diese Balance da ist, dann ist das einfach toll und herrlich.
0: Herzlichen Dank für das Gespräch, Peter Dijkstra.
1: Sehr gerne.
0: Uns bleibt jetzt noch Zeit bis zum zweiten Teil des Konzerts für Klaviermusik von Igor Strawinsky. Elena Kuznerowa spielt seine vier Etüden Opus 7.

Und damit willkommen zurück in der Isar Philharmonie im Gasteig HB8 zum Konzert mit Chor- und Symphonieorchester des Bayerischen Rundfunks. Die Besetzung hier auf der Bühne wird nun deutlich anwachsen, denn die Werke, die Strawinsky zu Anfang des 20. Jahrhunderts komponierte, fordern vom Orchesterapparat jetzt eine Vielseitigkeit, die bis dahin ganz ungewöhnlich war. Achten Sie gleich darauf, wie Strawinsky mit den vertrauten Orchesterinstrumenten ganz ungewohnte und auch faszinierende Klangwirkungen erreicht. Bevor wir eines der spektakulärsten und meistgespielten Werke von Igor Strawinsky hören, das Ballett Le Sacre du Printemps, für die Ballet Russe von Sergei Diaghilev entstanden, hören wir noch einmal den BR-Chor gemeinsam mit dem BRSO. Hier allerdings mit der Besonderheit, dass nur die Männerstimmen zum Einsatz kommen. Le Roi des Étoiles heißt das Stück, also auf Deutsch der König der Sterne. Noch poetischer klingt die direkte Übersetzung des russischen Originaltitels, der Sternengesichtige. Strawinsky schrieb das Stück, das nur etwa 5 Minuten dauert, kurz vor dem Sacre du Printemps, vor dem Frühlingsopfer. Gewidmet hatte es Claude Debussy. Und der war begeistert und gleichzeitig ratlos angesichts der Schwierigkeit des Werks. Er schrieb, wahrscheinlich ist das die Harmonie der ewigen Sphären, von der Plato spricht. Und ich sehe nicht, wo man die Kantate für die Welt aufführen könnte, außer auf dem Sirius oder Aldebaran. Was unseren bescheidenen Planeten anbelangt, wage ich zu behaupten, dass sie für den Hörer wie in einem Abgrund versenkt bleibt. Fast hätte er recht behalten. Le Roi des Étoiles wurde erst 27 Jahre nach seiner Komposition uraufgeführt. Übrigens war die Kantate bisher noch nie beim Symphonieorchester des Bayerischen Rundfunks zu hören. Und wir erleben heute Abend den Männerchor des BR-Chores sowie das BRSO wieder unter Leitung von Sir Simon Rattle.

Le Roi des Étoiles, der Sternenkönig. Fast 30 Jahre musste das Stück von Igor Strawinsky, das er Claude Debussy gewidmet hatte, auf seine Uraufführung warten, die damals in Brüssel stattfand. Hier leitete Sir Simon Rattle dazu die Herren des BR-Chors und das BRSO und allen Beteiligten an diesem wirklich selten zu hörenden Stück Strawinskys, das auch das erste Mal beim BRSO zu erleben war, geht jetzt der Applaus in der Isar Philharmonie im Gasteig KP8.

Ja, und nun, meine Damen und Herren, ist es soweit. Bitte anschnallen für die Ballettmusik Le Sacre du Printemps. Bei der Uraufführung im Théâtre Champs-Élysées in Paris soll es zu Tumulten und Handgreiflichkeiten gekommen sein.

Menschen waren außer sich, was einerseits an der Choreografie lag, die mit den Traditionen des klassischen Balletts gnadenlos brach, wie auch an der Musik mit Klängen und Rhythmen, die das Publikum mitrissen oder völlig überforderten. Eine Augenzeugin schrieb später, das Theater schien von einem Erdbeben heimgesucht zu werden. Leute schrien Beleidigungen, buhten und pfiffen, übertönten die Musik. Es setzte Schläge und sogar Boxhiebe. Ich weiß nicht, wie es möglich war, dass dieses Ballett in einem solchen Aufruhr zu Ende getanzt wurde. Le Sacre du Printemps, das Frühlingsopfer. Erleben Sie jetzt diese sagenhafte Erzählung eines übrigens frei erfundenen heidnischen Rituals, das im Todestanz eines jungen Mädchens gipfelt als Opfergabe für den Gott des Frühlings. Und lassen Sie sich mitreißen vom Symphonieorchester des Bayerischen Rundfunks unter Leitung von Sir Simon Rattle. Wir hören die Ballettmusik Le Sacre du Printemps von Igor Strawinsky.

Tumultartige Szenen, die sich bei der Uraufführung in Paris abspielten. Das Frühlingsopfer Le Sacre du Printemps, ein Ballett, zu dem Igor Strawinsky die für damalige Verhältnisse unerhört radikal moderne Musik schrieb und die nicht zuletzt Vaclav Nijinsky und später dann Maurice Béjart mit ihren Choreografien weltberühmt machte. Heute Abend gilt der begeisterte Applaus und gelten die Bravo-Rufe dem Symphonieorchester des Bayerischen Rundfunks unter seinem Chefdirigenten Sir Simon Rattle.

Ja, den ganzen Abend lang standen Igor Strawinsky und seine Musik wie die Psalmensymphonie, weniger bekanntes wie sein lange vergessener Chant Funèbre und der Claude Debussy gewidmete Roi des Étoiles auf dem Programm. Heute in der Isar-Philharmonie im Gasteig HP8 und dazu als Schlussstück eben der legendäre Sacre du Printemps, das Frühlingsopfer.

0: Aus der Isar-Philharmonie im Gasteig HP8 hörten Sie heute Abend ein Konzert mit dem Chor und dem Symphonieorchester des Bayerischen Rundfunks. Die Leitung hatte Sir Simon Rattle. Dieses Konzert ist ab sofort 7 Tage lang in der BR-Radio-App nachhörbar und in Kürze auf unserer Webseite brklassik.de. Dort steht der Mitschnitt dann 30 Tage lang online. Morgen ist das BRSO mit Simon Rattle noch einmal zu Gast in der Isar-Philharmonie im Gasteig HP8. Als Solist ist dann der britische Pianist Stephen Huff dabei, der das 3. Klavierkonzert von Sergei Rachmaninow spielt. Dieses Konzert senden wir dann im Dezember auf BR Classic. Tonmeister der Übertragung heute war Bernhard Albrecht, Toningenieur Clemens Kamp, die Redaktion hatte Peter Riekhoff und durch den Abend begleitete sie Silke von Weikow. Ich darf mich damit von Ihnen verabschieden, wünsche Ihnen noch einen schönen Freitagabend und gebe zurück ins Wellenhaus Freimann zum weiteren Programm von BR Classic.
1: Herzlich willkommen zurück im BR Wellenhaus bei BR Classic. Wir hören jetzt noch ein wenig Musik von Igor Strawinsky. Bis zu den Nachrichten bleibt uns noch etwas Zeit für die Pulcinella Suite mit dem BRSO unter Yannick Nezet-Séguin.

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1: Um 22 Uhr mit Sisi Forster. Die USA haben Druck gemacht, dass die G7-Staaten Diesel- und Rohölreserven freigeben. Mit Erfolg. Heute gab es eine Videoschalte. Und wie Andreas Meyer-Feist berichtet, wurden sich die Staats- und Regierungschefs einig.
2: Die Menge 100 Millionen Barrel Diesel und Rohöl soll über die kommenden 4 Monate die weltweiten Märkte entlasten. Ein Teil davon, 50 Millionen Barrel Diesel, sollen europäische Staaten liefern. Vorangegangen war ein diplomatisches Tauziehen mit US-Präsident Donald Trump. Er hatte die Europäer gedrängt, den Markt mit ihren Notreserven zu entlasten. Washington drohte andernfalls mit einem einseitigen Exportstopp für amerikanischen Diesel, um die eigenen Preise zu drücken.
1: Dass die G7-Staaten jetzt Reserven freigeben, ist laut Wirtschaftsministerin Reiche kein Risiko für die deutsche Energieversorgung. Es blieben jederzeit ausreichend Reserve und das werde auch fortlaufend überwacht. Reiche betonte, die Maßnahme dämpfe den Preisdruck und schaffe Verlässlichkeit für Unternehmen und Verbraucher. Frankreichs Schüler protestieren und fordern bessere Ausstattung und mehr Personal. Hunderte Schulen blieben heute geschlossen. Nächste Woche ist ein landesweiter Streik geplant. Am Rande der Demonstrationen kam es zu Gewalt. Wie unsere Frankreich-Korrespondentin Julia Borutta berichtet, hat Frankreichs Bildungsministerin nun versucht zu deeskalieren.
3: Ihr werdet gehört, euch wird geglaubt und wir verstehen euch. Das waren die Worte des Bildungsministers nach einem Treffen mit Schülervertretern am Abend. Édouard Geffray versprach, dafür zu sorgen, dass gerade in den beiden Abschlussklassen weniger Unterricht ausfällt. Es sei inakzeptabel, dass erkrankte Lehrer und Lehrerinnen in Prüfungsfächern über Monate hinweg nicht vertreten würden. Keine konkreten Zusagen machte der Minister beim Thema marode Schulgebäude. Schüler hatten davon berichtet, dass Toiletten über Monate außer Betrieb seien, dass sich mancherorts sogar Ratten in den Schultoiletten befänden.
1: Nach einem technischen Zwischenfall ist Ministerpräsident Söder wieder in München gelandet. Der Rückflug von Zagreb war wegen einer Warnlampe im Cockpit abgebrochen worden. Sie hatte mögliche Probleme mit einem Triebwerk angezeigt. Das Triebwerk sei zwar sauber gelaufen, hieß es von der Fluggesellschaft, aber ein Start sei so nicht möglich gewesen. Eine Ersatzmaschine wurde aus Deutschland nach Zagreb bestellt. Der Crew gelang es dann aber, das Problem zu lösen. Söder hatte heute den kroatischen Regierungschef Plenković getroffen. Das Wetter in Bayern. In der Nacht zunehmend klar, später gebietsweise Nebel und Hochnebel, Abkühlung auf 13 bis 6 Grad. Morgen oft sonnig, am Sonntag erst Nebel, dann teils sonnig und teils bewölkt, später Regen möglich, Höchstwerte 18 bis 23 Grad. Es ist 22.03 Uhr.
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4: Zu einer Stunde mit französischer Orgelmusik begrüßt sie Julia Cortis im BR-Klassik-Studio. Wir hören heute Stücke von bekannten Komponisten. Unter ihnen zwar keine Frau, dafür sind die aber als Interpretinnen dabei. Saki Aoki und Odile Pierre werden wir hören. Die französische Organistin, Komponistin und Musikpädagogin Odile Pierre gab weltweit Meisterkurse im Fach Orgel und war bekannt für ihr umfangreiches Repertoire. Eines ihrer über 2000 Konzerte fand 1995 in der Kathedrale Saint-Jean in Perpignan statt. Im gotischen Orgelgehäuse steckt ein romantisches Pfeifenwerk. Hören wir das 1926 veröffentlichte Stück in Des Dur, Clair de Lune, Mondlicht von Louis Vierne.

Musik von Louis Vierne hier auf BR Klassik am Freitagabend. Ein Musiker, der ein Leben lang an einem Augenleiden litt und schließlich nach vielen Schicksalsschlägen im Jahr 1937 auf ungewöhnliche Weise verstarb. In Notre-Dame de Paris am Spieltisch seiner Orgel an den Folgen eines Gehirnschlags. Sein Schüler Maurice Durufflé war dabei. Er registrierte bei dem Konzert. Am Ende blieb nur ein langer Ton. Auf ihm lag der Fuß des Komponisten. Sein Stück Clair de Lune hörten wir gerade mit der französischen Organistin Odile Pierre an der Orgel der Kathedrale von Perpignan. Nur 35 Jahre alt wurde der französische Komponist Léon Boëlman. Und dennoch hat er über 160 Werke hinterlassen, von der Orgel- und Klaviermusik bis hin zu Kammermusik. Sein wohl berühmtestes Stück ist die Suite Gothique aus dem Jahr 1895. Sein Opus 25 zählte zu den bekanntesten und spektakulärsten Stücken der romantischen Orgelmusik. Wir hören Franz Lehrendorfer an der Mühleisenorgel von St. Bonifaz in München.

Er war Titularorganist an der berühmten Cavaille-Coll-Orgel in der Kirche Saint-Vincent de Paul in Paris und wurde auch von seinen Zeitgenossen wie Camille Saint-Saëns und César Franck hochgeschätzt, der aus dem Elsass stammende Komponist und Musiker Léon Boëlmann. Seine Suite Gothique mit ihrem fulminanten letzten Satz spielte Franz Lerndorfer an der Mühleisenorgel in St. Bonifaz in München. Französische Meister in der Orgelmusik auf BR Klassik. Und dies sind nicht nur Meister der Komposition, sondern auch Meister und Meisterinnen der Interpretation. Ein Gigant an den Manualen. Er prägt seit 40 Jahren den Klang der Kathedrale Notre-Dame de Paris, ist Olivier Latry. Mit nur 23 Jahren gewann er 1985 den Wettbewerb um das Amt des Titularorganisten an der Großen Orgel. Wir hören ihn im Passauer Dom St. Stephan mit dem ersten Satz aus der Orgelsinfonie von Charles-Marie Widor.

Eine ganze Generation internationaler Nachwuchsorganisten hat er am traditionsreichen Conservatoire de Paris ausgebildet. Olivier Latry, der in den renommiertesten Konzertsälen der Welt auftritt und mit dem Klischee des unsichtbaren Emporenorganisten gebrochen hat. Er holt die Spieltische auf die offene Bühne. Im Dom von St. Stephan spielte er das Allegro aus der Orgelsinfonie von Charles-Marie Widor. Französische Meister an der Orgel auf BR Klassik. Als Urvater des französisch-romantischen Orgelstils mit revolutionären Klangfarben seiner Zeit gilt César Franck. Seine musikalischen Motive kehren in allen Sätzen eines Werks wieder. Wie ein Orchester solle die Orgel behandelt haben. Auch hier im Choral in A-Moll, den wir mit Friedemann Winkelhofer an der Kleis-Orgel in der ehemaligen Philharmonie im Münchner Gasteig hören.

Langanhaltender Applaus in der Philharmonie im Gasteig in München. An der Gleichsorgel war Friedemann Winkelhofer. Er spielte den Orgelchoral in A-Moll von César Franck und das war im Jahr 2004. Über 6000 Pfeifen hat die berühmte Orgel aus dem Bonner Unternehmen und Friedemann Winkelhofer wird sie sicherlich schmerzlich vermissen. Sie ist seine große Liebe. Im Sommer 2021 wurde die Orgel vor der Schließung des Hauses vollständig demontiert und fachgerecht eingelagert. Nach der Generalsanierung des 90.000 Quadratmeter großen Kulturzentrums soll sie wieder aufgebaut werden und zur Eröffnung an Silvester 2034 vielleicht auch erklingen. Hoffen wir es. Und nun endlich noch eine Organistin auf BR Klassik. International renommiert in ihrem Fach ist die Japanerin Saki Aoki, 1982 geboren und in Tokio und Frankreich ausgebildet. Dort hat sie auch den ersten Preis für ihre Interpretation beim Grand Prix de Chartres gewonnen. Wir hören sie gleich mit Musik von Maurice Durufflet, dem ersten und dritten Satz, aus seiner Orgelsuite Opus 5. Und ich verabschiede mich an dieser Stelle von Ihnen, wünsche Ihnen ein erholsames Wochenende.

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1: Um 23 Uhr mit Sisi Forster. Der Ölpreis ist hoch. Das setzt US-Präsident Trump innenpolitisch unter Druck. Er forderte wohl auch deswegen zuletzt von Europa, Ölreserven freizugeben. Die G7-Staaten hatten zu dem Thema heute eine Videoschalte. Und wie Frankreichs Präsident Macron mitteilte, ist man sich einig geworden. Kai Rienecker.
2: Die G7-Staaten seien bereit, innerhalb von 4 Monaten insgesamt 100 Millionen Barrel Diesel und Rohöl aus den Strategien

0: strategischen Reserven freizugeben. Gleichzeitig seien die G7-Staaten bereit, keinerlei restriktive Maßnahmen bei Öl- und Energieprodukten einzuleiten. Das würde bedeuten, dass die USA ihrerseits auf einen Exportstopp für Diesel verzichten. Die US-Regierung hatte damit gedroht, falls die Europäer keine Dieselreserven auf den Markt brächten.
1: Die Warenhauskette Galeria ist erneut insolvent. Der Gesamtbetriebsrat fordert nun vom Management Aufklärung über die Lage. Man habe der Unternehmensleitung einen Fragenkatalog übermittelt, heißt es in einem Flugblatt an die Beschäftigten. Man wolle zusammen mit dem Wirtschaftsausschuss für den Erhalt der 12.000 Arbeitsplätze kämpfen. Galeria hat den 4. Insolvenzantrag innerhalb von 6 Jahren gestellt. Der Geschäftsbetrieb in den 83 Galeria-Filialen soll vorerst weiterlaufen. Die geplante Steuer auf gezuckerte Getränke hat für Ärger in der Koalition gesorgt. Das Kanzleramt bremste die Pläne von Finanzminister Klingbeil zwar erst einmal aus, gestoppt seien sie aber nicht, beteuern jetzt mehrere Stellen in der Regierung. Bundeslandwirtschaftsminister Rainer sagte, er sei zwar kein Fan der Zuckersteuer, aber einen Kompromiss würde er mittragen. Man nähere sich da schrittweise an, so Rainer. Auch Finanzminister Lars Klingbeil ist zuversichtlich, dass die Bundesregierung schnell zu einer Einigung kommt. Auf der griechischen Insel Rhodos ist eine deutsche Urlauberin bei einem Spaziergang von einem Blitz getroffen und getötet worden. Wie die griechische Nachrichtenagentur ANA berichtet, wurde auch ihr Mann leicht verletzt. Wie unser Griechenland-Korrespondent Jasper Riemann berichtet, gibt es nicht nur auf Rhodos derzeit Unwetter.
2: Seit gestern sorgen auf vielen Inseln der Ägäis Stürme und heftige Regenfälle für Überflutungen. Auf Kreta ertrank laut Feuerwehr ein Hirte, nachdem er von Wassermassen mitgerissen wurde. An den Küsten wurden Autos ins Meer gespült sowie Straßen und Brücken zerstört, wie örtliche Medien berichteten. Wie der Fernsehsender ERT meldet, wird auf Kreta bis Sonntag voraussichtlich so viel Regen fallen wie in der Hauptstadt Athen üblicherweise in 2 Jahren.
1: Das Wetter in Deutschland. In der Nacht meist trocken, im Süden und Osten teilweise dichte Wolken, morgen früh Nebel und weiter wolkig, am Tag teils länger sonnig, im Südwesten bis zur Mitte einzelne Schauer möglich, bei bis zu 20 Grad. Soweit die Nachrichten. Es ist 23.03 Uhr.
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4: Herzlich willkommen zu dieser Stunde mit Musik, die aus dem Moment heraus frei und ohne Vorgaben improvisiert wurde. Und zwar am 8. Mai 2026 beim Jazz Plus Festival in der Seidelvilla in München. Seit 1994 gibt es die Konzertreihe Jazz Plus dort, kuratiert von Martin Kolb, einem Münchner Schlagzeuger, der ein herausragendes Gespür für aufregende Musik, für neugierige Ohren hat. 2 Ensembles traten am 8. Mai im Zenzel-Mühsam-Saal in der Seidelvilla auf. Saxophonist Michael Attias und sein Trio Polyban. Diese Band hören Sie in der Jazztime-Sendung am 4. Dezember. Den Abend eröffnet hat die polnische, in Amsterdam lebende Pianistin Marta Vareles, Jahrgang 1986, im Duo mit dem norwegischen Kontrabassisten Ingebrigt Hawker-Flaten, Jahrgang 1971. Aus diesem Konzert gibt es Musik in dieser Sendung. Hier die rund 5-minütige Zugabe der beiden. Ashes to Sea. Für mich ist das ein Hörkrimi. Jeder Ton, jede Phrase lässt ein anderes Bild vor dem inneren Auge entstehen.

Martha Vareles Klavier und Ingebrigt Horker Flaten Kontrabass am 8. Mai 2026 in der Seidelvilla in München. Eine faszinierende, aber auch herausfordernde Musik, die frei improvisiert ist. Das heißt, es gibt keine Noten, keine Themen, keine vorher überlegten Ideen.

Im besten Fall entsteht die Musik absolut spontan im Zwiegespräch. Dabei sind die beiden Instrumente, Klavier und Kontrabass, ganz genau gleichberechtigt. Von jedem Instrument kann mal ein melodischer Impuls, eine rhythmische Idee oder eine harmonische Schattierung kommen. Beide, Martha Varelis und Ingebrigt Hawker-Flaten, sind Stars der improvisierten Musik. Sie spielen auf den großen Festivals in unterschiedlichen Besetzungen und sind bei internationalen Kooperationen gefragt. Die nächste Passage ist der Beginn des Konzerts, eine Strecke von 35 Minuten, in der Varelis und Flaten durch ein riesiges Spektrum an Emotionen, Sounds und Intensitätsstufen reisen. Es hat einen Reiz, so eine lange Passage zu hören. Man spürt, wie Ideen entwickelt, weitergesponnen, aber auch verworfen werden. Jederzeit können beide die musikalische Richtung wechseln. Schlagartig kann die Musik von wild zu sanft hinübergleiten. Für mich sind diese Klänge ein Genuss. Allerdings muss man sich schon wirklich darauf einlassen, sonst schwirren die Töne einfach vorbei. Aber wenn man sich darauf einlässt, ist es wie eine fesselnde Erzählung, deren Ausgang am Anfang überhaupt nicht klar ist. Viel Vergnügen jetzt mit Martha Varelis Klavier und Ingebrigt Hawker-Flaten Kontrabass. Aufgenommen am 8. Mai 2026 in München. Echoes haben die beiden diesen Part nach dem Konzert betitelt.

Ingebrigt Horkerflaten, Kontrabass und Marta Varillis, Klavier. Am 8. Mai 2026 in der Seidelvilla in München. Beim Mini-Festival der Konzertreihe Jazz Plus. Seit 32 Jahren gibt es diese Konzertreihe und schon so manche Krise hat der künstlerische Leiter und Organisationschef Martin Kolb mit seiner Reihe überstanden. Auch 2026 war eine Zeit lang die Zukunft nicht klar. Der Seidelvilla-Verein, der bisherige Träger des Stadtteilkulturzentrums Seidelvilla, hatte sich aufgelöst. Der neue Träger ist die Sozialgenossenschaft Bellevue di Monaco, die in München als Kulturinstitution schon bekannt ist. Und ziemlich schnell wurde festgelegt, Jazz Plus soll unverändert weitergehen. Alles andere wäre auch ein immenser Verlust für die Münchner und deutsche, sogar europäische Jazzlandschaft gewesen. Die Menschen, die hier in Wohnzimmeratmosphäre zu erleben sind, spielen sonst auf den großen Festivals und auf anonymen Bühnen. Jazz Plus ist eine einzigartige Perle im Münchner Kulturleben mit einem unkonventionellen, ambitionierten und mutigen Programm. Jetzt noch ein letzter Part aus dem Konzert von Marta Varillis und Ingebrigt Horkerflaten vom 8. Mai 2026. Zuvor ein herzlicher Dank an das BR-Team bei diesem Mitschnitt. Ton und Technik Tom Schinko, Robert Hasler und Roland Zweckinger. Produktionsassistenz Rita Mbeba. Redaktion und Moderation dieser Sendung Ulrich Habersetzer. Minute Creatures haben Marta Varillis und Ingebrigt Horkerflaten die Improvisation im Nachhinein genannt. Viel Vergnügen damit, auf Wiederhören beim nächsten Mal und gute Nacht. 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
1: Um 24 Uhr mit Sisi Forster. Die USA haben Druck gemacht, dass die G7-Staaten Diesel- und Rohölreserven freigeben. Mit Erfolg. In einer Videoschalte wurden sich die Staats- und Regierungschefs einig. 100 Millionen Barrel Diesel und Rohöl sollen über die kommenden 4 Monate die weltweiten Märkte entlasten. Ein Teil davon, 50 Millionen Barrel Diesel, sollen europäische Staaten liefern. Vorangegangen war ein diplomatisches Tauziehen mit US-Präsident Donald Trump. Er hatte die Europäer gedrängt, den Markt mit ihren Notreserven zu entlasten. Dass die G7-Staaten jetzt Reserven freigeben, ist laut Wirtschaftsministerin Reiche kein Risiko für die deutsche Energieversorgung. Es blieben jederzeit ausreichend Reserve und das werde auch fortlaufend überwacht. Reiche betonte, die Maßnahme dämpfe den Preisdruck und schaffe Verlässlichkeit für Unternehmen und Verbraucher. Heute ist der Tag der deutschen Einheit. In diesem Jahr ist Bremen der offizielle Gastgeber der zentralen Feier. 3 Tage soll dort gefeiert und debattiert werden. Bremens Regierungschef Bovenschulte hat bereits gestern Nachmittag den Startschuss

0: Tickets für das Bürgerfest gegeben. Das Motto der Feierlichkeiten in diesem Jahr ist »Viele Stärken, ein Land«. Zum offiziellen Festakt werden unter anderem Bundespräsident Frank-Walter Steinmeier und Bundeskanzler Friedrich Merz erwartet. Die Warenhauskette Galeria ist erneut insolvent. Der Gesamtbetriebsrat fordert nun vom Management Aufklärung über die Lage. Man habe der Unternehmensleitung einen Fragenkatalog übermittelt, heißt es in einem Flugblatt an die Beschäftigten. Man wolle zusammen mit dem Wirtschaftsausschuss für den Erhalt der 12.000 Arbeitsplätze kämpfen. Galeria hat den 4. Insolvenzantrag innerhalb von 6 Jahren gestellt. Der Geschäftsbetrieb in den 83 Galeria-Filialen soll vorerst weiterlaufen. Auf der griechischen Insel Rhodos ist eine deutsche Urlauberin bei einem Strandspaziergang von einem Blitz getroffen und getötet worden. Wie die griechische Nachrichtenagentur ANA berichtete, wurde auch ihr Mann leicht verletzt. Auf vielen Inseln der Ägäis sorgen derzeit Stürme und heftige Regenfälle für Überflutungen. Auf Kreta ertrank laut Feuerwehr ein Hirte, nachdem er von Wassermassen mitgerissen wurde. An den Küsten wurden Autos ins Meer gespült sowie Brücken und Straßen zerstört, wie örtliche Medien berichteten. Wie der Fernsehsender ERT meldet, wird auf Kreta bis Sonntag voraussichtlich so viel Regen fallen wie in der Hauptstadt Athen üblicherweise in 2 Jahren. Das Wetter in Deutschland. In der Nacht meist trocken, im Süden und Osten teilweise dichte Wolken. Heute früh Nebel und weiter wolkig, am Tag teils länger sonnig. Im Südwesten bis zur Mitte einzelne Schauer möglich, bei bis zu 20 Grad. Es ist jetzt 0:03 Uhr.
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2: Und zu 6 Stunden bester klassischer Musik begrüßt Sie Christoph Hiller. Schön, dass ich Sie durch diese Nacht begleiten darf. Ja, und zum Auftakt, da gibt's gleich einen echten Klassiker des Opernrepertoires, die Ouvertüre zu Smetanas Verkaufte Braut. Sie gehört zu den bekanntesten Konzertstücken des böhmischen Komponisten. Unsere Aufnahme, die stammt von einem Konzert des SWR-Rundfunkorchesters Kaiserslautern unter Peter Falk.

Applaus für das SWR-Rundfunkorchester Kaiserslautern unter der Leitung von Peter Falk mit der Ouvertüre aus Metanas Verkaufter Braut. Jetzt Musik von Ludwig van Beethoven, sein drittes Klavierkonzert. Als Beethoven das Werk im Jahr 1803 erstmals öffentlich aufführte, da saß er selbst am Flügel. Solist unserer Aufnahme ist jetzt Francesco Piemontesi. Begleitet wird er vom SWR-Sinfonieorchester unter Roger Norrington, aufgenommen bei einem Konzert im Beethoven-Saal der Stuttgarter Liederhalle.

Ludwig van Beethoven, Konzert für Klavier und Orchester Nummer 3, C-Moll, Opus 37, mit dem Pianisten Francesco Piemontesi und dem SWR-Symphonieorchester unter Roger Norrington. Vom frühen 19. Jahrhundert geht's zurück zur Zeit Elisabeths I. John Dowland war einer der berühmtesten Lautenisten und Liedkomponisten Englands. Seine Songs, die kennt man heute meistens mit Singstimme. Hier erklingen sie einmal in einer Bearbeitung für zwei Gitarren. Es spielt das Duo Montez-Kecher.

Six Songs, Musik von John Dowland in einer Bearbeitung für zwei Gitarren, gespielt von Irina Kircher und Alfonso Montes. Camille Saint-Saëns war in erster Linie Organist, Pianist und Dirigent, hat aber auch sich der Harfe gewidmet. Sein Morceau de Concert entstand gegen Ende seines Lebens. Hier eine Aufnahme mit Isabelle Moretti und dem Rundfunkorchester des Südwestfunks Kaiserslautern unter der Leitung von Klaus Arp.

Die Harfenistin Isabelle Moretti mit dem Rundfunkorchester des Südwestfunks Kaiserslautern unter der Leitung von Klaus Arp mit dem Morceau de Concert von Camille Saint-Saëns. Robert Schumann schrieb seine Romanzen Opus 69 im Jahr 1849. Die Texte stammen unter anderem von Eichendorff, Kerner, Mörike und Uhland. Hier das SWR-Vokalensemble unter Rupert Huber.

Robert Schumanns Romanzen für gemischten Chor und Klavier, Opus 69, hier in einer Aufnahme mit dem SWR-Vokalensemble unter der Leitung von Rupert Huber. Und zum Abschluss dieser ersten beiden Stunden begegnen wir einem Komponisten, dessen Name heute deutlich seltener fällt als der seiner berühmten Zeitgenossen. Norbert Burgmüller wurde im selben Jahr geboren wie Robert Schumann und starb bereits mit 26 Jahren. Schumann setzte sich später intensiv für die Musik seines Kollegen ein. Hier hören wir Burgmüllers erste Sinfonie mit der Hofkapelle Stuttgart unter Freda Bernius.

Große Sinfonik von Norbert Burgmüller. Seine erste Sinfonie war das mit der Hofkapelle Stuttgart unter Frieder Bernius. Gleich nach den Nachrichten geht's weiter mit dem ARD-Nachtkonzert. Dann unter anderem mit Musik von Fasch, Cécile Chaminade, Giovanni Punto und ihm hier Serge Rachmaninoff.

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1: Um 2 Uhr mit Gabriela Kühne. Mit einem Festgottesdienst im Bremer St. Petridom beginnen heute um 10 Uhr die zentralen Feierlichkeiten zum Tag der Deutschen Einheit. Die Hansestadt ist das gastgebende Bundesland. Die Austragung ist an die Bundesratspräsidentschaft gekoppelt. Auch Bundespräsident Steinmeier und Kanzler Merz werden den Gottesdienst besuchen. Dieser wird von Bremens evangelischen Kirchenpräsidenten Kuschnerus und dem katholischen Bischof des Bistums Osnabrück Meyer verantwortet. Später spricht auch erneut Bürgermeister Bovenschulte. Die G7-Staaten haben beschlossen, ab sofort Teile ihrer Rohölreserven freizugeben, um die weltweiten Märkte zu beruhigen. Zuvor hatte US-Präsident Trump auf diesen Schritt gedrängt und gleichzeitig mit einem Stopp der amerikanischen Dieselexporte gedroht. Welche Folgen die Freigabe der Ölreserven haben könnte, erklärt ARD-Börsenexperte Markus Gürne.
2: Zunächst, und das ist eigentlich die gute Nachricht für Verbraucher, fallen die Preise. Denn das Angebot steigt durch die Freigabe der Reserven. Die Preise für Öl fielen auch zunächst. Experten rechnen damit, dass sich dieser Effekt dann in den kommenden Tagen auch an der Tankstelle bemerkbar machen sollte und damit die Haushalte über den Tankrabatt hinaus entlasten wird. In beiden Fällen, Tankrabatt und Freigabe der Reserven, sind Probleme allerdings aber eben nicht gelöst, sondern nur für eine eher kurze Zeit gelindert.
1: Nach der Gewalttat im Cockpit eines Fly-Dubai-Flugzeugs auf dem Weg nach Israel kommen weitere Details ans Licht. Offenbar war der Co-Pilot, der auf den Piloten losgegangen sein soll, bei seinem früheren Arbeitsverhältnis bei einer Airline im Oman als Sicherheitsrisiko eingestuft worden. US-Medien berichten mit Verweis auf Geheimdienstquellen, bei dem Mann sei damals extremistisches Material entdeckt worden. Der Co-Pilot wurde nach dem Vorfall am Mittwoch festgenommen und in die Vereinigten Arabischen Emirate gebracht. In Lettland wird heute ein neues Parlament gewählt. Neben hohen Lebenshaltungskosten spielen auch die Sicherheitslage und das Verhältnis zum Nachbarland Russland eine Rolle. Aus Stockholm Arne Bartram.
3: Die aktuelle konservative Regierung in Riga setzt auf einen klaren Westkurs und will die Verteidigungsausgaben weiter erhöhen. Gleichzeitig gibt es in Lettland unterschiedliche Sichtweisen auf Russland. Das baltische Land war jahrzehntelang zwangsweise Teil der Sowjetunion. Und ein Drittel der Bevölkerung spricht zu Hause Russisch. Ein Teil kritisiert den Westkurs